0: Co. verhinderten ein Gegentor und durften feiern. Deutschland ist vorzeitig für die WM 2027 in Brasilien qualifiziert.
1: Und wir bleiben beim Fußball. Nationalspieler Lennart Kahl wird bei der WM in den USA, Mexiko und Kanada nicht dabei sein. Der 18-jährige Spieler vom FC Bayern hat sich im Abschlusstraining vor dem heutigen Testspiel gegen die USA einen Muskelbündelriss im Oberschenkel zugezogen. Bundestrainer Julian Nagelsmann sprach von einem großen Schock für die Mannschaft. Für Kahl wird Assan Ouedraogo von RB Leipzig nachnominiert. Das Wetter für Deutschland in der Nacht lockert es auf. Die Tiefstwerte liegen bei 15 bis 5 Grad. Der heutige Tag startet im Westen bewölkt und regnerisch. Im Osten bleibt es bis zum Abend sonnig. Die Temperaturen erreichen maximal 17 bis 26 Grad. Am Sonntag im Norden Schauerwetter und starker Wind. Im restlichen Land ein Mix aus Sonne und Wolken. Die meisten Sonnenstunden gibt es im Süden. Und noch die Zeit, gleich 2.03 Uhr.
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3: Melchiorshausen, die B6 Siekerstraße, Bremen-Nienburg. Ist zwischen auf dem Berge und Ortsausgang wegen Bauarbeiten in beiden Richtungen bis zum 10. Juni gesperrt. Eine Umleitung ist eingerichtet. Kreis Stade, die Landesstraße zwischen Hollenbeck und Hasefeld, ist wegen Bauarbeiten bis 3. Juli 17 Uhr in beiden Richtungen gesperrt.
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4: Eine gute Nacht zusammen. Mein Name ist Benedikt Laven. Schön, dass ihr mit dabei seid. Unsere Frauennationalmannschaft hat sich vorzeitig für die Weltmeisterschaft der Frauen qualifiziert. Gute Nachrichten, die wir da aus Köln bekommen haben, wo das Spiel stattgefunden hat. Wir freuen uns einfach gleich mit, okay? Gibt uns noch 1, 2, 3 Songs Zeit. Und dann machen wir ein bisschen Freude hier im Radio. Es wird ja auch mal Zeit dafür.
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Eilmeldung aus dem Verkehrszentrum. Vorsicht, Falschfahrer auf der A45, A66 Aschaffenburg Richtung Gießen. Zwischen Hanauer Kreuz und Wölfersheim kommt ein Falschfahrer entgegen. Bitte hier besonders vorsichtig fahren und nicht überholen. Auf der A45, A66 Aschaffenburg Richtung Gießen. Zwischen Hanauer Kreuz und Wölfersheim ein Falschfahrer. Vorsicht hier wie immer in beiden Richtungen.

0: Sprachnachricht gerade von Kai.
1: Morgen, Benedikt. Sag mal, Deutschland hat ja sich jetzt qualifiziert hier für Brasilien-WM nächstes Jahr. Glückwunsch und gute Reise den Mädels. Vielleicht könnt ihr ja mal was drüber bringen.
0: Vielleicht, das wollen wir doch auf jeden Fall. Brasilien 2027, wir kommen. Gerade eben auf gar keinen Fall im Google-Übersetzer gerade nachgeguckt, was das wohl auf Portugiesisch heißt. Estaremos lá. Also wir werden da sein. Also das stand, also Brasilien 2027, wir kommen, stand mit Schlusspfiff auf einem großen Plakat im Kölner Fußballstadion. Denn unsere Fußballnationalmannschaft der Frauen hat sich vorzeitig für die Weltmeisterschaft qualifiziert. Mit einem 2-0 gegen Norwegen. Und unsere Mädels haben erst den Moment, einen kleinen Moment gebraucht, um das überhaupt erstmal zu realisieren. Aber spätestens zum Start der schwarz-rot-goldenen Lichtershow war dann das Team ausgelassen vor den 33.000 Fans auf dem Platz. Sie haben's getanzt. Es war einfach fantastisch, wie die strahlende Kapitänin Sjoerke Nüsken sagt.
2: Fühlt sich sehr gut an. Wir fahren zur Weltmeisterschaft nach Brasilien. Wir sind super glücklich, dass wir es jetzt schon vorzeitig geschafft haben.
0: Ja. Natürlich. Marie Müller ist nach ihrem Führungstreffer immer noch im Adrenalinrausch.
3: Unglaubliches Gefühl. Ich glaube, ich muss erstmal in die Kabine einmal runterfahren, alles sacken lassen. Aber ja, wir sind alle super glücklich. Wir haben es geschafft und ja, einfach gute Teamleistung gezeigt.
0: Damit können wir das Unentschieden gegen Österreich getrost vergessen, hofft Bundestrainer Christian Wück.
4: Großes Kompliment an die komplette Truppe, an das komplette Team. Und wir sind eine der ersten europäischen Mannschaften, die sich qualifiziert haben. Das ist gut und wir sind die Treppenstufe wieder hochgegangen, die wir in Österreich runtergefallen sind.
0: Na also, dann machen wir einfach, wir machen das jetzt so, zwei Sommermärchen, okay? Eins dieses Jahr, eins nächstes Jahr. Zack, fertig, alle sind glücklich.

0: Inc. von den Gorillas hier in der Popnacht. Es ist genau 2:30.
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2: Heute bilden sich nach recht freundlichem Beginn ab dem Mittag erneut einige Schauer. Vereinzelt sind auch kurze Gewitter möglich. Die Höchstwerte liegen bei 18 bis 22 Grad. Dazu weht schwacher, tagsüber mitunter auch mal mäßiger Wind aus südlichen Richtungen. Morgen fällt aus dichten Wolken zeit- und gebietsweise etwas Regen. Im Verlauf lockern die Wolken hier und da etwas auf. Bei maximal 16 bis 19 Grad frischt der Wind böig auf. Am Montag wird es vorübergehend freundlicher und wärmer mit Höchstwerten von meist 20 bis 24 Grad.
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3: Melchiorshausen, die B6 Siekerstraße, Bremen-Nienburg. Ist zwischen auf dem Berge und Ortsausgang wegen Bauarbeiten in beiden Richtungen bis zum 10. Juni gesperrt. Eine Umleitung ist eingerichtet. Kreis Stade, die Landesstraße zwischen Hollenbeck und Hasefeld, ist wegen Bauarbeiten bis 3. Juli 17 Uhr in beiden Richtungen gesperrt. Kreis Wesermarsch, die Köterinder Straße, ist zwischen Abzweig 9 Hundtorf und Abzweig 9 Koop wegen Bauarbeiten in beiden Richtungen bis zum 19. Juni ca. 18 Uhr gesperrt.
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0: Temper City, jetzt hier in der Show, neu mit Self-Aware. Mein Name ist Benedikt Larven, schön, dass ihr dabei seid. Wir halten euch wach, die ganze Nacht. Klingt wie eine Drohung, ist aber lieb gemeint.

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Bad Memories. Bad Memories hier in der Popnacht. Und wie verbringt ihr eure Nacht? Sagt mal Bescheid. 07221 2011. Wir gucken mal kurz ins Verkehrszentrum. Vorsicht bitte auf der A7 Kassel Richtung Fulda zwischen Melsungen und Malsfeld. Hier steht ein defektes Fahrzeug im Baustellenbereich. Und Vorsicht auf der A2 Hannover Richtung Berlin zwischen Elbebrücke und Lostau. Eine ungesicherte Unfallstelle. Bitte hier besonders vorsichtig fahren, aber ihr kennt das Spiel ja. Wie ist denn Deutschland so drauf um diese Uhrzeit? Ich meine, wir haben 2.40 Uhr. Da braucht es vielleicht einen ganz guten Grund, um diese Uhrzeit wach zu sein. Bezahlt dafür werden ist ein relativ guter Grund, finden wir. Und welche liefert ihr noch dazu? Was gibt's? Warum seid ihr wach? Was ist los? Wo seid ihr? Was macht ihr? Was habt ihr dabei an? Gebt mal laut. 07221 2011 ist unsere Telefonnummer. So erreicht ihr uns auch jederzeit per WhatsApp. Zum Beispiel auch per Sprachnachricht. Oder Signal geht natürlich auch. 07221 2011. No.

0: das ist fast wie Magie, wenn das so hinten raus so ein bisschen rausbritzelt. Bei Lola Young und Messi hier in der Popnacht. Das ist ja schön, dass ihr mit dabei seid. An der 07221 2011 zum Beispiel Ingmar in Aurich. Hilf mal schnell, wo ist nochmal Aurich?
1: An der Nordseeküste. Kurz vor den ostfriesischen Inseln.
0: Wow. Und wie ist Wetter?
1: Eigentlich ganz gut, muss ich sagen.
0: Geil.
1: Ist völlig in Ordnung. Also es regnet nicht. Es sind 19 Grad jetzt, glaube ich, noch. Ist okay.
0: Ja, perfekt, ne?
1: Ja.
0: Warst du schon im Meer für dieses Jahr?
1: Nee, auf keinen Fall. Nee, viel zu kalt. Viel zu kalt.
0: Ja, aber es geht, ich meine, es springen ja auch im Winter Menschen da rein und sagen dann, ja, das nennen wir jetzt Eisbaden.
1: Ja, stimmt, aber nee, sowas ist nicht so mein Ding, muss ich ganz ehrlich sagen. Auf keinen Fall.
0: Und was hält dich wach so im hohen Norden?
1: Ich bin gerade nach Hause gekommen. Also ich war bei einem Freund oder einer Freundin von mir und wir wollten eigentlich nur ein bisschen lockeren Vino trinken. Wie du vielleicht an meiner Stimme hörst, ist dann doch ein bisschen ausgeartet. ja, und jetzt, keine Ahnung, ich wollte meine Zähne putzen und habe dann natürlich wie immer auf der Sonos NDR an 2. Und ja. Dann hast du dazu aufgerufen und dachte ich so, ganz ehrlich, komm, da rufe ich mal eben an, was soll's.
0: Also. Du bist ja wild. Ja, aber dann beenden wir das Gespräch lieber jetzt, bevor du noch irgendwas sagst, was du morgen bereust, weil wenn du schon ein bisschen einen gepichert hast, dann besser nicht.
1: Ja, kein Problem. Also ja, genau.
0: Hey, aber ich bin sehr gerne dein Gewissen.
1: Ja, das ist gut.
0: Dann jetzt Zähneputzen nicht vergessen und dann ab ins Bett mit dir.
1: Alles klar, mach du mal vor. Ciao.
0: Ciao.
1: Ciao.

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1: Um 3 Uhr mit Ramin Movasakian. Der Verband der Familienunternehmer fordert von der Bundesregierung, geplante Reformen möglichst schnell umzusetzen. Verbandschefin Ostermann empfiehlt Union und SPD, die Sommerpause ausfallen zu lassen, um im Bundestag über Vorhaben zu beraten. Aus unserer Nachrichtenredaktion berichtet Marc Geißler.
2: Dem Redaktionsnetzwerk Deutschland sagte Ostermann, es dürfe keinesfalls passieren, dass während der nächsten Monate jede einzelne Maßnahme zerpflückt werde und am Ende kaum Entlastungen für die Unternehmen herauskämen. Die 48-Jährige hat sich deshalb in einem Brief an die Abgeordneten von Union und SPD gewandt. Darin fordert sie, das geplante Reformpaket bis spätestens August zu verabschieden. Das sei allein schon wegen der Investitionspläne der Unternehmen nötig. Die Sommerpause des Bundestags startet in rund einem Monat und endet Anfang September.
1: EU-Migrationskommissar Brunner hat die 27 Mitgliedstaaten der Europäischen Union dazu aufgerufen, die geplanten Asylreformen konsequent umzusetzen. Dem Deutschlandfunk sagte er, in den letzten Jahren habe die EU viel Verantwortung im Bereich der Migration übernommen, aber keine klaren Regeln gehabt. Nun gehe es darum, die Kontrolle zurückzugewinnen. Die Asylreformen treten Ende nächster Woche in Kraft. Sie sehen unter anderem schnellere Abschiebungen vor. Außerdem sollen Flüchtlinge bei der Ankunft in einem EU-Land stärker kontrolliert werden. Die deutschen Fußballerinnen haben das Ticket für die Weltmeisterschaft im kommenden Jahr in Brasilien vorzeitig gelöst. Das Team von Bundestrainer Christian Wück gewann am Abend in Köln mit 2:0 gegen Norwegen. Mittelfeldspielerin Sjoko Nüsken nach dem Spiel.
3: Es war ein besonderes Spiel, ich habe mich sehr gefreut. Und dass wir am Ende 2:0 gewinnen, zu 0 gewinnen auch, zeigt, dass wir eine enorm gute Mannschaftsleistung heute wieder auf den Platz gerufen haben. Wir sind super zufrieden, dass wir jetzt einfach uns qualifiziert haben für die Weltmeisterschaft. Sehr, sehr gut.
1: Das letzte Quali-Spiel am Dienstag in Ljubljana gegen Slowenien kann die DFB-Auswahl als Gruppensieger damit entspannt angehen. Und wir bleiben beim Fußball. Die iranische Männernationalmannschaft darf zur Weltmeisterschaft in die USA einreisen. Nach Angaben von US-Botschafter Barrack haben die Spieler inzwischen ihre Einreisevisa erhalten. Lange war unklar, ob das iranische Team seine WM-Spiele in den Vereinigten Staaten austragen kann. Hintergrund ist der Krieg mit den USA und Israel. Am 15. Juni trifft der Iran zum Auftakt der WM in Los Angeles auf Neuseeland. Das Wetter für Deutschland in der Nacht lockert es auf. Die Tiefstwerte liegen bei 15 bis 5 Grad. Der heutige Tag startet im Westen bewölkt und regnerisch. Im Osten bleibt es bis zum Abend sonnig. Dann gibt es auch hier Schauer. Die Temperaturen erreichen maximal 17 bis 26 Grad. Am Sonntag im Norden Schauerwetter und starker Wind. Im restlichen Land ein Mix aus Sonne und Wolken. Die meisten Sonnenstunden gibt es im Süden. Die Zeit 3:03 Uhr.
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4: Melchiorshausen, die B6 Siekerstraße, Bremen-Nienburg. Ist zwischen auf dem Berge und Ortsausgang wegen Bauarbeiten in beiden Richtungen bis zum 10. Juni gesperrt. Eine Umleitung ist eingerichtet. Kreis Stade, die Landesstraße zwischen Hollenbeck und Hasefeld, ist wegen Bauarbeiten bis 3. Juli 17 Uhr in beiden Richtungen gesperrt.
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5: Gute Nacht zusammen. Mein Name ist Benedikt Laven. Schön, dass ihr dabei seid. Viele sind gerade heute Nacht noch unterwegs. Rock am Ring nach Hause Fahrverkehr zum Beispiel. Anja hat uns geschrieben 07221 2011. Hey, ich ist Anja. Wir sind auf dem Weg von Rock am Ring nach Hause. Toller erster Tag mit Papa Roach, mit Linkin Park, mit Limp Bizkit. Mit dabei ist Mann Lothar und Tochter Hanna und ihr Freund Niklas. Grüße gehen ins Auto. Und Dirk hat uns auch geschrieben, also ich bin auch noch wach, weil ich hole die Kids bei Rock am Ring ab. Deswegen kann man ja wohl noch wach sein um diese Zeit. Das stimmt. Dann wollen wir jetzt nicht so lange rumschreien. Ihr braucht wahrscheinlich ein bisschen Ruhe. Das machen wir jetzt mit Joe. End of Beginning. Moment, jetzt habe ich reingequatscht. Das machen wir anders. So.
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0: jetzt wach sein hat auch seine Vorteile. Schreibt uns S an die 07221 2011. Mehr steht da nicht, einfach S. Und man kann hier in Ruhe PC-Games zocken und so ein bisschen VB programmieren oder an einem GitHub-Repos arbeiten. Was auch immer das ist, aber er oder sie schreibt dazu, niemand stört, Familie schläft. Okay, super. Und Ivi hat uns geschrieben, 07221 2011 per WhatsApp. Wir sind auf der A49 unterwegs, auf dem Weg in den Urlaub. Wir machen ja sowas von Urlaub auf Sylt. Da können uns niemand von abhalten. Gut, viel Spaß dabei. Hier ist SWR 3 in der gemeinsamen Popnacht von SR 1, NDR 2, WDR 2, HR 3, Bremen 4, RBB 888 und MDR Jump. Jederzeit erreichbar an der 07221 2011. Auch aus dem Pott von Nicole. Woher genau?
1: Aus Gelsenkirchen.
0: Das ist aber schön, hör mal. Puppe.
1: Ja, Puppe ist gut.
0: Puppe ist gut, oder? Ah, ich habe eine Kollegin / Freundin mit, wir nennen uns immer gegenseitig Puppe. Da wird auch immer durch die Redaktion gebrüllt. Puppe, ich geh Kaffee holen. Und dann kommt immer, Puppe, ich komm mit.
1: Ich krieg auch ein.
0: Ja, richtig, ganz genau. Nicole, was kann ich für dich tun?
1: Ja, ihr fragt ja sonst auch manchmal, warum man nachts noch so wach ist.
0: Ja,
1: um so eine Uhrzeit. Also wir haben tatsächlich heute was ganz Besonderes. Und zwar mein Mann hat heute Geburtstag.
0: Aha.
1: Wir haben jetzt gerade ein bisschen klein reingefeiert und was noch besonders ist, wir haben heute auch noch unsere kirchliche Hochzeit.
0: Was? Moment. Also erstmal Happy Birthday an dieser Stelle natürlich und ihr heiratet Danke. Heute auch noch.
1: Ja, wir haben am Dienstag standesamtlich geheiratet und heiraten heute kirchlich.
0: Ihr seid, aber da wird ja richtig durchgezogen. Geil. Feiert ihr auch schon seit Dienstag?
1: Nein, das nicht. Aber wir feiern auch nur klein.
0: Wie schön. Herzlichen Glückwunsch natürlich.
1: Danke. Warte mal, ich mache dich mal kurz auf Lautsprecher, dann kann mein Mann dich nämlich auch hören. Warte
0: okay.
1: Kurz.
2: Jetzt. Hallo Benedikt.
0: Hallo, wie heißt du denn?
2: Pascal.
0: Hallo Pascal. Ja, ich habe gerade, Pascal, Nicole, Kraft des mir verliehenen Amtes vom Radiogott, erkläre ich euch hiermit schon zu einem Fast-Ehepaar. Ihr müsst es morgen einfach nur noch kirchlich besiegeln und dann stimmt die ganze Nummer. Ich habe da ein gutes Gefühl bei euch.
2: Sehr gut.
1: Ja, wunderbar.
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0: Cameo mit Word Up. Was für ein guter Song, muss man einfach dazu sagen. Charlotte Cardin jetzt bei uns in der Show. The Way We Touch. Kennt ihr vielleicht schon? Gut, ne? Ah, sehr gut. Charlotte Cardin, wie ihre Freunde sie wahrscheinlich nennen werden, weil sie wohnt in Paris. Sie ist Franco-Kanadierin, in Montreal aufgewachsen, lebt aber in Paris. Charlotte Cardin, international dann natürlich Charlotte Cardin. Sehr wohl klar. Sie ist Popstar und leidenschaftliche im Auto-Mitsingerin. Das ist für sie einfach so eine Art Safe Space, wo sie eben für sich ist. Und wenn sie in Montreal ist und da mit dem Auto unterwegs ist, dann wird aber hallo, wird da laut mitgeschmettert. In Paris ist es allerdings ein bisschen schwierig, hat sie uns erzählt.
1: It's always been like a safe space for me, a place where I just feel like my brain is turned off. And in Montreal, I have a car and I drive in Montreal. I don't drive in Paris at all. But that's one thing I love about being in Montreal when I am, is that I sing in the car. Like, it's one of my life pleasures, is to just like harmonize pop songs and just sing really loud in the car. And that's something I miss sometimes when I'm in Paris for a while, because we don't have a car here. But yeah, no, I just sing all the time.
0: Ist vielleicht auch besser, wenn man in Paris kein Auto hat. Wobei schade, weil man dann eben nicht laut mitsingen kann. Wobei sie sagt, sie harmonisiert mit den Songs, die sie dann im Radio hört, singt dann die zweite Stimme. Okay, Charlotte Cardin, dann gib halt an. Aber gut, sie ist halt auch Sängerin, ne? Hier ist die Popnacht. The Way We Touch.

0: sprechen mit dir. Vincent weiß, es ist 3:30.
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2: Heute bilden sich nach recht freundlichem Beginn ab dem Mittag erneut einige Schauer. Vereinzelt sind auch kurze Gewitter möglich. Die Höchstwerte liegen bei 18 bis 22 Grad. Morgen fällt aus dichten Wolken zeit- und gebietsweise etwas Regen. Im Verlauf lockern die Wolken hier und da etwas auf. Bei maximal 16 bis 19 Grad frischt der Wind böig auf.
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3: Die A7 Hannover Richtung Hamburg ist zwischen Westenholz und Dreieck Walsrode wegen Reinigungsarbeiten bis 6 Uhr gesperrt. Kreis Stade, die Landesstraße zwischen Hollenbeck und Hasefeld, ist wegen Bauarbeiten bis 3. Juli 17 Uhr in beiden Richtungen gesperrt. Kreis Wesermarsch, die Köterinder Straße, ist zwischen Abzweig Neuenhundtorf und Abzweig Neuenkoop wegen Bauarbeiten in beiden Richtungen bis zum 19. Juni ca. 18 Uhr gesperrt.
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4: Hier ist die Popnacht, ich bin Benedikt Lavin. Seid ihr genauso aufgeregt zu erfahren, was das neue Lieblingsdessert von Alex Warren ist? Ja, haben wir uns gedacht, aber müssen wir uns halt noch ein paar Minuten gedulden, weil Alex Warren läuft erst gleich bei uns.

0: Alex Warren. Fever Dream hier in der Popnacht. Alex Warren ist jetzt eine Süßmaus, also vom Geschmack her, also von seinem eigenen. Er hat jetzt Desserts für sich entdeckt, hat er uns im Interview erzählt. Und sein neuer, hört jetzt mal kurz weg, liebe Kinder, heißer Scheiß, sind einfach Brownies. Oh, das können wir sehr gut nachempfinden.
1: I love dessert now. I used to not. I'm a newfound dessert lover. Brownies, I love brownies. I could fuck up a brownie, for
0: sure. Ich könnte jetzt sofort 28.000 Brownies essen, sagt er sinngemäß. Und wir können es sehr gut nachvollziehen. Er sieht aber überhaupt nicht so aus. Liegt es vielleicht daran, dass er so viel tanzt in seinen Musikvideos oder um seine neue Songs oder wie auch immer alle anzukündigen? Alex Warren ist, jetzt sage ich schon wieder was, was irgendwie falsch ist, sehr beweglich. Na gut, 3:40 Uhr, was wollte er erwarten? Hier ist die Popnacht mit Snap the Power.

Hier ist die Popnacht. Schön, dass ihr mit dabei seid. Dann können wir uns jetzt in Ruhe mit dem Spätwerk von Johann Wolfgang von Goethe auseinandersetzen. Oh, Moment. Meine Smartwatch sagt gerade, ich soll aufstehen und mich eine Minute

George Ezra, Anyone for You, hier in der Popnacht. Vorsicht bitte auf der A38 Göttingen Richtung Halle, zwischen Sangerhausen Süd und dem Dreieck Südharz. Hier sind Personen auf der Straße. Bitte vorsichtig fahren.

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1: Um 4 Uhr mit Ramin Movasakian. Der ukrainische Präsident Selenskyj hat Russlands Machthaber Putin für dessen Absage zu einem persönlichen Treffen kritisiert. Der Kreml wolle den Krieg nicht beenden, so Selenskyj in seiner abendlichen Videoansprache. Aus unserer Nachrichtenredaktion berichtet Konstanze Semidai.
2: Alle hätten die schwache Antwort gehört zu Selenskyj. Er denke, viele Menschen weltweit werden enttäuscht sein. Der ukrainische Präsident hatte sich in einem offenen Brief an Putin gewandt und ihm ein Treffen in einem neutralen Land vorgeschlagen. Der russische Staatschef nannte den Ton des Briefes unverschämt. So schaffe man keine Bedingungen für ein persönliches Gespräch, sagte Putin auf dem Internationalen Wirtschaftsforum in St. Petersburg. Dort hatte er am Abend ein persönliches Gespräch mit Gerhard Schröder. Putin hatte den früheren Bundeskanzler nochmal als möglichen Vermittler zwischen Russland und Europa ins Spiel gebracht.
1: Der Verband der Familienunternehmer fordert von der Bundesregierung, geplante Reformen möglichst schnell umzusetzen. Verbandschefin Ostermann empfiehlt der schwarz-roten Koalition, die Sommerpause ausfallen zu lassen, um im Bundestag über Vorhaben zu beraten. Dem Redaktionsnetzwerk Deutschland sagte sie, es dürfe keinesfalls passieren, dass während der nächsten Monate jede einzelne Maßnahme zerpflückt werde und am Ende kaum Entlastungen für die Unternehmen herauskämen. Ziel müsse sein, dass noch im August Reformgesetze verabschiedet werden. Die deutschen Fußballerinnen sind bei der Weltmeisterschaft im kommenden Jahr in Brasilien dabei. Die DFB-Frauen haben im Qualifikationsspiel am Abend in Köln mit 2:0 gegen Norwegen gewonnen und sich damit vorzeitig das WM-Ticket gesichert. Bei Verteidigerin Carlotta Wamsa ist die Vorfreude auf das Turnier groß.
3: Das ist ein Traum, glaube ich, für jeden von uns. Brasilien, da wollte ich eh schon mal immerhin zwar zum Urlaub machen, aber jetzt ist es natürlich zum Fußballspielen. Und ja, wir freuen uns alle sehr dafür. Steht man jeden Tag auf, das ist natürlich das Turnier, was man immer spielen will und das nehmen wir mit.
1: Im letzten Quali-Spiel treffen die DFB-Frauen am Dienstag in Ljubljana auf Slowenien. Fußball-Nationalspieler Lennart Kahl wird bei der anstehenden Weltmeisterschaft nicht Teil des deutschen Kaders sein. Wie der DFB mitteilte, hat sich der 18-Jährige im Abschlusstraining vor dem heutigen Testspiel gegen die USA einen Muskelbündelriss im Oberschenkel zugezogen. In den sozialen Medien schreibt der Mittelfeldspieler vom FC Bayern, leider kämen Verletzungen oft zum unglücklichsten Zeitpunkt. Es tue einfach unbeschreiblich weh, das größte Turnier zu verpassen. Für Kahl rückt Assan Ouedraogo von RB Leipzig nach. Und damit zum Wetter. Der heutige Tag startet im Westen bewölkt und regnerisch. Im Osten bleibt es bis zum Abend sonnig. Die Temperaturen erreichen maximal 17 bis 26 Grad. Am Sonntag im Norden Schauerwetter und starker Wind. Im restlichen Land gibt es einen Mix aus Sonne und Wolken. Die meisten Sonnenstunden gibt es im Süden. Die Zeit 4:03 Uhr.
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4: Die A7 Hannover Richtung Hamburg ist zwischen Westenholz und Dreieck-Walsrode wegen Reinigungsarbeiten bis 6 Uhr gesperrt. Melchiorshausen, die B6 Siekerstraße, Bremen-Nienburg, ist zwischen auf dem Berge und Ortsausgang wegen Bauarbeiten in beiden Richtungen bis zum 10. Juni gesperrt. Eine Umleitung ist eingerichtet. Kreis Stade, die Landesstraße zwischen Hollenbeck und Hasefeld, ist wegen Bauarbeiten bis 3. Juli 17 Uhr in beiden Richtungen gesperrt.
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6: Eine gute Nacht zusammen. Mein Name ist Benedikt Laven. Schön, dass ihr mit dabei seid. Jetzt Kygo, Khalid und Griffin mit Save My Love.
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4.14 Uhr. Also da weiß man noch nicht, welche Körperfunktion jetzt wirklich funktioniert und was wir uns davon gerade nur eingebildet haben. Geschweige denn, wie wir mit Vor- und Nachnamen heißen. Und noch viel schwieriger ist eigentlich die Frage, was ist heute eigentlich für ein Tag? Tja, Gott sei Dank habt ihr die Popnacht. Und zwar die gemeinsame Popnacht von SR1, NDR2, WDR2, HR3, Bremen 4, RBB 888, MDR Jump und SWR3. Wir bringen etwas Struktur in diesen Tag und ihr macht euch damit auch noch einen kleinen Preis klar. Jetzt anrufen 07221 2011 und mit uns das Was ist heute eigentlich für ein Tag-Quiz spielen. Es geht um fünf, nennen wir es Ereignisse, die am heutigen Tag stattfinden. Und ihr macht einfach mit bei diesem Spiel, beantwortet die ein oder andere Frage davon richtig und gewinnt auch noch etwas Kleines für zu Hause. Zum Liebhaben, zum vielleicht einen Kaffee draus trinken. Je nachdem, wo nach uns die Nase steht. Jetzt anrufen 07221 2011 und schon die erste Frage richtig beantworten. Sie ist super schwer, ich weiß. Die Frage ist, was ist heute eigentlich für ein Tag? 07221 2011. Hier ist die Popnacht mit Almost Monday. Nicht verwirren lassen. No More Regrets.

0: man kann so früh morgens schon leicht die Orientierung verlieren, aber Gott sei Dank habt ihr die Popnacht. Wir spielen mit euch das. Was ist heute eigentlich für ein Tag? Ja gut, es ist Tag der Bundeswehr mit Riesenfeier auf dem Fliegerhorst in Rostock-Lage. Und heute Abend ist ja Testspiel USA-Deutschland, um sich mal so ein bisschen einzukicken bei der WM, die dann offiziell nächste Woche startet. Ohne Manuel Neuer, weil der hat noch Wade. Mirko aus Riedstadt möchte mit uns spielen. Mirko, hallo zusammen. Hallo zusammen, sage ich schon. Du bist ja nur einer.
1: Moin Benedikt.
0: Ja, du bist schon im Büro um diese Uhrzeit.
1: Ja.
0: Du crazy Maus. Warum?
1: Um ein bisschen Touren vorbereiten für heute, dass die Fahrer auf dem Scanner haben, was sie heute zu tun haben und jetzt Nachbearbeitung der Touren der letzten Woche.
0: Ah, ich verstehe, Logistik.
1: Genau.
0: Okay, alles klar. Na gut, dann weißt du vielleicht ja schon die erste richtige Frage oder die erste richtige Antwort auf die Frage, was ist heute eigentlich für ein Tag?
1: Heute ist Samstag.
0: Das ist richtig. Damit hast du schon mal einen Punkt von dreien, die du brauchst. Fünf Fragen stellen wir dir. Hast du drei richtig, hast du gewonnen. Hast du vier richtig, hast du krass gewonnen. Hast du fünf richtig, hast du richtig krass gewonnen. Frage Nummer zwei. Heute ist wildes Wettwürfeln in Berlin. Heute ab 11.30 Uhr die deutsche Kniffelmeisterschaft. Was ist nochmal ein Full House? Und Bonusfrage, wie viele Punkte gibt's dafür?
1: Oh, ich glaube, Full House war alles mit 6. Mit 6. Und wie viele Punkte kann ich nicht sagen. Keine Ahnung.
0: Okay. Ist falsch. Ein Full House ist ein Paar und ein Trilling. Also zum Beispiel 2 Zweier und 3 Vierer. Und es gibt immer 25 Punkte dafür. Aber ist nicht schlimm. Frage Nummer 3. Die Hochzeitsparty von Dua Lipa und Callum Turner steigt heute Abend. Auf Sizilien wird groß gefeiert. Elton John singt. Charlie XCX ist dabei. Donatella Versace, Adele, Robbie Williams, Katy Perry und Kylie Minogue sind angeblich auch anwesend. Gefeiert wird dann bis einschließlich morgen. Ist also wohl klar, dass 2 Nächte lang gefeiert wird. Ist ja auch schön da. Wo war das nochmal?
1: Auf Sizilien.
0: Ja, das ist natürlich völlig richtig. 2 Punkte hast du schon. Glaube ich. Ja, doch. Frage Nummer 4. Der Papst macht ab heute 6 Tage Rundreise durch Spanien. In Madrid geht's los. Wie geht nochmal dieses legendäre Zitat von Andy Möller? Ich glaube, 1994 war das. Egal, ob Mailand oder Madrid. Punkt, Punkt, Punkt.
1: Keine Ahnung, echt.
0: Hauptsache Italien wäre es gewesen.
1: Ach so, okay.
0: Nicht so schlimm. Frage Nummer 5. Bundestorwart Manuel Neuer fehlt ja wohl heute Abend beim Testspiel USA-Deutschland in Chicago. Er hatte sich vor 3 Wochen verletzt. Und es kann wohl gut sein, dass er bei der Generalprobe für die WM eben heute Abend ausfällt. Wir haben es gerade eben gesagt. Was hat er denn? Das Körperteil genügt.
1: Wade.
0: Das ist natürlich völlig richtig. Du hast gewonnen.
1: Oh, super, danke.
0: Hey, du hast sogar spannend gemacht bis zum Schluss. Wunderbar. So, du bist also gut ausgerüstet für den Tag. Dann hab einen schönen Samstag. Und alle anderen natürlich auch.
1: Alles klar.

0: kurz nach 16:30 am Samstagmorgen.
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2: Heute bilden sich nach recht freundlichem Beginn ab dem Mittag erneut einige Schauer. Vereinzelt sind auch kurze Gewitter möglich. Die Höchstwerte liegen bei 18 bis 22 Grad. Morgen fällt aus dichten Wolken zeit- und gebietsweise etwas Regen. Im Verlauf lockern die Wolken hier und da etwas auf. Bei maximal 16 bis 19 Grad frischt der Wind böig auf.
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3: Die A7 Hannover Richtung Hamburg ist zwischen Westenholz und Dreieck-Walsrode wegen Reinigungsarbeiten bis 6 Uhr gesperrt. Melchiorshausen, die B6 Siekerstraße, Bremen-Nienburg, ist zwischen auf dem Berge und Ortsausgang wegen Bauarbeiten in beiden Richtungen bis zum 10. Juni gesperrt. Eine Umleitung ist eingerichtet. Kreis Stade, die Landesstraße zwischen Hollenbeck und Hasefeld, ist wegen Bauarbeiten bis 3. Juli 17 Uhr in beiden Richtungen gesperrt. Kreis Wesermarsch, die Köterinder Straße, ist zwischen Abzweig Neuenhundorf und Abzweig Neuenkoop wegen Bauarbeiten in beiden Richtungen bis zum 19. Juni ca. 18 Uhr gesperrt.
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4: Hier ist die Bobnacht mit Sarah Larsen, Lush Live. 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

0: Es wird mal wieder Zeit für was Frisches im Comedy-Markt. Comedy-Nachwuchs jetzt hier in der Popnacht von Anna Lucia. Wie lange soll der Name sein? Sie so, ja. Anna Lucia Kruse-Sacco-Lesewitsch heißt sie eigentlich. Lebt in München, hat auch Psychologie und Kommunikationswissenschaften studiert, aber wahrscheinlich nur, um sich selber, uns alle und ihre Therapeutin auszutricksen.
1: Hi, ich bin Anna Lucia, ich habe Migrationshintergrund und das macht mich interessant. Und ich bin aber leider keine gute Türkin, weil ich bin keine. Meine Eltern kommen beide aus Lateinamerika, das heißt, ich bin Latina. Ja, ich bin keine gute Latina leider. Ich kann auch nicht tanzen so. Es gibt ja dieses Klischee, Latinas können gut tanzen und es ist schon ein rassistisches Stereotyp so, aber es ist die Art von Rassismus, die ich schon geil fühlen würde. Also, wenn jemand sagen würde, ey, Anna, du kannst echt gut tanzen, wäre ich so, ja, natürlich kann ich gut tanzen, ich bin ja Latina. Stereotype sind auch praktisch manchmal. Anna, du bist zu spät. Nein, Mann, ich bin Latina. Aber ich habe trotzdem guten Selbstwert, Gott sei Dank. Ich habe manchmal Angst, ich habe zu viel Selbstwert. Ich diskutiere da manchmal mit meiner Therapeutin drüber. Ich bin in letzter Zeit zum Beispiel überzeugt, dass ich eine Narzisstin bin, die Leute aber so gut manipuliert, dass sie es nicht merken. Also eine Narzisstin. Und meine Therapeutin sagt so oft, wie ich Angst habe, eine Narzisstin zu sein, bin ich keine. Und ich glaube ja nicht. Gespräch lief so ab, ich meinte, ich glaube, ich bin böse, aber ich kann Leute so gut manipulieren. Und sie war so, nein, das ist nicht der Fall, sie sind ein guter Mensch. Und ich war so, oh mein Gott, ich hab's schon wieder getan. Es ist nicht leicht.
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1: Um 5 Uhr mit Ramin Movasakian. Der Iran hat erneut US-Stützpunkte in Kuwait und Bahrain angegriffen. Das hat das US-Militär bestätigt. Demnach konnten die meisten der Raketen abgefangen werden. Wie die Nachrichtenagentur AFP berichtet, soll es allerdings in der Nähe des kuwaitischen Flughafens mehrere Explosionen gegeben haben. Die iranischen Revolutionsgarden teilten mit, die Angriffe seien eine Vergeltung für US-Attacken auf iranische Stellungen im Golf. Das US-Militär hatte zuvor mehrere Radaranlagen entlang der Straße von Hormus attackiert. Der ukrainische Präsident Selenskyj hat Kremlchef Putin für dessen Absage zu einem gemeinsamen Treffen kritisiert. Die russische Seite entscheide sich leider erneut für den Krieg, so Selenskyj in seiner abendlichen Videoansprache. Putin hatte den Vorschlag aus Kiew abgelehnt, direkte Verhandlungen in einem sicheren Drittstaat zu führen. Ein solches Treffen mache in seinen Augen keinen Sinn, da bislang kein Friedensabkommen vorliege, so der Kremlchef. Erst sollte auf Expertenebene an Lösungen gearbeitet werden. Der Verband der Familienunternehmer fordert von der Bundesregierung, geplante Reformen möglichst schnell umzusetzen. Verbandschefin Ostermann empfiehlt der schwarz-roten Koalition, die Sommerpause ausfallen zu lassen, um im Bundestag über Vorhaben zu beraten. Sebastian König-Beck berichtet.
2: Die Verbandsvorsitzende Ostermann hat einen Brief an die Abgeordneten der Regierungsfraktionen geschrieben, aus dem das Redaktionsnetzwerk Deutschland zitiert. Darin heißt es, die relevanten Ausschüsse sollen im Sommer weiterarbeiten, mit dem Ziel, dass noch im August die Reformgesetze verabschiedet werden können. Eigentlich geht der Bundestag von Anfang Juli bis Anfang September in die parlamentarische Sommerpause. Der Verband der Familienunternehmer befürchtet, dass die Reformpläne über die Sommerpause von verschiedenen Interessengruppen zerpflückt werden. Außerdem benötigten die Unternehmen Planungssicherheit.
1: Die deutschen Fußballerinnen haben das Ticket für die Weltmeisterschaft im kommenden Jahr in Brasilien vorzeitig gelöst. Das Team von Bundestrainer Christian Wück gewann am Abend in Köln mit 2:0 gegen Norwegen. Mittelfeldspielerin Sjoke Nüsken nach dem Spiel.
3: Es war ein besonderes Spiel, ich habe mich sehr gefreut. Und dass wir am Ende 2:0 gewinnen, zu 0 gewinnen auch, zeigt, dass wir eine enorm gute Mannschaftsleistung heute wieder auf den Platz gerufen haben. Wir sind super zufrieden, dass wir jetzt einfach uns qualifiziert haben für die Weltmeisterschaft. Sehr, sehr gut.
1: Das letzte Quali-Spiel am Dienstag in Ljubljana gegen Slowenien kann die DFB-Auswahl als Gruppensieger damit entspannt angehen. Das waren die Nachrichten mit Ramin Movasakian. Das Wetter. Der heutige Tag startet im Westen bewölkt und regnerisch. Im Osten bleibt er bis zum Abend sonnig. Die Temperaturen erreichen maximal 17 bis 26 Grad. Dazu wird schwacher bis mäßiger Westwind. Morgen am Samstag im Norden Schauerwetter und starker Wind. Im restlichen Land ein Mix aus Sonne und Wolken. Die meisten Sonnenstunden gibt es im Süden. Die Zeit 5.03 Uhr.
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4: Die A7 Hannover Richtung Hamburg ist zwischen Westenholz und Dreieckwalsrode wegen Reinigungsarbeiten bis 6 Uhr gesperrt. Melchiorshausen, die B6 Siekerstraße, Bremen-Nienburg, ist zwischen auf dem Berge und Ortsausgang wegen Bauarbeiten in beiden Richtungen bis zum 10. Juni gesperrt. Eine Umleitung ist eingerichtet.
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6: Hallo zusammen, eine schöne Nacht, beziehungsweise langsam schon einen schönen Morgen. Es ist kurz nach 5. Mein Name ist Benedikt Laven. Schön, dass ihr mit dabei seid. Jetzt Musik von Tate McRae. Das ist Greedy.
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0: Es ist Samstag, der 6.6.2026. Steffi Linkstedt aus dem ARD-Popnacht-Team. Eigentlich ein super Datum, um zu heiraten. Fällt uns gerade mal so auf. So, die Termine des Tages hast du im Blick. Steffi, gerade eben haben wir schon drüber gesprochen. Heute ist Kniffelmeisterschaft, also Meisterschaft im Würfeln. Mhm. Und es startet diese 2-Tages-Hochzeits-Super-Duper-Party von Dua Lipa. Mhm. Und es ist ja der 6.6., also warum nicht vor den Altar schreiten?
1: Die meisten, die planen das ja richtig lange. Aber es geht auch spontan für Kurzentschlossene. In Neuss, ganz unkompliziert, inmitten einer traumhaften Blumenlandschaft. Und zwar bei der Landesgartenschau. Da können nämlich die Paare in der leuchtenden Lichtkirche heiraten, sich trauen oder segnen lassen. Die Aktion läuft von 10 bis 18 Uhr. 10 Paare sind schon offiziell angemeldet, aber eben spontan Heiratswillige sind auch absolut willkommen. Die Trauungen und Segnungen sind kostenlos, vorausgesetzt. Sie haben die passenden Papiere dabei und ein gültiges Gartenschau-Ticket.
0: Aha, das Gartenschau-Ticket also. Und mehr sowas so Richtung Retten gibt es in Siegburg. Da gibt es die große Erste-Hilfe-Olympiade der Johanniter.
1: Über 500 Helferinnen und Helfer aus ganz NRW treten da gegeneinander an. Kinder, Jugendliche, Rettungsdienst, Profis und die Staffeln mit den Rettungshunden. Da gibt es also viel zu sehen.

Und da verschwindet er ganz langsam. Geht er aus der Studiotür raus, der Herr Sting. Englishman in New York. Gracie Abrams sagt uns was? That's So True oder Close to You, guter Song von ihr. Ist auf meiner persönlichen Playlist auch drauf, lieb, dass ihr fragt. Jetzt gibt's ganz neu von Gracie Abrams. Hit the Wall. Mögen wir auch sehr.

Gracie Abrams mit Hit the Wall. Gutes Ding, ne? Vorsicht bitte auf der B258 Blankenheim Richtung Mayen. Zwischen Abzweig Nürburg und Kempenich. Hier sind Personen auf der Straße. Die Popnacht ist hier mit Axwell and Ingrosso. More than you know.

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4: Es ist kurz nach 5:30.
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5: Das Wetter heute Nacht. In der Nacht zum Sonntag sind viele Wolken am Himmel, die hier und da einzelne Schauer bringen können. Gebietsweise bleibt es auch längere Zeit trocken und vorübergehend sind größere Auflockerungen möglich. In den Frühstunden kommt an der Nordsee und im Emsland mit dichten Wolken leichter Regen auf. Die Tiefstwerte liegen bei 14 Grad auf Wangerooge, 13 Grad in Owelgönne und Bremen und bis 12 Grad in Barnsdorf.
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6: Die A7 Hannover Richtung Hamburg ist zwischen Westenholz und Dreieckwalsrode wegen Reinigungsarbeiten bis 6 Uhr gesperrt. Kreis Stade, die Landesstraße zwischen Hollenbeck und Hasefeld, ist wegen Bauarbeiten bis 3. Juli 17 Uhr in beiden Richtungen gesperrt.
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4: Morgen. Hier ist die Popnacht. Mein Name ist Benedikt Laven. Schickt uns mal euer schönstes Guten Morgen per WhatsApp-Sprachnachricht oder so an die 07221 2011. Einfach nur, damit nicht nur ich Guten Morgen sage.

0: Einmeldung aus dem Verkehrszentrum. Vorsicht, Falschfahrer auf der B217 Hannover Richtung Springe. Zwischen Ronnenberg und Völksen kommt ein Falschfahrer entgegen. Bitte besonders vorsichtig fahren. Am besten äußerst rechts und nicht überholen. Vorsicht auf der B217 Hannover Richtung Springe. Zwischen Ronnenberg und Völksen ein Falschfahrer. Vorsicht hier, wie immer in beiden Richtungen. Wo waren wir stehen geblieben? Ah ja, richtig, bei...
1: Guten Morgen. 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
0: Und zack, ist das Handy wieder in der Hosentasche. Fand ich irgendwie gerade ziemlich cute. Hat er uns geschickt an die 07221 2011. Wir haben gerade eben einfach nur mal gesagt, Leute, sagt doch einfach mal guten Morgen. Einfach auch mal guten Morgen sagen. Auch ein bisschen für mich und auch ein bisschen für euch. Das tut doch auch der Seele gut, oder?
2: 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Guten Morgen, Deutschland. Wir sind wieder im Lande. Wir waren in Spanien mit dem Auto und wir sind arschkaputt. Bis denn!

0: Guten Morgen zusammen. Hier sind die letzten Reste der Popnacht, die wir gerade zusammen kratzen. 10 Minuten haben wir noch. Das reicht für ein paar guten Morgens von euch, zum Beispiel von Robby. Er hat sich, sagen wir mal, literarisch wirklich, also er hat sich richtig Mühe gegeben.
1: Moin.
0: Ende. Schön nordisch, so mögen wir das, wunderbar. Einen schönen guten Morgen an dieser Stelle auch international, jetzt zum Beispiel aus von einem anderen Kontinent.
2: Guten Morgen aus Indien. Bei mir scheint die Sonne, es hat schon 35 Grad. Ich bin gerade im Gym, danach noch in den Pool und dann geht's zum Frühstück.
0: So kann man es natürlich auch machen, ne? Also, guten Morgen zusammen oder wie er hier so schön sagt.
3: Einen wunderschönen guten Morgen.

Ja, Leonie und Callum Scott sagen natürlich stay, bitte bleib. Aber mein Körper sagt, bitte geh ins Bett. Und deswegen wird das jetzt auch passieren. Das war die Popnacht für heute. Mein Name ist Benedikt Larven. Schön, dass ihr mit dabei seid, mit dabei wart, mitgemacht habt. Happy Samstag.

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5: 13 Grad aktuell in Bremerhaven, 12 Grad sind es heute Morgen in Bremen und Tarmstedt, 11 in Stade, maximal 22 Grad bekommen wir heute. Dazu gibt's erstmal einen trockenen Mix aus Sonne und Wolken. Im Laufe des Tages kommen aber mehr Wolken auf uns zu und die bringen auch ein bisschen Regen mit. Es kann kräftige Schauer geben und auch einzelne Gewitter. Morgen am Sonntag mehr Wolken, mehr Regen bis 18 Grad.
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6: Mit Laura Knepper, guten Morgen. Iran greift Kuwait und Bahrain mit Raketen an. Russischer Machthaber Putin lehnt ukrainisches Gesprächsangebot ab. Deutsche Fußballfrauen qualifizieren sich für WM in Brasilien. Das Wetter, Sonne und Wolken, später wieder Schauer bei 18 bis 22 Grad. In der Golfregion gibt es neue Angriffe. Unter anderem Kuwait meldet feindliche Raketen und Drohnen. Aus der Nachrichtenredaktion hat Achim Gutzeit mehr.
7: Die Flugabwehr ist im Einsatz. Die Armee des Golfemirats teilte mit, feindliche Geschosse würden abgefangen. Deshalb seien eventuell Explosionen zu hören. Erst am Mittwoch war der internationale Flughafen von Kuwait attackiert worden. Dabei gab es einen Toten und zahlreiche Verletzte. Raketenalarm wurde heute früh außerdem in Bahrain ausgelöst. Das US-Militär meldete seinerseits Einsätze. Man habe 4 iranische Drohnen abgewehrt. Außerdem habe man iranische Radarstationen ins Visier genommen.
6: Der russische Machthaber Wladimir Putin hat das ukrainische Gesprächsangebot abgelehnt. Er sehe darin noch keinen Sinn, sagte Putin beim Wirtschaftsforum in St. Petersburg. Erst müsste es Vereinbarungen für eine dauerhafte Lösung geben. Der ukrainische Präsident Volodymyr Zelensky hatte Putin in einem Brief ein direktes Treffen angeboten. Der Bundestag sollte aus Sicht des Verbandes der Familienunternehmer seine diesjährige Sommerpause ausfallen lassen. Stattdessen sollten die Abgeordneten über die geplanten Reformen beraten und sie beschließen, sagte Verbandschefin Christine Ostermann dem Redaktionsnetzwerk Deutschland. Sie hat deshalb in einem Brief an die Abgeordneten der schwarz-roten Regierungsfraktion geschrieben, dass die für das Reformpaket relevanten Ausschüsse im Sommer weiterarbeiten müssten. In der sogenannten Staatsräteaffäre in Bremen könnten bei der Trennung zwischen Ex-Umweltsenatorin Katrin Moosdorf und ihrer Spitzenbeamtin Irene Strebel möglicherweise unerlaubt Daten gelöscht worden sein. Den Verdacht äußerte jedenfalls die CDU-Fraktion in der bremischen Bürgerschaft. Zuvor war ein Chat mit gelöschten Mitteilungen der Behördenspitzen in den Akten des Parlamentarischen Untersuchungsausschusses aufgetaucht. Der versucht gerade, das Ganze aufzuklären. Aus der Regionalredaktion Buten und Binnen hat Volkert Lenz die Details.
8: Für den Ausschussvorsitzenden Jens Eckhoff von der CDU ist klar, jemand hat relevante Aussagen vor der Dokumentation für den Untersuchungsausschuss beseitigt. Er bezeichnete das als inakzeptabel. Aus dem Chatverlauf zwischen Ex-Staatsrätin Strebel und ihrem Amtskollegen Fries, der Buten und Binnen vorliegt, geht hervor, dass diese sich am Ende für Fries Unterstützung bedankt. Die vorangegangenen Einträge werden als gelöscht angezeigt. Pikant, die digitale Unterhaltung stammt genau aus der Zeit, bevor Strebel in den einstweiligen Ruhestand versetzt wurde. Ob es rechtswidrige Absprachen gab, will nun der Untersuchungsausschuss herausbekommen.
6: Die deutschen Fußballerinnen haben sich für die Weltmeisterschaft im kommenden Jahr in Brasilien qualifiziert. Das Team von Bundestrainer Christian Wück gewann in Köln mit 2:0 gegen Norwegen. Aus Köln berichtet Martina Knief.
9: Marie Müller traf in ihrem ersten Länderspiel früh zum 1:0. Carlotta Wamser erhöhte nach knapp einer halben Stunde auf 2:0. Die Norwegerinnen kamen kaum einmal gefährlich vor das deutsche Tor. In der zweiten Halbzeit musste Torhüterin Ann-Kathrin Berger einige Male ihr Können zeigen. In der Offensive fehlte die letzte Konsequenz. Im abschließenden Gruppenspiel am Dienstag in Slowenien wird Bundestrainer Christian Wück einige Umstellungen vornehmen. Dennoch bleibt das Ziel, die Gruppenphase mit einem weiteren Sieg abzuschließen.
6: Eine schlechte Nachricht gibt's von der Fußballnationalmannschaft der Männer. Lennart Kahl muss aus den USA abreisen. Der 18-jährige Bayern-Spieler hat sich beim Abschlusstraining für das letzte Testspiel heute Abend gegen die USA so schwer am Oberschenkel verletzt, dass er für die Weltmeisterschaft ausfällt. Für ihn rückt Assan Ouedraogo von RB Leipzig nach. Das waren die Nachrichten mit Laura Knepper.
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5: Guten Morgen um 6:03. Alles entspannt auf den Straßen. Keine Staus oder Behinderungen. Auch keine Blitzer. Und ich wünsche euch unterwegs eine gute Fahrt.
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5: Mit Malte Döbert. Hallo am Samstagmorgen an diesem 6.6.26. Hochbetrieb heute bestimmt auf den Standesämtern im Bremen-Vierland. Ist ja ein super Datum, um zu heiraten heute. Und genau das macht auch Dua Lipa. Habt ihr schon mitbekommen, ne? Das Standesamt ist schon durch. Heute startet dann die große Party. Ganz viele Promi-Gäste werden zur Hochzeit auf Sizilien erwartet. Und ein bisschen was von diesem Glanz holen wir uns jetzt auch auf die Bremen 4 Playlist. Hier ist die Braut, Dua Lipa.

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Olivia Dean auf Bremen 4. Guten Morgen am Samstag. Ein trockener Mix aus Sonne und Wolken heute früh, aber im Laufe des Tages werden die Wolken dichter und später bringen die auch ein paar kräftige Regenschauer mit. Hier und da kann es auch ein kurzes Gewitter geben heute bei maximal 22 Grad. Und morgen am Sonntag mehr Wolken, mehr Regen und auch ein bisschen kühler. Die Höchstwerte liegen dann noch bei 18 Grad maximal im Bremen Vierland. Hier ist Alle Farben, Let It Rain Down. I won't fight.

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1: Mit aktuell 14 Grad in Bremerhaven, 13 in Friseute, 12 in Bremen, 11 in Stur, 22 Grad werden es maximal heute. Dazu erstmal ein trockener Mix aus Sonne und Wolken. Später auch Regenschauer, vereinzelt kann es auch ein kurzes Gewitter geben heute.
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2: Mit Laura Knepper, guten Morgen. Die Golfregion meldet neue Angriffe. Aus Kuwait hieß es, die Flugabwehr sei im Einsatz gegen feindliche Raketen und Drohnen. Erst am Mittwoch war der internationale Flughafen des Golfstaats attackiert worden. Dabei gab es einen Toten und zahlreiche Verletzte. Raketenalarm wurde heute früh außerdem in Bahrain ausgelöst. Russlands Machthaber Wladimir Putin will kein persönliches Treffen mit dem ukrainischen Präsidenten Volodymyr Zelensky. Putin sagte beim Wirtschaftsforum in St. Petersburg, er sehe keinen Sinn darin. Zelensky hatte Putin zuvor in einem offenen Brief vorgeschlagen, an einem neutralen Ort, etwa der Schweiz, über ein Ende des Krieges zu verhandeln. In den ersten 5 Monaten des Jahres sind rund 12% mehr Organe gespendet worden als im Vorjahreszeitraum. Das hat die Deutsche Stiftung Organtransplantation zum heutigen Tag der Organspende mitgeteilt. Demnach wurden von Januar bis Mai in diesem Jahr rund 1400 Spenderorgane registriert. Das seien aber immer noch zu wenig, um allen Patientinnen und Patienten auf den Wartelisten eine Transplantation zu ermöglichen. Die deutschen Fußballerinnen haben sich für die Weltmeisterschaft im kommenden Jahr in Brasilien qualifiziert. Das Team von Bundestrainer Christian Wück gewann in Köln mit 2:0 gegen Norwegen. Die Tore für die DFB-Auswahl erzielten Marie Müller und Carlotta Wamsa. Bei den Männern fällt kurz vor Beginn der Fußball-Weltmeisterschaft in den USA Lennart Kahl aus. Der 18-jährige Bayern-Spieler hat sich beim Abschlusstraining für das letzte Testspiel heute Abend gegen die USA so schwer am Oberschenkel verletzt, dass er abreisen muss. Für ihn rückt Hassan Ouedraogo von RB Leipzig nach. Das waren die Nachrichten mit Laura Knepper.
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1: Es ist kurz nach 6:30 und auf den Straßen sieht's gut aus. Keine Staus oder Behinderungen. Auch keine Blitzer. Aber falls ihr irgendwas entdeckt heute früh, meldet's gerne bei uns. Ihr könnt entweder anrufen oder eine WhatsApp ins Studio schicken. Die Nummer dafür ist die 0421 246 666. Dankeschön fürs Bescheid geben. Ich bin Malte Döbert und wünsche euch unterwegs eine gute Fahrt. Kommt überall sicher an.

0: Beautiful Life, das sind Fastboy hier auf unserer Playlist und der gehört einfach ins Bremen-Vierland.
1: Weil der lecker ist.
0: Der Rhabarberkuchen aus Dangast, der wird in diesen Tagen 50. Herzlichen Glückwunsch von uns. Ja, der Rhabarberkuchen ist Kult und am besten schmeckt er natürlich da, wo er herkommt, im Kurhaus an der Strandpromenade.
2: Er wird echt mit viel Liebe gebacken. Das sagt man natürlich so, ja, es wird mit viel Liebe gebacken. Aber es ist so und wir backen halt wirklich so noch mit kleinen Öfen, kleinen Blechen. Es wird wirklich halt noch gebacken wie früher.
0: Ja, und sie muss es wissen, das war Maren Tapken. Ihre Eltern haben vor 50 Jahren das erste Blech aus dem Ofen gezogen und heute ist Kurhausparty in Dangast, heute an diesem Samstag. Da wird kräftig gefeiert, natürlich mit Rhabarberkuchen.
3: Das ist einfach Markenzeichen geworden, denke ich mal, für diesen Ort und dadurch wird er immer wieder gern gegessen.
4: Und immer frisch, ein Blech nach dem anderen.
0: Ja, übrigens, das allererste Blech wurde damals gebacken, weil es 1976 einfach so eine krasse Rhabarberernte gab. Die wussten nicht mehr, wohin damit, haben so einen Kuchen gebacken und der kam so gut an, dass er bis heute gebacken wird und das jetzt eben seit 50 Jahren. Happy Birthday.
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Bruno Mars auf Bremen 4 und jetzt neue Musik von Ed Sheeran. Er singt und Martin Garrix sorgt für die Beats. Hier ist Repeated, jetzt ganz frisch auf Bremen 4 um 6:46 Uhr. Guten Morgen am Samstag.

0: Biffy Clyro auf Bremen 4 und gleich Flo Rida. Ride Round spiele ich euch noch vor den 4 News um 7.
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1: Mit aktuell 14 Grad in Bremerhaven, 13 in Nordenham, Bremen und Ottersberg schaffen 12. Es gibt heute erstmal einen trockenen Mix aus Sonne und Wolken. Im Laufe des Tages aber immer mehr Wolken und die können später auch ein bisschen Regen mitbringen. Es gibt auch mal ein kurzes Gewitter nachher, 22 Grad maximal. Morgen am Sonntag dichte Wolken, ab und zu Regen, später auch ein bisschen Sonne, vor allem an der Küste bei 18 Grad.
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2: Mit Laura Knepperer, guten Morgen. Golfregion wird wieder von heftigen Explosionen erschüttert. Russischer Machthaber Putin lehnt ukrainisches Gesprächsangebot ab. Deutsche Fußballfrauen qualifizieren sich für WM in Brasilien. Das Wetter: Sonne und Wolken, später wieder Schauer bei 18 bis 22 Grad. In der Golfregion gibt es neue Angriffe. Trotz der vereinbarten Waffenruhe haben sich das US-Militär und iranische Streitkräfte in der Nacht erneut attackiert. Aus Washington hat Samuel Jakisch die Einzelheiten.
3: US-Einheiten hätten insgesamt 6 ballistische Raketen abgeschossen, die vom Iran auf die mit den USA verbündeten Staaten Kuwait und Bahrain abgefeuert wurden. Eine 7. Rakete habe ihr Ziel verfehlt, teilte das für die Region zuständige Regionalkommando CENTCOM mit. In den beiden attackierten Golfstaaten befinden sich größere Stützpunkte der US-Streitkräfte. Zuvor hatte das US-Militär nach eigenen Angaben 4 iranische Drohnen nahe der Straße von Hormus abgewehrt. Anschließend hätten US-Einheiten Radarstellungen und Überwachungsanlagen auf iranischem Gebiet beschossen.
2: Der russische Machthaber Wladimir Putin hat das ukrainische Gesprächsangebot abgelehnt. Er sehe darin noch keinen Sinn, sagte Putin beim Wirtschaftsforum in St. Petersburg. Erst müsste es Vereinbarungen für eine dauerhafte Lösung geben. Der ukrainische Präsident Volodymyr Zelensky hatte Putin in einem Brief ein direktes Treffen angeboten. Das Bremerhaven-Ressort hat überrascht auf den Umfang des geplanten Stellenabbaus beim Terminalbetreiber NTB in Bremerhaven reagiert. NTB hatte gestern angekündigt, die Belegschaft in den kommenden Jahren von 1.000 auf 500 Beschäftigte zu reduzieren. Das Unternehmen begründet das mit der Automatisierung von Abläufen am Terminal. Mehr dazu hat Katharina Spätmann aus der Regionalredaktion Buttenumbinnen.
4: Kein Hafen in Europa komme im globalen Wettbewerb um die Automatisierung herum, heißt es aus dem Ressort. Dennoch bedauere man den Wegfall der Arbeitsplätze ausdrücklich. Gleichzeitig verweist das Ressort auf die Investition von 1 Milliarde Euro, die Eurojet und Maersk im Februar für ihr gemeinsames Terminal NTB angekündigt hatten. Auch aus der Sicht von CDU, FDP, Grünen und Bündnis Deutschland führt an der Automatisierung des Hafens kein Weg vorbei. Gleichzeitig fordern die Parteivertreter Perspektiven für die Beschäftigten. Auch die Gewerkschaft Verdi verlangt, so viele Arbeitsplätze wie möglich zu erhalten.
2: Die deutschen Fußballerinnen haben sich für die Weltmeisterschaft im kommenden Jahr in Brasilien qualifiziert. Das Team von Bundestrainer Christian Wück gewann in Köln mit 2:0 gegen Norwegen. Aus Köln berichtet Martina Knief.
5: Marie Müller traf in ihrem ersten Länderspiel früh zum 1:0. Carlotta Wamser erhöhte nach knapp einer halben Stunde auf 2:0. Die Norwegerinnen kamen kaum einmal gefährlich vor das deutsche Tor. In der zweiten Halbzeit musste Torhüterin Ann-Kathrin Berger einige Male ihr Können zeigen. In der Offensive fehlte die letzte Konsequenz. Im abschließenden Gruppenspiel am Dienstag in Slowenien wird Bundestrainer Christian Wück einige Umstellungen vornehmen. Dennoch bleibt das Ziel, die Gruppenphase mit einem weiteren Sieg abzuschließen.
2: Kurz vor Beginn der Fußball-WM muss bei der Nationalmannschaft der Männer Lennart Kahl aus den USA abreisen. Der 18-jährige Bayern-Spieler hat sich beim Abschlusstraining für das letzte Testspiel heute Abend gegen die USA so schwer am Oberschenkel verletzt, dass er für die Weltmeisterschaft ausfällt. Für ihn rückt Asan Ue Draogo von RB Leipzig nach. Das waren die Nachrichten mit Laura Knepper.
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1: 7:03, bitte fahrt vorsichtig auf der A27 Bremen Richtung Bremerhaven. Zwischen Geestemünde und Bremerhaven Zentrum liegen Gegenstände auf der Autobahn. Ansonsten ist alles frei und falls ihr Blitzer entdeckt heute Morgen, meldet sie gerne unter der 0421 246 666. Dankeschön fürs Bescheid geben. Ich wünsche euch unterwegs eine gute Fahrt.
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1: Mit Malte Döbert. Guten Morgen am Samstag und diese schöne Musik hier. Die könnt ihr heute noch live erleben, umsonst und draußen beim Summer Sounds in der Bremer Neustadt. Wir von Bremen 4 präsentieren euch Muriel. Und bevor sie nachher auf der Bühne steht, macht sie erstmal euren Kühlschrank voll. Um Muriel geht's nämlich heute in unserem Bremen 4 Kühlschrank-Quiz. In 10 Minuten geht's los.
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0: Guten Morgen am Samstag. Hier ist Bremen 4 um gleich 7:15.
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2: Hi, hier ist Muriel. Ich spiele heute gegen 17.30 Uhr auf dem Summer Sounds in der Bremer Neustadt. Kommt alle vorbei. Ich freue mich total auf euch. Und bis dahin könnt ihr mal raten, was ich immer in meinem Kühlschrank habe.
0: Tja, das ist die Frage heute Morgen. Was hat Sängerin Muriel immer in ihrem Kühlschrank? Wir geben euch im Laufe des Morgens einige Hinweise. Hier ist schon mal einer davon.
2: Hier ist Tipp Nummer 1. Es ist ungefähr so groß wie ein mittelgroßes Hühnerei.
0: Was könnte das sein? Wenn ihr jetzt schon eine Idee habt, ratet doch einfach mal drauf los unter der 0421 246

0: Michael Schulte. 5 AM um 7.25 Uhr. Guten Morgen.
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1: Die Temperaturen liegen heute Morgen bei 14 Grad in Bremerhaven, 13 in Großenkneten, 12 in Bremen und in Twistringen. Es gibt erstmal einen trockenen Mix aus Sonne und Wolken, im Laufe des Tages dichtere Wolken und die bringen dann auch Regen mit, heute bei maximal 22 Grad.
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2: mit Laura Knepper, guten Morgen. Die Golfregion meldet neue Angriffe. Aus Kuwait hieß es, die Flugabwehr sei im Einsatz gegen feindliche Raketen und Drohnen. Erst vor 3 Tagen war der internationale Flughafen des Golfstaats attackiert worden. Dabei gab es einen Toten und zahlreiche Verletzte. Raketenalarm wurde heute früh außerdem in Bahrain ausgelöst. Russlands Machthaber Wladimir Putin will kein persönliches Treffen mit dem ukrainischen Präsidenten Volodymyr Selenskyj. Putin sagte beim Wirtschaftsforum in St. Petersburg, er sehe noch keinen Sinn darin. Selenskyj hatte Putin zuvor in einem offenen Brief vorgeschlagen, an einem neutralen Ort, etwa der Schweiz, über ein Ende des Krieges zu verhandeln. In den ersten 5 Monaten des Jahres sind rund 12% mehr Organe gespendet worden als im Vorjahreszeitraum. Das hat die Deutsche Stiftung Organtransplantation zum heutigen Tag der Organspende mitgeteilt. Demnach wurden von Januar bis Mai in diesem Jahr rund 1.400 Spenderorgane registriert. Das seien aber immer noch zu wenig, um allen Patientinnen und Patienten auf den Wartelisten eine Transplantation zu ermöglichen. Die deutschen Fußballerinnen haben sich für die Weltmeisterschaft im kommenden Jahr in Brasilien qualifiziert. Das Team von Bundestrainer Christian Wück gewann in Köln mit 2:0 gegen Norwegen. Die Tore für die DFB-Auswahl erzielten Marie Müller und Carlotta Wamser. Bei den Männern fällt kurz vor Beginn der Fußball-Weltmeisterschaft in den USA Lennart Kahl aus. Der 18-jährige Bayern-Spieler hat sich beim Abschlusstraining für das letzte Testspiel heute Abend gegen die USA so schwer am Oberschenkel verletzt, dass er abreisen muss. Für ihn rückt Assan Ouedraogo von RB Leipzig nach. Das waren die Nachrichten mit Laura Knepper.
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1: Es ist kurz nach 7:30. Auf den Straßen ist soweit alles frei, aber Vorsicht, es blitzt. An der A27, kurz vor der Abfahrt Verden Nord in Richtung Hannover. Und falls ihr noch was anderes entdeckt, könnt ihr es immer gerne bei uns melden. Wir sagen es dann weiter. Unsere Nummer hier bei Bremen 4 ist die 0421 246 666. Dankeschön fürs Bescheid geben. Malte Döbert hier. Ich wünsche euch unterwegs eine gute Fahrt.

0: Schönes Wochenende mit Bremen 4 und heute könnt ihr euch aufs Summer Sounds freuen. In der Bremer Neustadt gibt es unter anderem tolle Live-Musik von Muriel, präsentiert von uns. Und vorher macht diese Sängerin Muriel euren Kühlschrank voll.
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0: Ihr müsst einfach nur erraten, was sie immer im Kühlschrank hat. Limetten, das ist der Tipp von Kirsten aus Ritterhude. Und Jörg aus Gandakesee tippt auf Mozzarella. Gute Ideen, denn wir haben ja gesagt, das, was sie immer im Kühlschrank hat, ist ungefähr so groß wie ein Hühnerei. Ja, ist aber leider noch nicht richtig.
2: Hi, hier ist nochmal Muriel. Hier kommt Tipp Nummer 2. Was ich immer in meinem Kühlschrank habe, ist von innen goldfarben.
0: Es ist von innen goldfarben. Was könnte es sein? 0421 246 666. Jetzt mitraten und mit ein bisschen Glück gewinnt ihr heute Morgen unseren Einkaufsgutschein für 150 Euro. Was hat Sängerin Muriel immer in ihrem Kühlschrank?
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0: Guten Morgen zusammen, hier ist Bremen 4 am Samstag um 7:45. Heute Abend Generalprobe vor der Fußballweltmeisterschaft in den USA, Kanada und Mexiko. Deutschland spielt heute Abend das letzte Testspiel, bevor es dann ernst wird. Es geht gegen einen der Gastgeber, gegen die USA. Noch ohne Manuel Neuer im deutschen Tor, der hat es gerade an der Wade, aber der Bundestrainer hat schon Entwarnung gegeben.
1: Ihm geht's gut, trotzdem wollen wir noch kein Risiko eingehen, sondern der Struktur noch die Zeit geben und einfach die Wahrscheinlichkeit erhöhen, dass dann durch das Turnier auch perfekt verläuft. Und da nichts passiert und dann Richtung ersten Gruppenspiel wird er dann topfit sein und auch nächste Woche ins Mannschaftstraining einsteigen.
0: So, aber erstmal der Test. Heute Abend Deutschland gegen die USA in Chicago. Anstoß ist um 20:30 Uhr.

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1: Heute Morgen gibt es mal Sonne, mal auch ein paar dickere Wolken, aber es bleibt noch trocken bei 14 Grad aktuell in Bremerhaven. 13 in Gnarrenburg, Bremen und Barnsdorf kommen auf 12. Im Laufe des Tages werden die Wolken immer dichter und bringen später auch Regenschauer mit. Es kann auch mal ein kurzes Gewitter geben bei 22 Grad maximal. Morgen am Sonntag mehr Wolken, ab und zu Regen, nur wenig Sonne bis 18 Grad.
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2: Mit Laura Knepper, guten Morgen. Golfregion wird wieder von heftigen Explosionen erschüttert. Russischer Machthaber Putin lehnt ukrainisches Gesprächsangebot ab. Deutsche Fußballfrauen qualifizieren sich für WM in Brasilien. Das Wetter: Sonne und Wolken, später wieder Schauer bei 18 bis 22 Grad. In der Golfregion gibt es neue Angriffe. Trotz der vereinbarten Waffenruhe haben sich das US-Militär und iranische Streitkräfte in der Nacht erneut attackiert. Aus Washington hat Samuel Jakisch die Einzelheiten.
3: US-Einheiten hätten insgesamt 6 ballistische Raketen abgeschossen, die vom Iran auf die mit den USA verbündeten Staaten Kuwait und Bahrain abgefeuert wurden. Eine 7. Rakete habe ihr Ziel verfehlt, teilte das für die Region zuständige Regionalkommando CENTCOM mit. In den beiden attackierten Golfstaaten befinden sich größere Stützpunkte der US-Streitkräfte. Zuvor hatte das US-Militär nach eigenen Angaben 4 iranische Drohnen nahe der Straße von Hormus abgewehrt. Anschließend hätten US-Einheiten Radarstellungen und Überwachungsanlagen auf iranischem Gebiet beschossen.
2: Der russische Machthaber Wladimir Putin hat das ukrainische Gesprächsangebot abgelehnt. Er sehe darin noch keinen Sinn, sagte Putin beim Wirtschaftsforum in St. Petersburg. Erst müssten Vereinbarungen für eine dauerhafte Lösung getroffen werden. Der ukrainische Präsident Volodymyr Zelensky hatte Putin in einem Brief ein direktes Treffen angeboten. Am heutigen Tag der Organspende soll auch dieses Jahr wieder auf das Thema aufmerksam gemacht werden. Koordiniert werden die Kampagnen von der Deutschen Stiftung Organtransplantation. Aus der Nachrichtenredaktion berichtet Ronald Lässig.
4: In Deutschland haben im vergangenen Jahr 985 Menschen ihre Organe gespendet, aber mehr als 8000 Schwerkranke warten auf ein Organ. Derzeit gibt es im Bundestag einen Anlauf zur Neuregelung. Eine überparteiliche Gruppe von Abgeordneten will eine Widerspruchslösung einführen. Dann würde die Organspende zum Normalfall, außer man hat widersprochen. Eine andere Gruppe von Parlamentariern setzt weiter darauf, dass als Spender nur in Betracht kommt, wer zugestimmt hat.
2: In Deutschland hat es in diesem Jahr deutlich mehr Luftraumgefährdungen durch Drohnen gegeben. Das berichtet die Welt. Sie beruft sich auf die deutsche Flugsicherung. Von Januar bis April gab es demnach 108 Behinderungen durch Drohnen. Im vergangenen Jahr wurden im selben Zeitraum nur 47 solcher Vorfälle registriert. Am stärksten betroffen war laut Bericht der Hauptstadtflughafen BER, wo allein 25 Behinderungen durch Drohnen gemeldet wurden, gefolgt von Bremen mit 22 und Frankfurt mit 15. Die deutschen Fußballerinnen haben sich für die Weltmeisterschaft im kommenden Jahr in Brasilien qualifiziert. Das Team von Bundestrainer Christian Wück gewann in Köln mit 2:0 gegen Norwegen. Damit stehen die Frauen vor dem abschließenden Spiel gegen Slowenien am Dienstag schon als Gruppensieger fest. Kurz vor Beginn der Fußball-Weltmeisterschaft in den USA, Mexiko und Kanada muss die Nationalmannschaft der Männer einen Ausfall verkraften. Holger Dahl hat aus Chicago mehr.
5: Nach einer schweren Muskelverletzung von Bayern Münchens Lennart Kahl im Abschlusstraining fällt das Top-Talent für die komplette Weltmeisterschaft aus. Mit Leipzigs Ouedraogo steht auch bereits der Nachrücker fest. Schon vor Kahls Ausfall wurde entschieden, dass Manuel Neuer noch nicht gegen die USA ins Nationalmannschaftstor zurückkehren wird. In der kommenden Woche soll Neuer aber wieder zur Verfügung stehen. Trotz der Probleme soll es in Chicago möglichst mit einer überzeugenden Leistung und einem Sieg gegen WM-Gastgeber USA weiteren Schwung geben.
2: Das waren die Nachrichten mit Laura Knepper.
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1: 8:03. Es gibt keine Staus aktuell, aber Achtung, einen Blitzer. Der steht an der A27, kurz vor der Abfahrt Verden-Nord in Richtung Hannover. Und falls ihr noch was anderes entdeckt, meldet's immer gerne bei uns. Ihr könnt jederzeit anrufen oder eine WhatsApp ins Studio schicken. Die Nummer ist die 0421 246 666. Danke euch fürs Melden. Kommt überall gut an.
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1: Guten Morgen zusammen. Guten Start in den Samstag wünsche ich euch. Malte Döbert hier. Imagine Dragons kommen da.

Mr. Know-It-All, Teddy Swims auf Bremen 4 um 10 nach 8. Und das ist der Verkehrsservice mit einer Warnmeldung für die A1 Bremen Richtung Osnabrück. Zwischen Vechta und Lohne-Dinklage liegen Gegenstände auf der Fahrbahn. Bitte passt hier besonders gut auf.

0: Kiss Me, Sixpence None the Richer, hier auf Bremen 4. 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Und vorher macht sie euren Kühlschrank voll.
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2: Okay, einen Tipp habe ich noch für euch. Es enthält sehr viel Vitamin C.
0: Was könnte das sein? Was hat Muriel immer im Kühlschrank? Jetzt noch schnell mitraten unter der 0421 246 666. Es enthält sehr viel Vitamin C.

0: Lola Young auf Bremen 4. Messi für euren Start in den Samstag und gleich bei uns. Asaf Avidan und One Day spiele ich euch gleich hier auf der Bremen 4 Playlist noch vor den 4 News um 8:30.
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2: 15 Grad aktuell in Bremerhaven, 14 in Cloppenburg, Nordholz und Bremen schaffen 13 Grad, maximal 22 werden das. Erstmal noch ein trockener Mix aus Sonne und Wolken, später mehr Wolken und dann kann es auch Schauer und vereinzelt auch ein paar Gewitter geben heute im Laufe des Tages.
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3: mit Laura Knepper, guten Morgen. In der Golfregion hat es neue schwere Explosionen gegeben. Aus Kuwait und Bahrain wurden am Morgen wieder Drohnen- und Raketenangriffe gemeldet. In beiden Ländern gibt es große US-Militärbasen. Die US-Armee erklärte, man habe mehrere Raketen und Drohnen abgefangen. Russlands Machthaber Wladimir Putin will kein persönliches Treffen mit dem ukrainischen Präsidenten Volodymyr Zelensky. Putin sagte beim Wirtschaftsforum in St. Petersburg, er sehe noch keinen Sinn darin. Zelensky hatte Putin zuvor in einem offenen Brief vorgeschlagen, an einem neutralen Ort über ein Ende des Krieges zu verhandeln. Am Tag der Bundeswehr können heute 10 Standorte der Truppe besucht werden. In Niedersachsen beteiligen sich die Marineflieger in Nordholz. Der Stützpunkt ist von 9 bis 18 Uhr geöffnet. Geplant ist dort unter anderem eine große Flugschau. Die deutschen Fußballerinnen haben sich für die Weltmeisterschaft im kommenden Jahr in Brasilien qualifiziert. Das Team von Bundestrainer Christian Wück gewann in Köln mit 2:0 gegen Norwegen. Die Tore für die DFB-Auswahl erzielten Marie Müller und Carlotta Wamser. Bei den Männern fällt kurz vor Beginn der Fußball-Weltmeisterschaft in den USA, Kanada und Mexiko Lennart Kahl aus. Der 18-jährige Bayern-Spieler hat sich beim Abschlusstraining für das letzte Testspiel heute Abend gegen die USA so schwer am Oberschenkel verletzt, dass er abreisen muss. Für ihn rückt Assan Ouedraogo von RB Leipzig nach. Das waren die Nachrichten mit Laura Knepper.
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2: Es ist kurz nach 8:30 und auf den Straßen ist alles frei im Moment. Aber es blitzt an der A27 kurz vor der Abfahrt Verden Nord in Richtung Hannover. Und wenn ihr noch andere Blitzer entdeckt, meldet sie immer gerne bei uns. Ihr könnt jederzeit anrufen oder eine WhatsApp ins Studio schicken. Die Nummer dafür ist die 0421 246 666. Danke fürs Bescheid geben. Kommt überall gut an.

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1: Guten Morgen am Samstag, 8.38 Uhr.
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1: Das spielen wir heute mit Andrea aus Geestland. Guten Morgen, Andrea.
3: Ja, guten Morgen alle zusammen.
1: Man hört, du sitzt gerade im Auto auf dem Beifahrersitz. Dein Mann und du, ihr fahrt gerade nach Nordholz. Ihr wollt da zum Tag der offenen Tür bei der Bundeswehr. Was interessiert euch da besonders?
3: Ja, also auf jeden Fall interessiert uns die Feldpost. Also da, wir sind beide bei der Post tätig und das interessiert auf jeden Fall. Und natürlich das Ganze drumherum, die ganze, alles was mit der Bundeswehr so zu tun hat, da sind wir interessiert.
1: Ja, ist bestimmt ein spannender Ausflug heute. Alles klar. Auf dem Weg dahin lösen wir beide jetzt eben noch schnell unser Kühlschrank-Quiz. Wir wollen ja heute wissen, was hat Sängerin Muriel immer in ihrem Kühlschrank? Ich bin sehr gespannt, was du tippst.
3: Ja, ich glaube, das sind Kiwi Gold, die sie da im Kühlschrank
1: haben. Kiwi Gold, also die sind innen drin wirklich Gold, die sind nicht grün wie die Kiwis, die wir so normalerweise eigentlich essen. Schmecken die auch anders? Hast du die schon mal probiert?
3: Die sind deutlich süßer, soweit ich mich erinnern kann. Also ist schon ein bisschen her, dass ich mal welche gehabt habe.
1: Ja, dann hören wir doch mal, ob du richtig liegst mit deinem Tipp, Andrea.
4: Hi, hier ist nochmal Muriel. Ja, du hast recht. Ich habe in meinem Kühlschrank immer mindestens eine goldene Kiwi liegen. Einfach morgens beim Frühstück oder zwischendurch als sauren, erfrischenden Snack mag ich das total gerne, vor allem im Sommer.
2: Gewonnen!
1: Ja, Andrea, top! Das war die richtige Antwort, goldene Kiwi. Und das heißt, du kannst auf unsere Kosten shoppen gehen. Der Einkaufsgutschein heute geht an dich.
3: Ja, super, ich freue mich. Da kann ich ja, obwohl erst wohl nächste Woche shoppen gehen, das wird heute nichts mehr.
1: Ja, nee, heute hast du schon was anderes vor, aber das macht ja nichts. Du, dann einen spannenden Ausflug heute und ein schönes Wochenende, ja? Alles Gute.
3: Ja, vielen Dank, wünsche ich euch auch.
1: Dankeschön, ciao. Tschüss.
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0: So klingt die Musik von Muriel, die gerade die Hauptrolle gespielt hat in unserem Bremen 4 Kühlschrank-Quiz. Think That I've Lost You. Heute Nachmittag spielt sie live beim Summer Sounds in der Bremer Neustadt, präsentiert von uns.
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8.46 Uhr, hier ist der Bremen 4 Verkehrsservice, ganz aktuell. Achtung bitte auf der A7, Hamburg Richtung Hannover. Zwischen Hamburg-Hausbruch und Heimfeld, da liegt ein Plastikteil auf der Fahrbahn. Seid hier auf der A7 bitte besonders vorsichtig unterwegs.

0: Bebe Rexha neu auf der Bremen 4 Playlist und gleich vor den 4 News um 9 gibt's noch Lady Gaga.
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1: Heute Morgen gibt es einen Mix aus Sonne und Wolken. Es bleibt erstmal noch trocken bei aktuell 15 Grad in Bremerhaven, 14 in Bassum und Grasberg, 13 Grad haben wir in Bremen gemessen. Später werden die Wolken dichter und bringen dann hier und da auch ein bisschen Regen mit. Es kann auch mal ein kleines Gewitter heute geben, bei 22 Grad maximal. Morgen dann am Sonntag dichte Wolken, ab und zu Regen, später aber auch ein bisschen Sonne, vor allem an der Küste, bis 18 Grad.
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1: Mit Sabrina Prinzen-Ferreira. In Deutschland gibt's wohl immer mehr politisch motivierte Straftaten.
2: Ja, es sollen mindestens 85.000 im vergangenen Jahr gewesen sein. Dann hat es in der Golfregion wieder Angriffe gegeben und die deutschen Fußballerinnen haben sich für die WM qualifiziert. Hass, Einschüchterung und Gewalt gegen politische Gegner nehmen weiter zu. Fast alle Bundesländer haben ihre Zahlen schon in den vergangenen Wochen gemeldet, nur Rheinland-Pfalz fehlt. Die Welt am Sonntag hat die Zahlen jetzt zusammengerechnet. Demnach gab es im vergangenen Jahr 85.000 politisch motivierte Straftaten. Die Einzelheiten jetzt von Karl Schreiber.
3: Demnach wird der Höchstwert aus dem Jahr 2024 übertroffen und innerhalb der vergangenen 10 Jahre habe sich die Zahl der politisch motivierten Straftaten mehr als verdoppelt. Ermittler führen die Entwicklung vor allem auf den polarisierten Bundestagswahlkampf 2025 und internationale Krisen wie den Nahostkonflikt zurück, heißt es in dem Bericht. Allerdings würden Hasskommentare im Netz und Beleidigungen von Politikern auch häufiger angezeigt als vorher. Gestiegen sei dabei auch die Zahl der Gewalttaten wie Körperverletzung, Brandstiftung oder Sprengstoffdelikte.
2: In der Golfregion gibt es neue Angriffe. Trotz der vereinbarten Waffenruhe haben sich das US-Militär und iranische Streitkräfte in der Nacht attackiert. Samuel Jakisch dazu.
4: US-Einheiten hätten insgesamt 6 ballistische Raketen abgeschossen, die vom Iran auf die mit den USA verbündeten Staaten Kuwait und Bahrain abgefeuert wurden. Eine 7. Rakete habe ihr Ziel verfehlt, teilte das für die Region zuständige Regionalkommando CENTCOM mit. In den beiden attackierten Golfstaaten befinden sich größere Stützpunkte der US-Streitkräfte. Zuvor hatte das US-Militär nach eigenen Angaben 4 iranische Drohnen nahe der Straße von Hormus abgewehrt. Anschließend hätten US-Einheiten Radarstellungen und Überwachungsanlagen auf iranischem Gebiet beschossen.
2: Am Tag der Bundeswehr können Interessierte heute 10 Standorte besuchen. In Niedersachsen beteiligen sich die Marineflieger in Nordholz. Der Stützpunkt öffnet in diesen Minuten und bleibt es bis 18 Uhr. Dort soll es unter anderem eine große Flugschau geben. Die deutschen Fußballerinnen haben sich für die WM im kommenden Jahr in Brasilien qualifiziert. Das Team gewann gegen Norwegen mit 2:0. Damit stehen die deutschen Frauen vor dem abschließenden Spiel gegen Slowenien schon als Gruppensieger fest. Und bei der Fußballnationalmannschaft der Männer fällt Lennart Karl für die WM aus. Laut DFB hat sich der 18-jährige Offensivspieler beim Training verletzt. Die nächsten 4 News gibt's um 9:30.
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1: Jetzt ist es 8:35 und da ist es ganz entspannt auf den Straßen. Keine Staus oder Behinderungen, aber es blitzt an der A27 in Richtung Hannover, kurz vor der Abfahrt Verden-Nord. Falls ihr noch was anderes entdeckt, meldet's gerne bei uns. Ihr könnt jederzeit anrufen oder eine WhatsApp ins Studio schicken. Die Nummer ist die 0421 246 666. Danke euch fürs Bescheid geben. Kommt überall gut an.
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1: Mit Malte Döbert und mit Robbie Williams, All My Life. Guten Morgen zusammen. Ich wünsche euch einen guten Start in diesen Samstag.
5: Oh.

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0: So easy to fall in love. Olivia Dean hier auf der Bremen 4 Playlist am Samstagmorgen, 9.13 Uhr.
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0: Gleich ab 10 sind wir unterwegs. Und wenn ich sage wir, dann meine ich Bremen 4 Reporter Christian Osterloh. Mein Lieber, was steht heute bei dir an?
2: Ich sag dir, wie es ist. Ich komme meinem Kindheitstraum etwas näher, denn eventuell werde ich heute Feuerwehrmann, zumindest Jugendfeuerwehrmann, denn die Feuerwehr Heiligenfeld, die feiert heute 50 Jahre Jubiläum der Jugendfeuerwehr und deswegen ist da ein Riesenfest, ein Kreiskinderfeuerwehrtag findet da statt. Mhm. Alle möglichen Jugendfeuerwehren aus dem Umkreis kommen da, 450 Kids werden erwartet plus Betreuer, das sind circa 1000 Leute. Da passiert heute also richtig was und wer weiß, vielleicht werde ich heute Feuerwehrmann, vielleicht komme ich gar nicht zurück.
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0: Guten Morgen zusammen, hier ist Bremen 4 mit Linkin Park und gleich Rihanna auf unserer Playlist. Umbrella spiele ich euch noch vor den 4 News um 9:30.
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1: Mit aktuell 16 Grad in Großen Kneten und Ritterhude. Bremerhaven und Bremen liegen bei 15 Grad. Maximal 22 können es heute werden. Dazu starten wir erstmal mit Sonne und Wolken im Wechsel in den Tag. Noch ist es trocken, später kann es auch ein paar Schauer oder auch Gewitter geben.
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2: Guten Morgen. In Deutschland ist die Zahl politisch motivierter Straftaten auf einen neuen Höchststand gestiegen. Die Welt am Sonntag hat die Zahlen zusammengefasst, die 15 Bundesländer schon in den vergangenen Wochen vorgestellt haben. Demnach wurden im vergangenen Jahr mindestens 85.000 Fälle registriert. Auf der Bahnstrecke zwischen Bremen und Hannover gibt es zurzeit Probleme. Auf der Internetseite der Deutschen Bahn steht, dass zwischen Neustadt und Wunsdorf eine Oberleitung repariert wird. In beiden Richtungen sind heute Morgen schon Verbindungen ausgefallen. Das betrifft sowohl Regional- als auch Fernzüge. Wie lange es Probleme auf der Strecke gibt, ist unklar. Es fahren Ersatzbusse. Die deutschen Fußballerinnen haben sich vorzeitig für die Weltmeisterschaft im kommenden Jahr in Brasilien qualifiziert. Im vorletzten Gruppenspiel schlug das Team Norwegen mit 2:0. Damit steht Deutschland als Gruppensieger fest. Ausführliche vier News gibt's um 10.
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1: 9.31 Uhr jetzt. Achtung bitte auf der A7 Hamburg Richtung Hannover. Zwischen Hamburg-Heimfeld und dem Dreieck Hamburg-Südwest. Da hat es einen Unfall gegeben. Die Unfallstelle ist noch nicht abgesichert. Und es wird geblitzt an der A27, kurz vor der Abfahrt Verden-Nord in Richtung Hannover. Und falls ihr noch was anderes seht, dann meldet es immer gerne bei uns. Ihr könnt jederzeit anrufen oder eine WhatsApp ins Studio schicken. Die Nummer dafür ist die 0421 246 666. Ich wünsche euch unterwegs eine gute Fahrt.

Bremen 4 mit Crow und Traum am Samstagmorgen. Ey, Madonna hat diese Woche einfach mal New York lahmgelegt. Sie hat ein ganz spontanes Konzert auf dem Times Square gegeben und das hat dann für kilometerlange und stundenlange Staus in der ganzen Stadt gesorgt. Sie hat's halt immer noch drauf. Madonna, jetzt neu auf der Bremen 4 Playlist zusammen mit Sabrina Carpenter. Hier kommt Bring Your Love. 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

Guten Morgen zusammen, hier ist Bremen 4, gleich mit Rudi Schönborn hier im Studio. Bremen 4-Reporter Christian Osterloh meldet sich dann live vom Tag der Kinderfeuerwehr in Heiligenfelde in Bremen 4 kommt rum. Gleich um 10 geht's los.

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0: Na, das ist auch heute so ein bisschen Copy und Paste der letzten Tage.
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0: Gerade ist es meistens noch freundlich bei aktuell 15 Grad in Bremen, 16 sind es in Bremerhaven, 17 bei euch in Verden und in Ganderkesee. Allerdings zieht später Regen rein, so ab heute Mittag, frühem Nachmittag. Hier und da kann auch mal ein Gewitter dabei sein. Auch heute Nacht ist Regen unterwegs, morgen am Sonntag auch erstmal. Später wird es dann aber ein bisschen freundlicher zum Ende des Wochenendes.
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0: Mit, na klar, Sabrina Prinzen-Ferreira. Sabrina, letztes Jahr gab es so viele politisch motivierte Straftaten wie noch nie.
2: Ja, mindestens 85.000 sollen es gewesen sein. Dann hat die Ukraine Russland offenbar wieder mit hunderten Drohnen angegriffen. Und Offensivspieler Lennart Karl fällt für die komplette Fußball-WM aus. In Deutschland hat die Zahl der politisch motivierten Straftaten einen neuen Höchststand erreicht. In den vergangenen Wochen haben 15 Bundesländer ihre Zahlen vorgelegt, nur Rheinland-Pfalz fehlt. Die Welt am Sonntag hat die Zahlen zusammengerechnet und kommt auf 85.000 Fälle. Jonas Valentin Weber berichtet.
3: Gegenüber 2024 ist die Zahl der politisch motivierten Straftaten damit nur leicht gestiegen. Nimmt man als Vergleich aber 2015, so hat sich die Zahl in den vergangenen 10 Jahren mehr als verdoppelt. Als Hauptgründe dafür, dass Hass, Beleidigungen und auch Angriffe auf politische Gegner im vergangenen Jahr weiter zugenommen haben, verweisen Ermittler laut der Zeitung auf den Bundestagswahlkampf und die Zuspitzung im Nahostkonflikt. Zugleich würden solche Fälle auch immer häufiger gemeldet.
2: Die Ukraine hat Russland in der vergangenen Nacht und heute Morgen offenbar wieder mit Drohnen angegriffen. Wie das russische Verteidigungsministerium mitteilte, wurden in der Nacht hunderte Flugkörper in mehreren Regionen abgefangen. Aus der Nachrichtenredaktion Sebastian Siegebade.
4: Allein in der Region Leningrad, welche an der Ostsee um St. Petersburg herumliegt, wurden nach Angaben des Gouverneurs 86 Drohnen abgeschossen. Die Kampfhandlungen dauern an, heißt es. In St. Petersburg geht heute das russische Wirtschaftsforum zu Ende. Bereits zu Beginn des Treffens hatte es einen ukrainischen Drohnenangriff auf die Stadt gegeben, offenbar auch mit dem Ziel, die Veranstaltungen zu stören. Die Ukraine griff zuletzt immer wieder verstärkt Ziele in Russland mit Drohnen an und will damit nach eigener Darstellung militärische Einrichtungen und zentrale Stellen der russischen Ölproduktion treffen.
2: Die Bahnstrecke zwischen Bremen und Hannover ist zurzeit im Bereich Wunsdorf gesperrt, nach Angaben der Deutschen Bahn wegen eines Oberleitungsschadens. Seit dem frühen Morgen kommt es zu Ausfällen im Regional- und Fernverkehr und das in beiden Richtungen. Die Bahn kann noch nicht sagen, wie lange die Reparaturen dauern. Grund ist ein technischer Defekt. Fußballnationalspieler Lennart Karl fällt für die anstehende Weltmeisterschaft aus. Nach Angaben des DFB hat sich der 18-jährige Offensivspieler beim Training verletzt. Bundestrainer Julian Nagelsmann hat Asan Ouedraogo nachnominiert. Das waren die vier News mit Sabrina Prinzen-Ferreira.
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0: Gleich 10 Uhr und 3 Minuten. Bisschen was los ist. A7 Hannover Richtung Hamburg. Damit geht's los zwischen dem Dreieck Weißrode und Bad Fanning-Bostel. 5 Kilometer Stau. Dreiviertel Stunde dauert's da länger. Und A27 Bremerhaven Richtung Cuxhaven zwischen Neuenwalde und Nordholz. 4 Kilometer Stau vor der Ausfahrt. Danke fürs Blitzermelden. In Bremen steht einer Autobahnzubringer Arsten bei der Unterführung, da statt auswärts. Dann A27, kurz vor der Abfahrt Verden Nord, wenn ihr Richtung Hannover unterwegs seid. Und in Bremen Neuenlanderstraße, Höhe der Tankstelle, da wird in beide Richtungen geblitzt. Habt ihr noch mehr? 0421 246 666, so erreicht ihr uns. Und ihr könnt alles nachlesen, auch bei bremen4.de. Gute Fahrt!
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0: Das ist so ein bisschen Strecke heute, aber Hanna, Jakob und Christian sind unterwegs. Wohin? Ja, und wir sind dann ja auch noch am Start.
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0: Und uns allen einen tollen Samstag. Andi, ja.

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0: So, wir sind 52 Grad, 52 Minuten und 38 Sekunden Nord und 8 Grad, 52 Minuten und 0 Sekunden Ost.
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0: Hallo Heiligenfelde, hallo Christian.
2: Hallo Rudi, ich grüße dich, moin.
0: Wir wissen ja schon so ein bisschen was. Große Jugendfeuerwehrparty ist da heute bei euch in Heiligenfelde und wir so mit dir und euch mittendrin, ne?
2: So ist es. Aber noch ist hier nichts mit Party, noch wird hier aufgebaut. Mhm. Neben mir wird hier gerade ein Zelt zusammengesteckt, da ist ein Grill. Dann wurden hier auch schon Schläuche gerade an mir vorbei transportiert. Die sind aber nicht zum Löschen da. Nee, ich habe gesehen, die kommen in den Toilettenwagen. Da fließt jetzt nicht unbedingt Wasser durch, aber das können wir wann anders besprechen. Und ich bin auch gar nicht alleine hier, denn neben mir steht Kim. Moin Kim.
3: Moin.
2: Hallo,
3: du
2: Kim. Siehst gar nicht aus wie so ein Kinderfeuerwehrkind.
3: Das liegt vielleicht daran, dass ich gar nicht mehr so ganz klein bin, sondern schon ein bisschen älter. Ich bin hier Mitglied in der Feuerwehr und komme aus dem Ort und bin hier die Organisatorin von dem Ganzen.
2: Dann kannst du uns ja mal eben erklären, es sind ja zwei Feste, die stattfinden. Heute ist Kinderfeuerwehr und morgen?
3: Morgen ist Jugendfeuerwehr. Also unsere Jugendabteilung hier im Dorf wird 50 Jahre alt und das wollen wir feiern mit allen Kinder- und Jugendfeuerwehren hier aus dem Landkreis. Und heute feiern wir mit den Kindern. Die spielen hier diverse Spiele. Wir haben Hüpfburgen aufgebaut und morgen kommt dann die Jugendfeuerwehr zu uns und macht hier ihre Wettbewerbe. Da kommen ungefähr 1000 Leute, die wir erwarten.
2: Hui.
3: Und du kannst mal darüber schauen, da ist unsere Jugend Feuerwehr.
2: Oh, wir drehen uns mal um, weil wir sind hier auf dem großen Sportplatzgelände.
0: Aha.
2: Und jetzt gucken wir aufs Fußballfeld.
0: Ja.
2: Und da stehen so große Holzbarren, da muss man wohl rüberklettern. Was genau passiert
3: da? Da findet dieser simulierte Löschangriff statt und wie im echten Leben bei so einem Einsatz, da gibt es mal so ein paar Barrieren, die man überwinden muss. Und hier üben wir gleich mit unserer Gruppe für morgen schon mal. Da kannst du gerne mitmachen.
2: Oh, ich kann da mitmachen.
3: Ja, klar.
2: Was ist dann mein Job?
3: Das gucken wir gleich mal, aber wir haben dir auf jeden Fall auch ein Outfit bereitgelegt. und dann kannst du mal zeigen, wie gut du am Strahlrohr bist.
2: Wie gut ich am Strahlrohr bin, Rudi. Da bin ich aber selber gespannt, wie das hier gleich funktioniert.
0: Ich weiß noch, wie du mir gestern gesagt hast, ein Traum könnte wahr werden. Du wirst Feuerwehrmann. Der Look, der stimmt dann ja gleich wahrscheinlich schon mal, ne?
2: Ich hoffe, vielleicht finden wir es auch in meiner Größe. Dass ich nur 1,60 bin, habt ihr auf dem Schirm?
3: Ja, das ist kein Problem. Die Kinder sind ja meistens auch nicht viel größer.
2: Ja, Kinderfeuerwehr, da bin ich richtig.
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0: 10.25 Uhr und es gibt ein Update von der A1 Bremen Richtung Hamburg. Wenn ihr da unterwegs seid, schön vorsichtig im Bremer Kreuz in der Überleitung zur A27 Richtung Bremerhaven. Da ist eine ungesicherte Unfallstelle. 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

0: Das ist difficult. Hier bei Bremen 4 gleich dann BTS.
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0: Um ganz genau 10.30 Uhr nochmal die Gefahrenmeldung. Seid vorsichtig auf der A1 Bremen Richtung Hamburg, im Bremer Kreuz in der Überleitung zur A27 Richtung Bremerhaven. Da ist eine ungesicherte Unfallstelle. A7 Hannover Richtung Hamburg zwischen dem Dreieck Weißrode und Bad Fallingbostel. 5 Kilometer Stau, knappe Dreiviertelstunde plus. Und A27 Bremerhaven Richtung Cuxhaven zwischen Neuenwalde und Nordholz. Staut es sich, 4 Kilometer sind es vor der Ausfahrt. Dann blitzt es zweimal in Bremen, einmal Autobahnzubringer Arsten bei der Unterführung statt auswärts und Neuenlanderstraße Höhe der Tankstelle da in beide Richtungen. Und noch ein Blitzer auf der A27 kurz vor der Abfahrt Verden Nord, wenn ihr Richtung Hannover fahrt. Danke fürs Bescheid sagen und wenn ihr auch noch was entdeckt, ihr wisst ja, ihr erreicht uns unter der 0421 246 666 allen unterwegs. Eine gute Fahrt und übrigens die Infos von der Straße, die könnt ihr auch nachlesen in unserer Bremen 4 App.

Nochmal der Bremen 4 Verkehr, ganz aktuell 10.34 Uhr, Minuten. Update von der A27, Bremerhaven Richtung Bremen, zwischen Bremerhaven-Geestemünde und Wulsdorf, da brennt ein Fahrzeug.

0: Na, so ein bisschen Regen ist unterwegs über dem Bremen-Vierland. Es ist, wie es ist, wird heute auch noch Bremen erwischen, die City. Und der Trick ist, trotzdem das Beste draus zu machen. Und ich stelle mir das so vor, wer Lust hat, der kommt nach Bremen zum Umsonst- und Draußen-Festival Summer Sounds in der Neustadt. Vielleicht einfach mit Klappstuhl oder einer Decke oder so. Ihr baut euch ein Basislager in der Nähe der Hügelbühne auf, vielleicht mit irgendwie Dach. Schirm, Plane, O.R. Lasst es euch trotz vielleicht Geprassel gut gehen, snackt ein bisschen was hier und da und wir sorgen für Action auf der Bühne.
1: Du bist mein bester Freund, komm mich in meinem Traum besuchen.
0: Der, die das Sammy ist am Start.
1: Wir backen einen riesen großen Schokokuchen.
0: Das ist dann erstmal das Programm für die Kids. Sevo kommt dann ja auch noch und hinten raus. Ab 21 Uhr ist dann er hier on stage. Chris de Serendi. Gönnt euch. Vielleicht sehen wir uns. Und denkt an Schirm.

0: Monopoly Bright. Samstagvormittag, 10.41 Uhr und der Blick geht Richtung A27 schon wieder. Bremen Richtung Bremerhaven. Update von da zwischen Bremerhaven Süd und Bremerhaven Wulsdorf. Schön vorsichtig fahren. Da liegen Gegenstände auf der Fahrbahn.
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0: auch über diesen All-Time-Favorite hier bei Bremen 4 freuen wir uns gemeinsam. Craig David auf der Playlist 7 Days. Naja, und so unterm Strich kann es wirklich nicht besser laufen. Erstes ever Länderspiel gekickt und gleich eine Bude gemacht.
1: Unglaubliches Gefühl. Ich bin es gar nicht gewohnt, so viele Menschen um mich herum. Dann schießt man mal ein Tor, dann möchte jemand Interview. Ja, ist viel, aber ich bin sehr glücklich und das war das Ziel heute. Wir haben es geschafft und einfach gute Teamleistung gezeigt heute.
0: Marie Müller, willkommen in der Frauenfußballnationalmannschaft und liebe Team. So insgesamt Glückwunsch zur WM. Die ist nächstes Jahr dann in Brasilien und das 2:0 gestern gegen Norwegen, das hat gereicht, um fest zu planen.
2: Dass wir jetzt vorzeitig qualifiziert sind, ist enorm gut und jetzt das letzte Spiel wollen wir natürlich auch noch gewinnen, dass wir mit einem guten Gefühl dann auch in die Sommerpause können.
0: Sagt uns Sjoke Nüsken und auch für sie war das Ding gestern doppelt besonders. Sie war nämlich zum ersten Mal die Kapitänin.
2: Ich habe bei der Hymne zu meiner Familie hochgeschaut und es war einfach schön, weil sie auch sehr, sehr glücklich waren. Ich war sehr glücklich und es war auch noch mit einem Sieg, war sehr, sehr schön, ja.
0: Also, das letzte Quali-Spiel für die Mädels gegen Slowenien am Dienstag. Das ist dann nur noch Schaulaufen. WM-Ticket, check.

0: Wir sind bei euch. Schönen Samstagvormittag. Hello. Ja, kommt, den konnte ich nicht liegen lassen. Adele spiele ich euch noch vor den 4 News um 11.
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4: 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Hello.

0: hätten wir den jetzt auch geschafft. Moin.
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0: 17 Grad in Bremen, 18 sind es in Bremerhaven und in Langwedel, 19 in Lemwerder. Es wird noch so ein bisschen wärmer heute im Laufe des Tages. 22 könnten wir hinkriegen. Allerdings ziehen nachher auch wieder Wolken rein. Die bringen Gewitter mit. Ihr kennt das Spiel aus den letzten Tagen. Morgen am Sonntag auch erstmal regnerisch. Später wird es aber ein bisschen freundlicher.
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0: Mit Sabrina Prinzen-Ferreira. Und du weißt, der Verband der Familienunternehmer, der macht Druck bei den geplanten Reformen.
2: Ja, er verlangt, dass der Bundestag auf die Sommerpause verzichtet und die Reformen noch vor dem Herbst beschließt. Dann ist die Zahl der politisch motivierten Straftaten so hoch wie nie. Und in der Bremer Bahnhofsvorstadt hat ein Mann in einem Fitnessstudio Pfefferspray versprüht. Der Verband der Familienunternehmer fordert, dass der Bundestag noch im Sommer über die großen Reformen der Regierung entscheidet. Dafür müsste allerdings die Sitzungspause des Parlaments ausfallen. Jan-Friedrich Willems dazu.
3: Um Investitionen ordentlich kalkulieren zu können, müssten die Betriebe noch vor dem Herbst Bescheid wissen, wie die geplanten Reformen genau aussehen, sagt der Verband. Ein Brief an die Abgeordneten von Union und SPD von Verbandspräsidentin Ostermann liegt dem ARD-Hauptstadtstudio vor. Darin fordert Ostermann, dass die für das Reformpaket relevanten Bundestagsausschüsse im Sommer weiterarbeiten und dass die Reformgesetze noch im August vom Parlament beschlossen werden. Die Sommerpause des Bundestags geht in der Regel von Juli bis August. Die Zeit ist keine Ferienzeit. Die Abgeordneten widmen sich in den Wochen ihren Wahlkreisen und bereiten ihre parlamentarische Arbeit im Herbst vor.
2: In Deutschland hat die Zahl der politisch motivierten Straftaten einen neuen Höchststand erreicht. In den vergangenen Wochen haben 15 Bundesländer ihre Zahlen vorgelegt, nur Rheinland-Pfalz fehlt. Die Welt am Sonntag hat die Zahlen zusammengerechnet und kommt auf 85.000 Fälle. Jonas Valentin Weber berichtet.
4: Gegenüber 2024 ist die Zahl der politisch motivierten Straftaten damit nur leicht gestiegen. Nimmt man als Vergleich aber 2015, so hat sich die Zahl in den vergangenen 10 Jahren mehr als verdoppelt. Als Hauptgründe dafür, dass Hass, Beleidigungen und auch Angriffe auf politische Gegner im vergangenen Jahr weiter zugenommen haben, verweisen Ermittler laut der Zeitung auf den Bundestagswahlkampf und die Zuspitzung im Nahostkonflikt. Zugleich würden solche Fälle auch immer häufiger gemeldet.
2: Am Tag der Bundeswehr können Interessierte heute 10 Standorte besuchen. In Niedersachsen beteiligen sich die Marineflieger in Nordholz. Der Stützpunkt hat bis 18 Uhr geöffnet. Dort soll es unter anderem eine große Flugschau geben. In der Bremer Bahnhofsvorstadt hat ein 25-Jähriger in einem Fitnessstudio mit Pfefferspray herumgesprüht. Laut Polizei wurden 15 Menschen leicht verletzt. Der Mann soll gestern Nachmittag in dem Fitnessstudio mit seiner Ex-Freundin gestritten haben. Dabei wurde er zunehmend aggressiv und versprühte dann das Spray. Er konnte später von der Polizei gestellt werden. Und das waren die vier News mit Sabrina Prinzen-Ferreira.
0: Und ich bin der Rudi Schönborn. Buongiorno.
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0: Um gleich 11:03 Uhr gibt's noch eine Meldung von der A7 Hannover Richtung Hamburg. Halbe Stunde müsst ihr da mehr einplanen zwischen dem Dreieck Weißrode und Bad Fallingbostel. 5 Kilometer Stau da. Und es blitzt in Bremen Autobahn Zubringer Arsten bei der Unterführung statt auswärts und Neuenlanderstraße Höhe der Tankstelle da in beide Richtungen. Danke fürs Bescheid sagen und wenn ihr sonst was entdeckt, ein Blitzer, eine Abstandsmessung, gerne bei uns Bescheid sagen. Wir sagen's weiter. 0421 246 6666 und ihr könnt es auch alles nachlesen bei bremen4.de. Gute Fahrt!
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0: Und da geht's gleich aber mal so richtig los für Christian in Heiligenfeld beim Kreis Kinderfeuerwehrtag.
5: Da stehen so große Holzbarren, da muss man wohl rüberklettern. Was genau passiert
6: da? Da findet dieser simulierte Löschangriff statt. Da kannst du gerne mitmachen. Aber wir haben dir auf jeden Fall auch ein Outfit bereitgelegt.
5: Dass ich nur 1,60 bin, habt ihr auf dem Schirm?
6: Ja, das ist kein Problem. Die Kinder sind ja meistens auch nicht viel größer.
0: Ja, und das Ende dieser Geschichte, das hören wir uns dann gleich an. Nach Post Malone, Olivia Rodrigo und den Cardigans. Moin!
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0: 13 Minuten nach 11 ist es und es gibt zwei Updates von der Straße. Einmal ist es die A1 Bremen Richtung Hamburg zwischen dem Maschener Kreuz und Harburg. Schön aufpassen, da brennt ein Fahrzeug und es liegen Fahrzeugteile rum. Vorsicht in beiden Richtungen auf der A352 zwischen Langenhagen-Kaltenweide und dem Dreieck Hannover-Nord. Und jetzt kommt hier mal so richtig Bewegung rein.
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0: Und ich stelle mir das so vor, dass Christian, unser Reporter heute beim Kreis Kinderfeuerwehrtag in Heiligenfelde, jetzt mal so richtig rund gemacht wird. Was passiert?
2: So, jetzt findet hier gleich quasi eine Übung statt. Torben steht neben mir. Torben, was genau passiert hier gleich?
3: Wir machen gleich eine Übung und da müssen wir, spielen wir quasi so nach, als würden wir so einen Brand löschen. Und wir haben alle bestimmte Aufgaben und das müssen wir gleich machen.
2: Was ist deine Aufgabe?
3: Gruppenführer. Also ich muss einen bestimmten Text sagen und die anderen müssen das dann machen, was ich sage.
2: Quasi, du bist der Chef jetzt von denen, richtig?
3: Ja, so ungefähr.
2: Ja, da grinst du sogar richtig mal, ne? Sehr gut. Also, wir machen hier einen Löschangriff. Hier stehen schon 2, 4, 6, 8 junge Feuerwehrfrauen und Männer bereit. 50 Meter entfernt von uns ist das Tor, das Fußballtor, das ist heute das Feuer. Und auf unserer Seite ist aber die Pumpe und die muss jetzt klar gemacht werden, richtig?
4: Ja, genau, so sieht's aus.
2: Ja, Leo steht nämlich schon bereit in den Startlöchern. Torben, ich würde sagen, du hast das Wort, wann geht's los?
3: Eigentlich jetzt.
2: Ja, dann Abfahrt, oder?
3: Wasserannahme, Stelle offenes Gewässer, Verteiler an die markierte Stelle, Angriffstrupp zur Brandbekämpfung, erstes Rohr zum linken Brandabschnitt über die Leiterwand vor, C-Leitung selbst verlegen.
5: Angriffstrupp zur Brandbekämpfung, erstes Rohr zum linken Brandabschnitt über die Leiterwand vor, C-Leitung selbst verlegen.
6: Viel Saugschläuche.
2: Okay, auf einmal geht's los. Torben hat hier was erzählt, jetzt rennen hier die Kids zu den Schläuchen und tragen die zur Pumpe rüber. Torben kriegt hier so Hölzer gereicht. Ach, das sind die Lampen.
3: Das ist eine Lampe da stehen.
2: Okay, und dann sind ungefähr 20 Meter von uns entfernt jetzt noch zwei andere Feuerwehrkids und die bereiten da die Schläuche fertig. Ey, hier passiert gerade ganz viel. Torben, ich renne dir hinterher.
3: Ja, und wir gehen jetzt zu den zwei Leuten, also zum Verteiler da drüben. Und da stellen wir uns hin und warten, bis der Wassertrupp kommt und dem gebe ich dann den nächsten Befehl.
2: Das sagt Torben so leicht, der fährt hier nämlich im elektrischen Rollstuhl und ich muss ihm hier hinterher rennen. Ich glaube, deswegen bist du auch der Chef, weil du am schnellsten unterwegs bist, oder?
3: Ja, also ich bin nicht so schnell. Manchmal würde ich mir wünschen, dass ich schneller bin, aber geht schon.
2: Ich finde, du bist schon ganz schön zügig, Kumpel. So, wie sieht's da vorne an der Spritze aus? Wie läuft's bei euch? Wasser am Arsch, habe ich gehört. Es kann losgehen.
3: Ja.
2: Torben, wie alt bist du eigentlich?
3: 11.
2: 11. Ich finde, dafür bist du ein sehr hervorragender Chef.
3: Angriffstrupp und Wassertrupp knoten und Stiche anlegen.
2: So, jetzt rennen die Leute zum Feuer. Und da müssen Torben und ich jetzt auch schnell hin.
3: Übung beendet.
2: Woo! Feuer gelöscht.
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0: Das sind die Jonas Brothers hier bei Bremen 4. Einen schönen Samstag euch gleich mit Sunrise Avenue.
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0: Song trudelt aus. Dazu ein paar Möwen. Feels like Samstag in Bremen-Vierland. 11.31 Uhr.
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0: Mit einer Meldung kommt von der A7 Hannover Richtung Hamburg. 5 Kilometer Stau gibt's zwischen dem Dreieck Weißrode und Bad Fallingbostel. Rechnet da mal eine knappe halbe Stunde mehr ein. Dann blitzt es zweimal in Bremen. Autobahn Zubringer Arsten Nummer 1 bei der Unterführung statt auswärts und 9 Landerstraße Nummer 2 Höhe der Tankstelle da in beide Richtungen. Danke fürs Bescheid sagen und ihr wisst ja, wenn ihr noch irgendwo anders was sehen solltet, freuen wir uns über eine Info. 0421 246 666. Gute Fahrt. 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

0: Ja, also die A27, die performt heute irgendwie auf eine eher negative Art allerdings. 11.34 Uhr, nochmal ein Update von da. Seid vorsichtig unterwegs in beiden Richtungen. A27 Bremen-Bremerhaven ist das zwischen Bremen-Fahr und Bremen-Seewaldsbrück. Da laufen Personen auf der Fahrbahn rum.
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0: Richtig gut, dass ihr uns eingeladen habt. Bremen 4 kommt rum, immer samstags von 10 bis 15 Uhr. Hallo!
1: Moin, hier ist Kim aus Heiligenfelde. Wir feiern dieses Wochenende unser 50-jähriges Jubiläum der Jugendfeuerwehr. Wir sind hier fleißig am Aufbauen. Beim Aufbau läuft natürlich Bremen 4. Und jetzt für euch, Repeated von Martin Garrix und Ed Sheeran. Natürlich auf Bremen 4. Viel Spaß.
0: Wassermarsch! 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

0: Ein Bremen 4 All-Time Favorite von Nelly Furtado, Powerless. So, kann losgehen. Wetten, dass heute am 6.6.2026 richtig Betrieb ist in den Standesämtern im Bremen 4 Land. Es ist ein gern genommenes Datum zum Heiraten, aber insgesamt sagen immer weniger Menschen Ja zueinander. Zumindest in Bremen ist das so. Das sagen die Zahlen der letzten 2 Jahre.
1: Persönlich ist es auf jeden Fall in. Perspektivisch würde ich gerne heiraten. Und ich glaube auch in meinem Umfeld ist es eher in.
2: Das ist eine gute Sache. Das fühlt sich gut an.
3: Ich finde es auch super.
4: Ich glaube, ich bin da einfach altmodisch und finde es schön und romantisch.
5: Ich finde, wenn man die richtige Person getroffen hat, kann man damit nochmal einen Schritt weitergehen.
1: Im Umfeld geht wahrscheinlich zurück.
6: Das ist nicht nötig. Man kann auch so zusammen sein und irgendwie zusammen leben und alles sich zusammen aufbauen. Und steuerliche Vorteile ist manchmal ein Thema, aber vielmehr auch nicht.
7: Ich bin nicht abgeneigt zu heiraten, tatsächlich. Nicht nur wegen der Steuerklasse.
0: Jeder und jede, wie er oder sie mag, so ist eh am besten. Hier ist Bremen 4 und Grüße gehen raus an alle Hochzeitstruppen im Norden.

0: Hallo Samstag, wir sind's.
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0: 4 Minuten vor 12 ist es und es gibt noch mal was Aktuelles von der Straße. Seid vorsichtig unterwegs auf der A261 Richtung A1 zwischen Tötensinn und dem Buchholzer Dreieck. Eine ungesicherte Unfallstelle.
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1: 19 Grad zum Ersten.
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1: In Bremerhaven zum Zweiten in Kirchlinteln und zum Dritten in Grasberg. 18 Grad in Bremen, maximal 21, vielleicht 22 sind heute drin. Dazu wird's jetzt langsam aber sicher ein bisschen bewölkter. Stellenweise kommt Regen runter, kann auch ein bisschen mehr sein. Hier und da auch mal ein Gewitter. Morgen dann erst Regen, später freundlicher am Sonntag.
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1: Mit Sabrina Prinzen-Ferreira. Die Sommerpause des Bundestags, die sollte in diesem Jahr ausfallen.
3: Fordert der Verband der Familienunternehmer. Dann kritisiert die Deutsche Umwelthilfe, dass zu viel Müll bei Festivals entsteht. Und in der Bremer Fahr ist eine 91-Jährige ausgeraubt worden. Der Bundestag sollte in diesem Jahr auf seine Sommerpause verzichten und stattdessen die großen Reformen verabschieden. Das fordert der Verband der Familienunternehmer. Ein entsprechender Brief an die Parlamentarier liegt dem ARD-Hauptstadtstudio vor. Jan-Frederik Willems berichtet.
4: Konkret fordert der Verband, dass sich die Parlamentarier schon im Juli ein erstes Mal mit den Reformen beschäftigen und dass die Bundestagsausschüsse das über den Sommer auch weiter tun, sodass dann schon im August alles im Bundestag beschlossen werden könnte. Die Verbandspräsidentin Marie-Christine Ostermann sagt, dass in den Unternehmen immer im Herbst die Investitionspläne für das folgende Jahr beschlossen werden. Und wenn zu dem Zeitpunkt eben noch nichts von den Reformen beschlossen wäre, stellt Ostermann in Aussicht, dass sich viele Betriebe dann gegen eine Investition in Deutschland entscheiden würden und macht so ein Szenario auf, in dem Insolvenzen und Arbeitsplatzverlust drohen.
3: Bei Musikfestivals entsteht nach Ansicht der Deutschen Umwelthilfe immer noch zu viel Müll. Die Organisation hat 10 große Festivals genauer angesehen. Die Einzelheiten jetzt von Patricia Wern.
5: Der Abfall müsse konsequenter getrennt und die Mehrwegsysteme müssten ausgeweitet werden, fordert die Organisation. Bei vielen großen Festivals würden besonders oft Einwegverpackungen genutzt, kritisiert DUH-Chefin Metz. Sie verweist auf Volksfeste und andere Großveranstaltungen in Deutschland, bei denen ein kompletter Mehrwegeinsatz und strenge Mülltrennung gut funktionierten. Das Festival Rock am Ring, das gerade in der Eifel läuft, setzt sich nach eigenen Angaben schon für mehr Nachhaltigkeit ein und weitet seine Angebote beim Naturschutz und Mülltrennung aus.
3: Die Bremer Straßenbahn AG feiert heute ihr 150-jähriges Bestehen. Dazu gibt es einen großen Fahrzeugkorso durch die Innenstadt. Mehr als 60 historische und moderne Fahrzeuge zeigen dabei die Entwicklung der Mobilität seit 1876. Der Korso startet um 16 Uhr. In der Bremer Innenstadt kommt es zu Verkehrsbehinderungen und Umleitungen bei mehreren Straßenbahn- und Buslinien. In der Bremer Fahr haben mehrere Männer eine 91-Jährige ausgeraubt. Nach Angaben der Polizei wollte die Frau gestern in einem Supermarkt einkaufen. Im Eingangsbereich sei sie von den Männern gepackt worden. Einer entriss ihr die Handtasche und zog das Portemonnaie heraus. Anschließend rannte die Gruppe weg. Die 91-Jährige meldete sich erst später bei der Polizei. Die sucht jetzt Zeugen. Und das waren die vier News mit Sabrina Prinzen-Ferreira.
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1: 12:03. Sehr schön, dass du auch noch mitgemacht hast. Vorsicht bitte auf der A261 Richtung A1 zwischen Tötensen und dem Buchholzer Dreieck. Da ist eine ungesicherte Unfallstelle. A1 Osnabrück Richtung Bremen zwischen Bremen-Brinkum und Hegemlingen staut es sich auf 4 Kilometern. Wir bleiben auf der 1 Bremen Richtung Hamburg jetzt zwischen dem Maschener Kreuz und Stillhorn 7 Kilometer. Stop and go wegen eines Feuerwehreinsatzes ist da aktuell nur eine Spur frei. Dann rüber auf die 7 Hannover Richtung Hamburg zwischen dem Dreieck Weißrode und Soltau Süd. Streckenweise Stau und stockender Verkehr, Dreiviertelstunde plus. A27 Bremen Richtung Bremerhaven zwischen Bremerhaven Süd und Bremerhaven Geestemünde. 4 Kilometer Stau. Keine Blitzer. Im Moment auf dieser meiner Liste könnt ihr ändern, wenn ihr was seht oder updaten wollt. 0421 246 666. So erreicht ihr uns. Infos von der Straße übrigens auch bei bremen4.de. Gute Fahrt.
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1: Happy Mittag und hört mal, wer am Start ist.
6: Was geht ab? Ich bin David Puentes und ganz viel Spaß mit Björn Schönborn.
7: Nee, wie? Rudi Schönborn.
6: Rudi Schönborn, oh Gott, was ein Fehl. Bremen 4 Party People, ich bin David Puentes und ganz viel Spaß mit Rudi Schönborn bei Bremen 4.

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0: Er hat's schon vorher, also gestern, gesagt, das ist ein Kindheitstraum, der wahr wird.
1: Oh Gott, ist das aufregend. Was mache ich denn jetzt als nächstes?
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0: Christian ist losgedüst heute früh am Start mit Hanna und Jakob aus dem Bremen 4-Team und zwar in Heiligenfeld. Da ist heute und morgen Kreis Kinderfeuerwehrtag und ich sag mal kurz nach 12, Mahlzeit.
1: Da, so ist richtig. Ich bin nämlich am wichtigsten Ort hier auf dem Fest. Ich stehe am Grill in der Mitte, rechts von mir Lamm, links von mir Yannick. Ja, und wir knallen hier gerade ordentlich die Würstchen über den Grill. Und da sind ja auch viele Feuerwehrleute. Lamm, wie ist denn das? Was geht denn hier jetzt alles heute über den Grill und morgen?
3: Das ganze Wochenende, das wird sehr viel. Das sind 500 Kilo Pommes,
0: ui.
3: 130 Bockwürste, Bratwürste und 60 Kilo Nuggets.
1: Das ist es. Also hier wird keiner verhungern müssen, das kann man schon mal ganz klar sagen. Und die Würste sehen auch sehr gut aus, weil ich muss sagen, Yannick, der hat hier das Sagen über den Grill, der sagt, was wir hier zu machen haben. Okay. Yannick, so ein Feuerwehrmann, ne? Der macht ja auch viel und ist körperlich am Arbeiten. Wie muss denn da so eine Bratwurst sein?
4: Ja, so eine Bratwurst, die muss goldbraun sein, von allen Seiten schön gleichmäßig gegrillt. Kannst du die noch einmal ein bisschen drehen, dass das, sorry. Genau. Das, und da darf man nicht schlafen, weil man muss hier wirklich kontinuierlich drehen. Ein bisschen Streifen vom Rost dürfen auch dabei sein. Ja. Aber schwarze Stellen sind zu vermeiden.
1: Das war meine. Die ist ein bisschen schwärzer
4: geworden. Ja, aber das ist nicht schlimm.
1: Aber die haben hier ja ein paar braune. Wollen wir die einfach mal probieren, wir drei? Ist das eine Idee?
4: Ja, das klingt nach einer super Idee.
1: Komm, hol mal hier die Pappe rüber. Ich knall das Würstchen hier rauf.
4: Ja, leg die mal
1: so,
4: hier hin.
1: Lamm, das ist deine. Die kannst du hier gleich durchreichen.
5: Danke.
1: So, Yannick, du nimmst die hier.
4: Ja.
1: Soll ich die schwarze nehmen? Nee,
4: ja.
1: Komm.
4: Nee.
1: Ich nehme die.
4: Nee,
1: komm. Die. Eine Pappe brauchen wir noch.
4: Ja. Yep, hier ist die Pappe.
1: So, Jungs, Zangen zur Seite. Jetzt kriegen wir ja auch mal was für unsere Arbeit. Gehen wir in die Hand. Oh, scheiße, ist
4: blühend heiß.
1: Ja.
4: Frisch vom Grill.
1: Jungs, cheers. Wir beißen rein. Oh, schnell, die.
6: Ist noch relativ heiß.
4: Ja, also ich habe mir auch gerade gut die Zunge verbrannt.
6: Ich hau noch mal ein Kilo Senf drauf. Vielleicht geht das dann. Uli, wir essen ja noch ein bisschen.
0: Naja, und zur Not, wenn also irgendwo eine Wurst anbrennen kann, dann ja wohl beim Kreis Kinderfeuerwehrtag in Heiligenfeld.
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0: wird volljährig, das Ding, dies Jahr. Song von Yael Naim. New Soul. Wurde 2008 released und ist bis heute eine gute Geschichte und gleich hier bei Bremen 4 auf der Playlist.
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0: hat immer so was leicht Engelhaftes, ne? So glasklar. Komm, wir nehmen alles mit. Und dann ist 12:30.
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0: Mit einer Gefahrenmeldung seid vorsichtig unterwegs auf der A261 Richtung A1 zwischen Tötensen und dem Buchholzer Dreieck. Da ist eine ungesicherte Unfallstelle. A1 Osnabrück Richtung Bremen zwischen Bremen-Brinkum und Hemelingen stockt der Verkehr auf 4 Kilometern und 7 Kilometer sind es auf der 1 Bremen Richtung Hamburg zwischen dem Maschener Kreuz und Stillhorn. A7 Hannover Richtung Hamburg zwischen dem Dreieck Weißrode und Soltau Süd streckenweise Stau und stockender Verkehr. Dreiviertel Stunde müsst ihr mehr einplanen. Und A27 Bremen Richtung Bremerhaven zwischen Bremerhaven Süd und Bremerhaven Geestemünde 4 Kilometer Stau. Dann keine Blitzer in diesem Moment auf meiner Liste hier. Heißt, wenn ihr was seht, das ist neu für uns, gerne bei uns melden, ruft an oder schickt uns eine WhatsApp 0421 246 666. Das ist die richtige Nummer dafür. Allen unterwegs eine gute Fahrt und die Infos von der Straße auch bei bremen4.de.

Ja, irgendwie neu im Biss, aber trotzdem alte Hasen. Ja, so könnten wir Tampa City durchaus beschreiben. Bremen 4 ist übrigens moin. Das sind drei Jungs, also Tampa City, die bisher eher Musik für andere geschrieben und auch produziert haben. Aber wie es dann ja nun mal oft so ist, gemerkt haben, Moment mal, eigenes Zeug machen, das bockt ja auch. Und so ist es gekommen. Debütsingle von Tampa City heißt Self-Aware. Schönen Samstag.

0: Also der gehört einfach ins Bremen-Vierland.
1: Weil der lecker ist.
0: Happy Birthday, lieber Dangaster Rhabarberkuchen. Das Ding ist, das können wir schon so und auch in aller Deutlichkeit sagen, legendär. Und am allerbesten schmeckt er da, wo er herkommt. Im Kurhaus an der Strandpromenade.
2: Er wird echt mit viel Liebe gebacken. Das sagt man natürlich so, ja, das wird mit viel Liebe gebacken. Aber es ist so. Und wir backen halt wirklich so noch mit kleinen Öfen, kleinen Blechen. Es wird wirklich halt noch gebacken wie früher.
0: Und sie muss es wissen, das war nämlich Maren Tapken. Ihre Eltern haben vor 50 Jahren das erste Blech aus dem Ofen gezogen. Und heute Abend ist Kurhausparty in Dangast. Und glaub mir, ich komme von da weg. Partys da sind mega. Der Kuchen wird gefeiert.
3: Ist einfach Markenzeichen geworden, denke ich mal, für diesen Ort. Und dadurch wird er immer wieder gern gegessen.
4: Und immer frisch. Ein Blech nach dem anderen.
0: Kurzes Nice to Know habe ich noch für euch. Der erste Kuchen, damals 1976, wurde gebacken, schlicht und einfach, weil die Rhabarberernte zu groß war und die Einmachgläser alle voll waren. Und dann kam der Kuchen so gut an, dass er eben immer weiter gebacken wurde und wird. Seit 50 Jahren. Happy Birthday. Lass dich feiern.
5: Es war einmal in einem kleinen Städtchen, da lebte ein Mädchen namens Barbara. Und diese Barbara war im ganzen Land für ihren abartig guten Rhabarberkuchen bekannt. Ja, man konnte sagen, dass Barbaras Rhabarberkuchen ohne Wenn und Aber gar eine geradezu magische Erfahrung war. Abracadabra!

0: Die Barbaren ihren Bartbarbier fein nach getaner Arbeit noch in die Rhabarberbar ein.
1: Da tranken sie dann gemeinsam an der Bar noch ein Bier, die Rhabarberbarbaren und der Bartbarbier.
0: Und aßen dazu bar jeder Barbarei ein Stück Rhabarberkuchen.
1: Ich glaube, es waren zwei.
0: Ja, da wurden sogar ganz harte Männer nahbar.
1: Und das alles dank Barbaras Rhabarber.
2: Drei Barbaren und der Bartbarbier saßen eines Abends an der Bar bei einem Bier. Da kam die Polizei, ja, wo wart denn ihr? Drei Barbaren und der Bartbarbier.
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1: Und gleich bei Bremen 4 wieder der große Blick in die weite Welt. In den 4 News mit Sabrina. Und der Weg dahin sind Florence and the Machine. Shake It Out spiele ich euch noch vor 13 Uhr.
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0: Na, inzwischen kann ich es auswendig.
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0: Weil es irgendwie die ganze Zeit gleich ist. Also die ganzen letzten Tage war es ja auch schon so. Erstmal eher trocken, später dann Regen und auch Gewitter möglich. Und das stimmt eben auch heute am Samstag. Inzwischen 20 Grad in Bremen und Bremerhaven, 20 Grad auch in Kloppenburg, 19 in Friseute. Morgen andersrum. Erstmal regnerisch, später wird es dann freundlicher am Sonntag.
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0: Mit Sabrina Prinzen-Ferreira und dem Bundestag. Der soll nämlich geplante Reformen noch vor dem Herbst beschließen.
2: Ja, das fordert der Verband der Familienunternehmer und will, dass die Sommerpause gecancelt wird. Dann kritisiert die Deutsche Umwelthilfe, dass zu viel Müll bei Festivals entsteht. Und die FIFA erlaubt jetzt doch Wasserflaschen in WM-Stadien. Der Verband der Familienunternehmer fordert, dass der Bundestag noch im Sommer über die großen Reformen der Regierung entscheidet. Dafür müsste allerdings die Sitzungspause des Parlaments ausfallen. Jan-Frederik Willems berichtet.
3: Um Investitionen ordentlich kalkulieren zu können, müssten die Betriebe noch vor dem Herbst Bescheid wissen, wie die geplanten Reformen genau aussehen, sagt der Verband. Ein Brief an die Abgeordneten von Union und SPD von Verbandspräsidentin Ostermann liegt dem ARD-Hauptstadtstudio vor. Darin fordert Ostermann, dass die für das Reformpaket relevanten Bundestagsausschüsse im Sommer weiterarbeiten und dass die Reformgesetze noch im August vom Parlament beschlossen werden. Die Sommerpause des Bundestags geht in der Regel von Juli bis August. Die Zeit ist keine Ferienzeit. Die Abgeordneten widmen sich in den Wochen ihren Wahlkreisen und bereiten ihre parlamentarische Arbeit im Herbst vor.
2: Bei Musikfestivals entsteht nach Ansicht der Deutschen Umwelthilfe immer noch zu viel Müll. Die Organisation hat 10 große Festivals genauer angeschaut. Die Einzelheiten von Patricia Wern.
4: Der Abfall müsse konsequenter getrennt und die Mehrwegsysteme müssten ausgeweitet werden, fordert die Organisation. Bei vielen großen Festivals würden besonders oft Einwegverpackungen genutzt, kritisiert DUH-Chefin Metz. Sie verweist auf Volksfeste und andere Großveranstaltungen in Deutschland, bei denen ein kompletter Mehrwegeinsatz und strenge Mülltrennung gut funktionierten. Das Festival Rock am Ring, das gerade in der Eifel läuft, setzt sich nach eigenen Angaben schon für mehr Nachhaltigkeit ein und weitet seine Angebote beim Naturschutz und Mülltrennung aus.
2: Die Ärztekammer Bremen wirbt erneut für die Widerspruchslösung bei der Organspende. Anlass ist der heutige Tag der Organspende. Christina Hillebrecht, Präsidentin der Ärztekammer Bremen, sagt, diese Widerspruchslösung könne dazu beitragen, dass sich deutlich mehr Menschen mit dem Thema auseinandersetzen. Nach offiziellen Angaben haben im vergangenen Jahr bundesweit 985 Menschen nach ihrem Tod Organe gespendet. In Bremen waren es 12. Wenige Tage vor dem Start der WM erlaubt der Fußball-Weltverband FIFA jetzt doch Wasserflaschen in Stadien. Zuschauer dürfen eine handelsübliche Einwegplastikflasche mit bis zu 590 Millilitern Inhalt mitbringen. Das gilt laut den WM-Verantwortlichen für die Spiele in den USA und Kanada. Noch am Mittwoch hatte die FIFA das Ganze verboten. Und das waren die vier News mit Sabrina Prinzen-Ferreira.
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0: Mit einer Gefahrenmeldung seid vorsichtig weiter auf der A261 Richtung A1. Zwischen Tötensen und dem Buchholzer Dreieck ist weiter die ungesicherte Unfallstelle. A1 Osnabrück Richtung Bremen. Zwischen Bremen-Brinkum und Hemelingen stockt der Verkehr auf 4 Kilometern und 7 Kilometer Stop-and-Go sind's auf der 1 Bremen Richtung Hamburg zwischen dem Maschener Kreuz und Stillhorn. A7 Hannover Richtung Hamburg zwischen dem Dreieck Weißrode und Soltau Süd streckenweise Stau und stockender Verkehr, bringt ein bisschen Geduld mit, dreiviertel Stunde dauert's circa länger. A27 noch Bremen Richtung Bremerhaven zwischen Bremerhaven Süd und Bremerhaven Geestemünde, 4 Kilometer Stau. Keine Blitzer aktuell auf meiner Liste, wenn ihr was seht, gerne Bescheid sagen, 0421 246666, so erreicht ihr uns und alle Infos von der Straße gibt's auch bei bremen4.de. Gute Fahrt, 13.04 Uhr.
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0: Eigentlich ist Schadenfreude natürlich nicht cool, aber heute, ach kommt, bisschen dürfen wir.
5: Jungs, cheers, wir beißen rein. Oh, schnell. Oh,
6: oh. Ich bin relativ heiß.
5: Ja, also ich habe mir auch gerade gut die Zunge verbrannt.
0: Lasst es euch schmecken, wir sind in Heiligenfelde, da ist Kreiskinderfeuerwehrtag gleich wieder.
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0: Ach so, ich bin Rudi Schönborn übrigens. Bonjour.

0: Na, guck mal, der Typ, der da aufrecht unterm Feuerwehrauto steht, das ist Bremen 4 Reporter Christian.
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0: Hallo, da sind wir und zwar beim Kreis Kinderfeuerwehrtag in Heiligenfeld, das ist da Sieke die Ecke. Danke für eure Einladung. Was machen wir denn jetzt, Christian?
2: Also, jetzt geht's ja ans Eingemachte. Ich habe die Feuerwehruniform an, ich habe eine Latzhose, ich habe einen Helm, ich habe Handschuhe. Und jetzt zeige ich nämlich Leo mal, wo der Frosch die Locken hat. Wir haben jetzt hier einen Staffellauf. Leo, sag doch mal genau, was jetzt passiert hier.
3: Ja, also es fängt gleich an. Also
2: wir stehen hier auf dem Sportplatz und wie viele Meter sind das? 50 Meter weit von uns entfernt sind ein paar Leute genau. Die machen was?
3: Die werden gleich loslaufen und die bringen uns dann einen Staffelstab. Genau, und den nehmen wir dann und mit dem zusammen räumen wir dann den Schlauch auf.
2: Okay, und darum geht es ja eigentlich, den Schlauch aufzuräumen. Wie lange brauchst du ungefähr?
3: Ach, wenn ich gut bin, dann 11 Sekunden, 10 Sekunden so.
2: 11 Sekunden, 10 Sekunden, okay. Ja, wir sind ready.
4: Auf die Plätze!
2: Jetzt. Warten wir nicht auf unseren Staffel?
3: Nee.
2: Ach so, auf einmal geht's los. Ja, Leo hat mich schon genatzt. Okay. Oh, da kommt Tor mit dem Staffelstab. Es gibt nur einen, den krieg ich. Zack, und dann geht's los. Ich hab meinen Schlauch, Leo hat seinen Schlauch. Ich roll den auf. Leo ist noch weiter am Boden. Keine Ahnung, warum er das macht, aber er ist ein bisschen schneller. Okay, jetzt hat er eine andere Rolltechnik. Ich roll jetzt auch so. Das funktioniert nicht ganz. Ich glaube, Leo ist gleich am Ziel. Okay, Leo ist fertig. Hat Leo jetzt gewonnen?
5: Nee, es geht weiter.
2: Wie, es geht weiter? Ich habe doch noch nicht mal meinen Schlauch fertig aufgerollt. Okay, ich nehme den Rest so mit. Ist jetzt nicht ganz aufgerollt, aber ich bin im Ziel. Okay, welchen Staffelstab?
3: Den du hast.
2: Ich habe den vergessen.
3: Ach nein.
2: Komm, Leo, wir müssen zurück. Wir haben den Staffelstab vergessen. Ich dachte, wir müssen nur den Schlauch aufrollen. Ach Gott, ich wusste nicht, dass man bei der Feuerwehr kurz rennen muss. Ich nehme den, du kannst mir vertrauen, Leo. Okay, wir rennen wieder zurück. Warum rennt man so viel bei der Feuerwehr?
3: Ach, weil wir die Brände löschen.
2: Okay, das ergibt natürlich Sinn. Jetzt gehen wir den Staffellauf hier ab. Und was ist jetzt?
3: Jetzt laufen die da weiter und wollen das Ganze noch fertig machen.
2: Okay.
3: Da wird sich jetzt auch noch angezogen mit den Feuerwehrklamotten und dann...
2: Und wir sind jetzt durch?
3: Wir sind jetzt durch, genau.
2: Okay, komm, ich würde dir empfehlen, nie mit dem Rauchen auch anzufangen. Das merkt man irgendwann.
3: Das glaube ich dir.
2: Ah, okay, danke. Top. Wer hat gewonnen?
6: Ich.
2: Du hast gewonnen?
6: Du hast meine vergessen.
2: Achso, okay. Ich fange nochmal mit der Grundausbildung an. Ansonsten wird das kritisch, wenn es brennt. Hat Spaß gemacht.
0: Ja, und das hört man. Übrigens, ihr könnt ab jetzt, wie wir, auch rumkommen. Seit 13 Uhr ist Doors Open bei der Feuerwehrparty in Heiligenfeld.
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13.18 Uhr. Und es gibt was Aktuelles von der Straße hier bei Bremen 4. Zwei Meldungen sind's. Seid vorsichtig einmal auf der A1 Hamburg Richtung Bremen zwischen Harburg und dem Maschener Kreuz. Da ist eine ungesicherte Unfallstelle. Und aufpassen auch auf der A7 Hamburg Richtung Hannover zwischen Berghof und Mellendorf steht ein kaputtes KFZ.

0: wo auch immer, wie auch immer und mit wem auch immer. Macht's Beste aus eurem Samstag. Hier ist Bremen 4. Wir sind bei euch und spielen euch Lily Allen, Not Fair.
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0: Hat der Song eigentlich ein FSK?
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0: 13.30 Uhr. Es ist ein bisschen was los aktuell. Vorsicht, A1 Hamburg Richtung Bremen zwischen Harburg und dem Maschener Kreuz. Da ist die ungesicherte Unfallstelle. Dann kaputtes Fahrzeug A7 Hamburg Richtung Hannover zwischen Berghof und Mellendorf. Und noch eine ungesicherte Unfallstelle. Vorsicht, A261 Richtung A1 zwischen Tötensinn und dem Buchholzer Dreieck. A1 Osnabrück Richtung Bremen zwischen Bremen-Brinkum und Hemelingen 4 Kilometer. Stop and go. A7 Hannover Richtung Hamburg, streckenweise Stau und stockender Verkehr zwischen dem Dreieck Weißrode und Soltau Süd. 45 Minuten dauert's länger. A27 Bremen Richtung Bremerhaven zwischen Bremerhaven Süd und Bremerhaven Geestemünde. 4 Kilometer Stau. Und in Brake im Bereich der Feldstraße brennt es. Deswegen werdet ihr gebeten, wenn ihr da wohnt, Fenster und Türen geschlossen zu halten. Keine Blitzer dafür, allen unterwegs eine gute Fahrt.

0: Also da ist aber mal so richtig Betrieb heute und wir mit Bremen 4 kommt rum sind auch da. Moin!
1: Moin, hier ist der Yannick. Wir sind auf dem Kreiskinderfeuerwehrtag hier in Heiligenfelde und ich stehe hier mit Lamdui am Grill und wir sorgen dafür, dass hier alle was zwischen die Zähne bekommen. Und ihr hört jetzt Magnetic von The Bowser auf Bremen 4.
0: Nur wenn du das sagst, dann machen wir das so. Happy Samstag, feiert schön.

0: Atomic Kitten, ein Bremen 4 All-Time-Favorite, Whole Again. Es ist seit Ewigkeiten ein Hin und Her in Oldenburg.
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0: dem neuen Stadion? Kommt's oder doch nicht? Das ist die Frage, die durch die Hundestadt wabert seit mehr als 2 Jahren. Und jetzt das Update. Ja, es soll gebaut werden. Stadtrat ist dafür. Unter der Woche jetzt gab es dann die erklärende Versammlung. Und da Bremen 4-Reporter Burkhard Tillner in Oldenburg. War ordentlich was los.
2: Also die ganze Aula war ja komplett voll in der Sizilienschule. Alles war ja wie bei einem Sportevent mit Schildern geschmückt und so. Und von den Gegnern und eben einfach von den Befürwortern. Ja, und dann über 2 Stunden, also fast 2 Stunden bis zur Abstimmung, alle haben nochmal ihre Argumente vorgebracht. Da wurden sicher schwere Vorwürfe gemacht, gerade von den Gegnern in Richtung Steuergeldverschwendung, Rechtsbruch, viel zu großes Risiko und so weiter. Wir haben im Anschluss dann aber mal rumgefragt da im Raum und da haben wir schon viele erleichterte Leute auf jeden Fall auch erlebt.
0: Okay, und gibt's schon Fakten? Also wann es fertig ist zum Beispiel?
2: Nein, der Termin ist auf jeden Fall noch nicht gesetzt, aber es gibt auf jeden Fall 2028 als Datum, wo das Ganze fertig sein könnte. Alles noch so ein bisschen unter dem Vorzeichen, dass das jetzt auch klappt mit der Zustimmung der EU und der Kommunalaufsicht, weil sonst hat sich die Stadt das Hintertürchen offen gelassen, dass man von diesem Vertrag noch zurücktreten könnte, wenn das nicht klappen würde.
0: Na dann, das neue Stadion in Oldenburg. Jetzt muss es also eigentlich nur noch gebaut werden.
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0: Hello, wir sind's, Bremen 4 mit Shawn Mendes, When You're Gone. Und gleich geht's weiter mit Paul Kalkbrenner.
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0: 13.56 Uhr. Gibt noch mal was Schnelles und Aktuelles von der Straße. Seid vorsichtig auf der A7 Hamburg Richtung Hannover. Zwischen Hamburg-Heimfeld und dem Dreieck Hamburg-Südwest. Da brennt ein Fahrzeug.
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1: 21 Grad in Leeste, 20 in Ottersberg, in Bremerhaven und in Bremen. Das sind auch so grob die Tagesmax-Temperaturen, die wir erreichen. Es ziehen jetzt langsam aber sicher immer mehr Wolken rein. Hier und da kracht's und blitzt es auch heute am Nachmittag in Bremen-Vierland. Morgen dann erst ein bisschen nass, später freundlicher.
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1: Eine Runde machst du noch mit Sabrina Prinzen-Ferreira. Die Sitzungspause des Bundestags sollte in diesem Jahr ausfallen.
2: Ja, das fordert der Verband der Familienunternehmer und verweist auf die geplanten Reformen. Dann hat sich nach einem Tötungsdelikt in Bremen ein 16-Jähriger der Polizei gestellt. Und die FIFA erlaubt jetzt doch Wasserflaschen in WM-Stadien. Der Bundestag sollte in diesem Jahr auf seine Sitzungspause verzichten und stattdessen die großen Reformen verabschieden. Das fordert der Verband der Familienunternehmer. Ein entsprechender Brief an die Parlamentarier liegt im ARD-Hauptstadtstudio vor. Jan-Friedrich Willems dazu.
3: Konkret fordert der Verband, dass sich die Parlamentarier schon im Juli ein erstes Mal mit den Reformen beschäftigen und dass die Bundestagsausschüsse das über den Sommer auch weiter tun, sodass dann schon im August alles im Bundestag beschlossen werden könnte. Die Verbandspräsidentin Marie-Christine Ostermann sagt, dass in den Unternehmen immer im Herbst die Investitionspläne für das folgende Jahr beschlossen werden. Und wenn zu dem Zeitpunkt eben noch nichts von den Reformen beschlossen wäre, stellt Ostermann in Aussicht, dass sich viele Betriebe dann gegen eine Investition in Deutschland entscheiden würden und macht so ein Szenario auf, in dem Insolvenzen und Arbeitsplatzverlust drohen.
2: Auf Musikfestivals entsteht nach Ansicht der deutschen Umwelthilfe immer noch zu viel Müll. Die Organisation fordert deshalb, dass die Veranstalter mehr auf Mülltrennung und Mehrweg setzen. Die Umweltschützer kritisieren unter anderem, dass Getränke zu oft in Einwegbechern verkauft werden. Die Deutsche Umwelthilfe hatte sich 10 große Festivals genauer angeschaut, unter anderem Rock am Ring und das Wacken Open Air. Nach einem Tötungsdelikt in der Bremer Bahnhofsvorstadt hat sich der mutmaßliche Täter gestellt. Die Polizei hatte öffentlich gefahndet, jetzt meldete sich ein 16-Jähriger. Die Einzelheiten von Sven Weingärtner.
4: Am Morgen stellte sich der Jugendliche beim Polizeipräsidium in der FAH. Das teilte die Polizei mit. Die Ermittlungen würden noch andauern, weitere Angaben gab es bisher nicht. Am Dienstagabend hatte ein Passant einen jungen Mann bewusstlos und mit einer lebensgefährlichen Kopfverletzung an einer Haltestelle in der Falkenstraße gefunden. Der 25-Jährige wurde notoperiert, er starb dennoch im Krankenhaus. Die Mordkommission ermittelte, dass er geschlagen wurde, zu Boden fiel und dabei die Kopfverletzung erlitt.
2: Wenige Tage vor dem Start der WM erlaubt der Fußball-Weltverband FIFA jetzt doch Wasserflaschen in Stadien. Zuschauer dürfen eine handelsübliche Einwegplastikflasche mit bis zu 590 Millilitern Inhalt mitbringen. Das gilt laut den WM-Verantwortlichen für die Spiele in den USA und Kanada. Noch am Mittwoch hatte die FIFA das Ganze verboten. Das waren die vier News mit Sabrina Prinzen-Ferreira.
1: Grazie.
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1: 14:03 Uhr. Der Blick geht auf die A7 erstmal. Hamburg Richtung Hannover. Zwischen Hamburg-Heimfeld und dem Dreieck Hamburg-Südwest. Schön aufpassen, da brennt ein Fahrzeug. A1 Bremen Richtung Osnabrück. Zwischen Opphusen, Bremen-Marndorf und Asten. 5 Kilometer Stop and Go. Und 4 Kilometer sind es auf der 1 Osnabrück Richtung Bremen. Zwischen Bremen-Brinkum und Hemelingen. A7 Hannover Richtung Hamburg, zwischen Bad Fallingbostel und Dorfmark 2 Kilometer Stau. A27 Bremen Richtung Bremerhaven 4 Kilometer Stau zwischen Bremerhaven Süd und Bremerhaven Geestemünde. Und wichtige Info, Brake, Bereich Feldstraße. Wenn ihr da wohnt, haltet Fenster und Türen geschlossen. Es brennt. Keine Blitzer im Moment, wenn ihr was seht, 0421 246 666, so erreicht ihr uns. Gute Fahrt und ihr könnt alles nachlesen übrigens bei bremen4.de.
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1: Mit Rudi Schönborn hier, moin, und Christian, Hanna und Jakob on the road. Gleich mehr aus Heiligenfeld.
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1: Und unser gelbes Womo düst, glaub ich, gerade auch noch rum. Hui, hier ist aber auch was los.

0: Hallo, ihr frühen 90er. Hallo, Grunge. Nirvana hier bei Bremen 4, Come As You Are. 14.13 Uhr am Samstag und es gibt ein Update von der Straße, von der A28 Oldenburg Richtung Leer zwischen Bad Zwischenahn West und Westerstedel ist eine ungesicherte Unfallstelle.
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0: Ja, da ist heute und morgen richtig Betrieb in der Bude. Wir sind eingeladen worden und zwar zum Kreis Kinder Feuerwehrtag nach Heiligenfelde mittendrin im Bremen 4 Land. Und da geht's eben heute noch den ganzen Nachmittag und dann auch morgen weiter mit Programm. Wie denn, Christian?
2: Hier ist noch jede Menge los. Neben mir steht Annika vom Orga-Team. Annika, was passiert denn jetzt heute alles noch?
3: Also die Kinder sind jetzt hier und haben noch einen ganz tollen Tag. Die haben jetzt jede Menge Spielstationen, können hier Spiele machen, sich ausprobieren, können über die Hüpfburg toben und einen tollen gemeinsamen Tag zusammen haben.
2: Also hier ist noch ordentlich was los. 450 Kinder am Stück sind hier. Die brauchen ja auch ordentlich Betreuer, oder? Da könntet ihr vielleicht sogar noch ein bisschen Nachwuchs gebrauchen, ne?
3: Genau, das stimmt. Im Bereich der Betreuer können wir immer Unterstützung gebrauchen. Und der Vorteil bei der Kinderfeuerwehr ist, man muss gar nicht aktives Mitglied in der Feuerwehr sein, sondern jeder kann uns irgendwo unterstützen, der Lust hat, mit Kindern was zu machen.
2: Also eigentlich muss ich nur Bock auf Jugendfeuerwehr haben, oder? Oh, Kinderfeuerwehr.
3: Ja, genau. Das reicht schon. Einfach mit Bock und Motivation dabei sein.
2: Dann kann ich mich bei euch melden und bin Teil von eurer Crew?
3: Genau so ist es.
2: Also besser geht's eigentlich nicht. Und Rudi, damit du auch Bescheid weißt, dass wir hier wirklich bei der Feuerwehr waren, würde ich sagen, machen wir jetzt nochmal das Martinshorn ganz kurz.
0: Denkt an die Rettungsgasse.
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Ja, und wir müssen auch über was reden. Hier ist Bremen 4, 14 Uhr, 19 Minuten. Und das ist eine wichtige Info von der A29. Vorsicht, in beiden Richtungen, Oldenburg-Wilhelmshaven zwischen dem Kreuz Oldenburg-Nord und Rastede. Da ist nämlich eine Entenfamilie unterwegs.

wichtig, wenn ihr unterwegs seid. Auf der B75 Oldenburger Straße, Bremen-Delmenhorst, zwischen Delmenhorst-Stickgras und der A28, Delmenhorster Dreieck, da sind Personen auf der Fahrbahn.

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0: Naja, in echt sind sogar noch ein paar mehr Meldungen. Kurz nach 2:30 ist es jetzt, seid vorsichtig, auf der A28 Oldenburg leer. Zwischen Bad Zwischenahn-West und Westerstede, da ist eine ungesicherte Unfallstelle. Dann ist weiter die Entenfamilie auf der Fahrbahn unterwegs. Vorsichtig in beiden Richtungen auf der A29 Oldenburg-Wilhelmshaven zwischen dem Kreuz Oldenburg-Nord und Rastede. Und aufpassen auch auf der B75 Oldenburger Straße Bremen-Delmenhorst zwischen Delmenhorst-Stickgras und der A28, dem Delmenhorster Dreieck. Da sind Personen auf der Fahrbahn unterwegs. A1 Bremen Richtung Osnabrück, zwischen Obhusen, Bremen-Marndorf und Arsten stockt der Verkehr, 5 Kilometer sind's. A27 Bremen Richtung Bremerhaven, zwischen Bremerhaven Süd und Bremerhaven Geestemünde, 3 Kilometer Stau. Und in Brake im Bereich der Feldstraße, wenn ihr da wohnt, macht Fenster und Türen zu, schaltet Lüftungen und Klimaanlagen aus, es brennt. Es blitzt in Bremen, Neuenlanderstraße statt einwärts, Höhe der Tankstelle. Und in Lilienthal steht auch noch ein Blitzer, Moorhauser Landstraße, Höhe des Krankenhauses. Habt ihr entdeckt und gemeldet? Danke dafür. Und wenn es noch mehr gibt, 0421 246666. Allen unterwegs eine gute Fahrt mit Harry Styles jetzt.

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Tochter aus der Hölle. Naja, in echt ist das eigentlich gar nichts Gruseliges, sondern was, worauf wir uns, denke ich, freuen können. Und zwar das neue Album von Gracie Abrams. Die Amerikanerin released Mitte Juli Daughter from Hell, also Tochter aus der Hölle. Naja, und wie es immer so ist, es gibt die berühmte Vorab-Single Hit the Wall. Kein bisschen schaurig, hier ist Bremen 4.

0: Auch einer unserer All-Time-Favorites hier bei Bremen 4, Nelly und Kelly Rowland mit Dilemma. Und ich weiß nicht, Milton, wie das bei dir ist, aber ich freue mich ja immer total, wenn wir Besuch kriegen hier bei uns im Studio bei Bremen 4.
1: Ja, das sind schon immer Highlights, ne?
0: Und bei dir ist es ja gleich soweit. Er hier ist am Start. Chris de Serendi, das ist der Song, mit dem wir ihn gerade von unserer Playlist kennen. Und der ist heute Abend on stage beim Summer Sounds und vorher gibt er dir einen High Five.
1: Ja, kommt er hier vorbei. Ich bin mal gespannt, was er erzählt. Ich habe auf seinem Instagram-Account gesehen, der macht ganz viel so Videos an so öffentlichen Plätzen, wo er dann einfach random anfängt zu singen. Ah. So in einer Bahn oder in irgendwelchen Einkaufszentren, auf irgendwelchen Marktplätzen. Keine Ahnung, vielleicht hat er ja hier auch schon irgendwie ein paar Spots entdeckt.
0: Oder gleich, der hat ja noch ein bisschen Zeit. Ich glaube, 21 Uhr steht genau. Er nachher auf der Bühne, dann hätte er ja noch ein bisschen Luft.
1: So, mal schauen, ob er hier schon irgendwie was entdeckt hat. Das wird so das sein, was ich entschieden mal so ein bisschen Ausfrage.
0: Ab in die Bremer City. Hast du auch eine persönliche Frage vorbereitet? Sowas Pikantes?
1: Nee, soll ich noch?
0: Ich finde schon.
1: Vielleicht denke ich mir noch eine aus.

Bastakussi, Topolino, wie auch immer, wo auch immer und mit wem auch immer, macht's Beste aus eurem Wochenende. Vielleicht Summer Sounds, vielleicht Bremerhaven, irgendwo im Bremen-Vierland wird schon genau die Ecke sein, die auf euch wartet.

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1: Das Wetter ist okay, würde ich sagen. 21 Grad haben wir aktuell in Bremen, 22 Grad sind es in Bremerhaven, 21 Grad in Wilhelmshaven. Dazu wird es jetzt gerade ein bisschen bewölkter, die Sonne kommt aber immer noch ab und zu mal durch. Vereinzelt kann uns auch aktuell ein paar kleine Schauer geben und im Laufe des Abends. Aber ja, so sieht das aktuell aus.
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2: Mit Elke Martens. Familienunternehmer fordern Verzicht auf Sommerpause im Bundestag. Ebola-Patient verlässt Berliner Charité. Bremer Straßenbahn AG feiert mit Fahrzeugkorso ihr 150-jähriges Bestehen. Das Wetter: Sonne und Wolken, teils Schauer und Gewitter, bis 22 Grad. Der Bundestag soll in diesem Jahr auf seine Sommerpause verzichten. Das hat der Verband der Familienunternehmer in einem Brief an die Abgeordneten gefordert. Stattdessen sollen sie Reformen verabschieden. Was in dem Brief noch drin steht, dazu Jan-Friedrich Wilhelms aus dem ARD-Hauptstadtstudio.
3: Konkret fordert der Verband, dass sich die Parlamentarier schon im Juli ein erstes Mal mit den Reformen beschäftigen und dass die Bundestagsausschüsse das über den Sommer auch weiter tun, sodass dann schon im August alles im Bundestag beschlossen werden könnte. Die Verbandspräsidentin Marie-Christine Ostermann sagt, dass in den Unternehmen immer im Herbst die Investitionspläne für das folgende Jahr beschlossen werden. Und wenn zu dem Zeitpunkt eben noch nichts von den Reformen beschlossen wäre, stellt Ostermann in Aussicht, dass sich viele Betriebe dann gegen eine Investition in Deutschland entscheiden würden und macht so ein Szenario auf, in dem Insolvenzen und Arbeitsplatzverlust drohen.
2: Der Iran hat als Vergeltung für US-Angriffe die Golfstaaten Kuwait und Bahrain angegriffen. Die Raketen hätten dort Stützpunkte der amerikanischen Armee getroffen, hieß es in einer Erklärung. In der Nähe des Flughafens von Kuwait und in Bahrain gab es Explosionen. Die US-Armee erklärte, man habe 6 iranische Raketen abgefangen, eine 7. habe ihr Ziel verfehlt. Zudem hat das Militär nach eigenen Angaben 4 iranische Drohnen abgeschossen und anschließend feindliche Radarstellungen attackiert. Teheran teilte dagegen mit, man habe 4 Öltanker beschossen, die Straße von Hormuz ohne Genehmigung durchfahren wollten. Unabhängig bestätigen lassen sich die Angaben beider Seiten aktuell nicht. Ein Ebola-Patient, der in der Berliner Charité behandelt wurde, ist entlassen worden. Der Mann war im Mai von Afrika aus in die Klinik nach Berlin gebracht worden. Aus Berlin Jürgen Buch.
4: Der US-Amerikaner war gut 2 Wochen in der Charité in Behandlung. Es handelt sich um einen Arzt, der sich in der Demokratischen Republik Kongo infiziert hatte. Auch seine Frau und die 4 Kinder kamen in der Charité in Quarantäne. Sie waren als Hochrisikokontakte eingestuft worden, blieben aber symptomfrei. Die Quarantäne ist deshalb jetzt aufgehoben worden. Die Charité erklärte, die ganze Familie befinde sich in einem guten gesundheitlichen Zustand.
2: Heute Morgen hat sich ein 16-Jähriger bei der Bremer Polizei gestellt. Er könnte nach Angaben der Polizei für den Tod eines 25-Jährigen verantwortlich sein. Der Mann lag am Dienstagabend bewusstlos und mit einer Kopfverletzung an einer Haltestelle in der Bremer Bahnhofsvorstadt. Der Mann starb trotz Notoperation im Krankenhaus. Die Bremer Straßenbahn AG feiert heute Nachmittag mit einem Fahrzeugkorso ihr 150-jähriges Bestehen. In der Bremer Innenstadt kommt es deshalb ab 16 Uhr zu Verkehrsbehinderungen. Einzelheiten von Mario Neumann aus der Regionalredaktion Buden und Binnen.
5: Laut BSAG ist die Parade der Höhepunkt ihres Jubiläumsjahres. Mehr als 60 historische und moderne Fahrzeuge, Straßenbahnen, Busse, Fahrräder und Pkw-Oldtimer zeigen in einer großen Schaufahrt durch die Obernstraße, wie sich Mobilität seit 1876 entwickelt hat. Für die Aufstellung der Fahrzeuge ist die Faulenstraße ab dem Mittag gesperrt. Die Straßenbahnlinien 2 und 3 werden bis zum Abend umgeleitet, ebenso die Buslinie 25. Der Corso startet um 16 Uhr. Angeführt wird er von einer Pferdebahn aus dem Jahre 1888, gebaut in Walle.
2: Das waren die Nachrichten mit Elke Martens.
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1: Vorsicht bitte auf der A28 Oldenburg Richtung Leer. Zwischen Bad Zwischenahn West und Westerstede befindet sich eine ungesicherte Unfallstelle. Vorsicht auch bitte auf der B75 Oldenburger Straße Bremen-Delmhorst. Zwischen Delmhorst-Stickgras und der A28 Delmhorster Dreieck sind Personen auf der Fahrbahn. A1 Bremen Richtung Osnabrück. Zwischen Ophusen, Bremen-Mahndorf und Arsten 5 Kilometer stockender Verkehr. A27 Bremen Richtung Bremerhaven. Zwischen Bremerhaven Süd und Geestemünde 3 Kilometer Stau und Brake. Im Bereich der Feldstraße werden wegen eines Brands Anwohner gebeten, Fenster und Türen geschlossen zu halten. Blitzer haben wir hier aktuell zwei Stück von euch gemeldet bekommen. Einen Bremen, Neuenlander Straße, Stadt einwärts in Höhe einer Tankstelle. Und dann Lilienthal, Moorhauser Landstraße, Höhe Krankenhaus wird auch geblitzt. Falls ihr noch mehr Blitzer seht, könnt ihr euch natürlich gerne melden. Ruft zum Beispiel an unter 0421 246 666. Ja, jetzt weiß ich auch, was das ist. Ich habe mich gerade gewundert, was da alles für alte Autos, Busse und Straßenbahnen rumstehen. Denn die sammeln sich hier quasi vor unserem Bremen 4 Studio, da bei der Volkshochschule, da an der Kreuzung. Und da ist jetzt eben vor einer Stunde oder was, als ich hier angekommen bin, schon alles voll gewesen. Und wenn die dann gleich ab 16 Uhr losfahren, dann wisst ihr auf jeden Fall, warum. Da war zum Beispiel auch so ein ganz altes Auto, was aussah wie das erste Auto, was jemals gebaut wurde. Also waren auf jeden Fall ein paar coole Dinger mit dabei. 150 Jahre BSAG. So, da kommt das also her.

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Martin Garrix mit Ed Sheeran. Repeat it.

0: Leute, ich habe Bock. Ich habe tatsächlich auch in diesem Moment mein Deutschland-Trikot an, denn nächste Woche startet die Fußball-Weltmeisterschaft, ist doch klar, in Mexiko, den USA und Kanada. Also ich bin bereit, die Frage ist nur, wie ist denn die Stimmung in den USA? Wir haben mal unseren Kollegen befragt, Nils Dams, der Reporter, wohnt nämlich dort in San Francisco. Da wird ja zum Beispiel auch gespielt. Nils, erzähl mal, wie ist die Lage, wie ist die Stimmung? Sind schon alle ready in den USA für Fußball-WM?
1: Also ich bin hier die Tage rumgelaufen, habe mit vielen auf der Straße gequatscht und gefragt, na, ist da irgendwas, was vielleicht nächste Woche losgeht? Und die meisten nur so, hä?
2: Next week?
3: What's next week?
1: Und dann irgendwann, ah, da war ja was.
3: Like for the World Cup? The World Cup, isn't the World Cup starting next week?
1: Hier war ja auch der Super Bowl im Februar, da waren die Leute ein, zwei Wochen vorher schon deutlich hibbeliger. American Football ist halt einfach das große Ding hier. Aber natürlich gibt es hier auch Fußballfans. Alana ist zum Beispiel ein riesiger Fan, die spielt mindestens selbst einmal die Woche hier auf den Kunstrasenfeldern zwischen den Hochhäusern in San Francisco. Die gibt's auch und sie meint,
3: oh my gosh, to have something like this here is crazy.
1: Fußball ist hier tatsächlich groß, viele sind sehr leidenschaftlich dabei. Die WM hat hier schon einen Boom ausgelöst.
0: Na gut, hört sich an, als wäre das Stand jetzt auf jeden Fall noch ein klein wenig ausbaufähig, sag ich mal. Aber hast du da auch mal deutsche Fans vielleicht schon getroffen?
1: Ich habe hier genau einen im Deutschland-Trikot gesehen. Christoph heißt er, er lebt und arbeitet hier in San Francisco und er ist mit seinem Deutschland-Shirt an mir vorbeigejoggt. Ich so, hey, ein Deutschland-Fan. Und er so,
4: das ist tatsächlich von meinem Bruder, der ist sehr viel fußballbegeisterter als ich. Genau, hat es mir geschenkt.
1: So Stimmung meinte er nur,
4: also hier kriegt man nichts mit von Fußballstimmung.
1: Aber hier in der Gegend leben auch zehntausende Deutsche, also hier sind schon einige Fans. Es gibt natürlich auch einen Bayern-Fanclub, Mir San Francisco heißt der, höhö. Und die freuen sich, weil die, wenn die Live-Bundesliga anschauen, sich hier immer um 6.30 Uhr morgens treffen müssen wegen der Zeitverschiebung, also 15.30 Uhr deutscher Zeit. Und die Vorrundenspiele der deutschen Mannschaft hier bei der WM sind jetzt in den USA eben tagsüber und das ist für deutsche Fans hier natürlich ganz geschickt.
0: Mir San Francisco. Naja, Bayern-Fans. Egal, nächste Woche startet die Weltmeisterschaft und da sind wir hoffentlich alle Deutschlands-Fans. Das erste Spiel ist am Donnerstag, Mexiko gegen Südafrika. Anpfiff ist um 21 Uhr. Das geht ja.

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0: Nobody to Love war das von Sigma um genau 3:30.
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0: Vorsicht bitte, auf der A7 Hannover Richtung Hamburg. In der Ausfahrt Berghof steht ein defektes Fahrzeug. Das ist hier aber gerade auch die einzige Meldung. Sonst habe ich noch zwei Blitzer für euch. Einen Bremen, Neuenlander Straße, stadteinwärts in Höhe einer Tankstelle wird geblitzt. Und einen Blitzer habt ihr uns noch in Lilienthal gemeldet. Moorhauser Landstraße, Höhe Krankenhaus. Ansonsten, gute Fahrt, schönen Samstag. Hier ist Nico Santos.

0: Give Me Everything ist das von Pitbull und Neo. Aber jetzt ist Schluss mit Party, denn jetzt wird geheiratet. Oder vielleicht wird auch doch nicht geheiratet, denn in Bremen heiraten tatsächlich immer weniger Leute und für Helene aus Lilienthal ist das gar nicht mal so verwunderlich.
1: Das ist nicht nötig, man kann auch so zusammen sein und irgendwie zusammen leben und alles sich zusammen aufbauen und steuerliche Vorteile ist manchmal ein Thema, aber vielmehr auch nicht.
0: Ja, verstehe ich irgendwie die Meinung von Helene. Kyle Kennedy aus Delmhorst ist trotzdem nicht abgeneigt.
2: Ja, also ich möchte auf jeden Fall heiraten, die richtige Frau dazu gefunden, jetzt eher noch nicht so wirklich, ne? Aber das kommt bestimmt noch irgendwann. Heiraten ist doch eigentlich etwas Schönes, ne? Man verewigt das Ganze, man hat das schwarz auf weiß. Und mal abgesehen von der Steuerklasse ist es auch eigentlich ganz gut, ne? Also man hat da auf jeden Fall gewisse Vorteile dann auch.
0: Genau, Karl, wenigstens einer denkt hier noch an die Romantik und ein bisschen an die Steuern.

Fastboy sind mittlerweile wirklich mit extrem vielen Songs bei uns hier auf der Playlist, wie zum Beispiel mit diesem hier. Million Good Reasons zusammen mit Robin Schulz und auf ihrem neuesten Song wird's auch wieder sommerlich, finde ich. Beautiful Life heißt der, ist jetzt ganz frisch rausgekommen und ich finde, der ist so sommerlich, ohne dass er zu aufdringlich, zu gewollt sommerlich ist. Wisst ihr, was ich meine? Manchmal hört man ja so Songs und man denkt so, ah ja, klar. Jetzt habt ihr da irgendwie die ganz hohen Töne ausgepackt oder irgendwas, was einem auf jeden Fall dieses Sommergefühl gibt, wo man genau weiß, ah, okay, ich weiß, was ihr vorhabt. Und bei dem ist es so, ah, okay, ist nett, ist schön, aber ich habe nicht das Gefühl, der wird mir irgendwie so komplett aufs Gesicht gedrückt. Hier, das ist jetzt unser Sommerlied, sondern der ist einfach schön, der ist da, der ist gut, gefällt mir. Fastboy, jetzt hier mit ihrer neuen Single, das hier ist Beautiful Life.

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1: 21 Grad haben wir aktuell in Bremen und im Bremerhaven. 20 Grad sind es gerade aktuell in Oldenburg. Dazu haben wir ein paar mehr Wolken am Himmel. Die Sonne kommt aber trotzdem auch immer noch mal wieder ein bisschen durch. Was auch durchkommt, ist Regen. Schauer sind auf jeden Fall den restlichen Abend über möglich. Gewitter können teilweise auch da sein.
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2: Mit Elke Martens. Amerikanischer Ebola-Patient verlässt Berliner Charité gesund. Mutmaßlicher Täter stellt sich nach Tötungsdelikt in Bremer Bahnhofsvorstadt. Deutsche Nationalmannschaft hat letztes Testspiel vor Fußball-WM. Das Wetter, Sonne und Wolken, teils schauernd Gewitter bis 22 Grad. Der mit Ebola infizierte Patient ist aus der Berliner Charité entlassen worden. Die Klinik teilte mit, der US-Amerikaner befinde sich in einem guten Gesundheitszustand. Katharina Jetta mit Einzelheiten, wie es dem Mann geht.
3: Dank experimenteller Therapien und einer erstklassigen Versorgung sei er wieder gesund, sagte der US-Patient beim Abschied und bedankte sich beim Charité-Team. Der Mann war auf Bitten der US-Regierung vor gut 2 Wochen aus der Demokratischen Republik Kongo nach Berlin gebracht worden. Bei ihm wurde nach Angaben der Universitätsklinik eine seltene Variante des Ebola-Virus nachgewiesen. Seine Ehefrau und 4 Kinder kamen kurz darauf nach Berlin. Sie waren als Hochrisikokontakte eingestuft, hatten aber keine Symptome und befanden sich in einem getrennten Teil der Isolierstation in Quarantäne. Auch sie konnten die Klinik heute verlassen.
2: Vor den geplanten Reformberatungen der Bundesregierung wächst der Druck von verschiedenen Seiten. Während Sozialverbände vor neuen Belastungen für Bürgerinnen und Bürger warnen, fordert der Verband der Familienunternehmer mehr Tempo. In einem Brief von Verbandschefin Christine Ostermann steht an die Abgeordneten, dass der Bundestag seine Sommerpause ausfallen lässt und stattdessen über wichtige Reformen beraten soll, berichtet das Redaktionsnetzwerk Deutschland. Ziel solle sein, dass der Bundestag noch im August die entsprechenden Gesetze verabschieden könne. Die erste Lesung müsse zudem noch vor der parlamentarischen Sommerpause stattfinden, also spätestens am 10. Juli, so Ostermann weiter. In Bremen hat sich nach einem Tötungsdelikt an einem 25-Jährigen in der Bahnhofsvorstadt der mutmaßliche Täter gestellt. Die Polizei hatte öffentlich gefahndet und nun meldete sich ein 16-Jähriger. Einzelheiten aus der Nachrichtenredaktion von Sven Weingärtner.
4: Am Morgen stellte sich der Jugendliche beim Polizeipräsidium in der FAH. Das teilte die Polizei mit. Die Ermittlungen würden noch andauern. Weitere Angaben gab es bisher nicht. Am Dienstagabend hatte ein Passant einen jungen Mann bewusstlos und mit einer lebensgefährlichen Kopfverletzung an einer Haltestelle in der Falkenstraße gefunden. Der 25-Jährige wurde notoperiert. Er starb dennoch im Krankenhaus. Die Mordkommission ermittelte, dass er geschlagen wurde, zu Boden fiel und dabei die Kopfverletzung erlitt.
2: In Brake ist heute Nachmittag eine Kundgebung gegen die mögliche Weservertiefung geplant. Die Organisatoren rechnen mit mehr als 100 Menschen. Etwa 2 Dutzend wollen in Kanus auf der Weser demonstrieren. Ihnen geht es um die Folgen einer Vertiefung für die Region. Brake ist aber auch im Visier der Umweltschützer und Aktivisten, weil dort Soja und Palmöl umgeschlagen werden. Für den Anbau wird oft Regenwald zerstört. An dem Protest beteiligen sich Organisationen wie der BUND und Fridays for Future. Gut eine Woche vor dem Start der Fußball-WM hat die deutsche Nationalmannschaft heute Abend in Chicago noch ein letztes Testspiel gegen den Gastgeber USA. Allerdings muss Bundestrainer Julian Nagelsmann nach der Oberschenkelverletzung von Lennart Kahl umplanen. Auch Torwart Manuel Neuer ist heute Abend noch nicht dabei. Als Vorsichtsmaßnahme, sagt Nagelsmann.
5: Ihm geht's gut, ist auf Weg zur bester Fitness. Trotzdem wollen wir kein Risiko eingehen, sondern der Struktur noch die Zeit geben. Und einfach die Wahrscheinlichkeit erhöhen, dass dann das Turnier auch perfekt verläuft und da nichts passiert. Und dann Richtung ersten Gruppenspiel wird er dann topfit sein und auch nächste Woche ins Mannschaftstraining einsteigen.
2: Das Testspiel Deutschland-USA startet heute Abend um 20.30 Uhr. Das waren die Nachrichten mit Elke Martens.
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1: Meldungen habe ich hier aktuell keine, aber 2 Blitzer habt ihr uns gemeldet. Einen in Bremen, 9 Lander Straße, stadteinwärts in Höhe einer Tankstelle und noch einen in Lilienthal, Moorhauser Landstraße, Höhe Krankenhaus. Falls ihr noch mehr Blitzer habt, sagt natürlich wie immer gerne Bescheid. Ruft an unter 0421 246 666.
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1: Und ich bin Milton, moin Freunde, ich wünsche euch natürlich ein wunderschönes Wochenende. Heute Abend ist das Summer Sounds, wir übernehmen da die Hügelbühne und haben für euch da Crystal Sarandi am Start. Und der ist vorher jetzt gerade in diesem Moment aber nochmal bei mir am Start. Wir schnacken gleich eine Runde, er steht schon vor der Scheibe, kommt gleich rein und dann schauen wir mal, was er so erzählt, ob er schon ready ist. Hier ist erstmal Avicii mit Levels, moin.

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0: These Words war das von Natasha Bedingfield um genau 16:30.
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0: Gerade eine Meldung hier reingekommen in diesem Moment. Vorsicht bitte, auf der A1 Hamburg Richtung Bremen. Zwischen Euthen und dem Bremer Kreuz liegen Gegenstände. Blitze habt ihr uns auch noch 2 Stück gemeldet. Ein in Bremen Neuenlander Straße stadteinwärts in Höhe einer Tankstelle. Und einen habt ihr uns gemeldet in Lilienthal Moorhauser Landstraße Höhe Krankenhaus. Gute Fahrt.

0: Juhu, wir sind dabei. Nächstes Jahr bei der Fußball-Weltmeisterschaft in Brasilien. Fußball-Weltmeisterschaft, fängt die nicht nächste Woche an? Fragt ihr euch jetzt vielleicht? Ja, aber nächstes Jahr ist die Fußball-WM der Frauen in Brasilien. Und die deutsche Nationalmannschaft hat das gestern klargemacht. 2:0 gegen Norwegen gewonnen. Und eine hat ihr Länderspieldebüt und hat auch gleich noch ein Tor geschossen. Marie Müller, und die war natürlich sehr froh nach dem Spiel.
1: Unglaubliches Gefühl. Ich bin es gar nicht gewohnt, so viele Menschen um mich herum. Dann schießt man mal ein Tor, dann möchte jemand Interview. Ja, ist viel, aber ich bin sehr glücklich und das war das Ziel heute. Wir haben es geschafft und einfach gute Teamleistung gezeigt heute.
0: Ja, sehr, sehr gut, dass Sie das klar gemacht haben. Nüskin war zum ersten Mal Kapitänin. Für die war das natürlich auch besonders.
2: Ich habe bei der Hymne zu meiner Familie hochgeschaut und es war einfach schön, weil sie auch sehr, sehr glücklich waren. Ich war sehr glücklich und es war auch noch mit einem Sieg, war sehr, sehr schön, ja.
0: Ja, ein Spiel müssen sie jetzt noch machen in der Quali gegen Slowenien am Dienstag um 18 Uhr, obwohl sie natürlich jetzt schon durch sind mit diesem Sieg gegen Norwegen. Es geht eigentlich um nichts mehr, aber nee, ausgeruht wird sich da nicht.
2: Dass wir jetzt vorzeitig qualifiziert sind, ist enorm gut und jetzt das letzte Spiel wollen wir natürlich auch noch gewinnen, dass wir mit einem guten Gefühl dann auch in die Sommerpause können.
0: Sehr gut, Vollgas und Glückwunsch zur Quali und nächstes Jahr Frauenfußball-Weltmeisterschaft in Brasilien. Deutschland ist dabei.

als Kind, als Single. Und ich glaube, das Lied ist auch ein bisschen daran schuld, dass ich wahrscheinlich für den Rest meines Lebens immer am meisten Hip-Hop-Musik hören muss, weil das einfach so ein guter Einstieg war damals, dieser One-T-Cool-T. Das Musikvideo, gezeichnet mit diesem Schwarz-Weiß und dann schwirrt da irgendwie der eine Hund und so. Ich kann mich da irgendwie noch eins zu eins offensichtlich nicht, aber immer noch sehr gut dran erinnern, auch an die CD. Ich hatte die Single, die war blau und vorne war da irgendwie halt so ein Bild drauf, auch so Strichmännchen. Es hatte auch noch Bonustracks, die auch richtig geil waren und ich habe echt so alle paar Jahre immer mal wieder geguckt, ob noch mal irgendwas von denen rausgekommen ist, von One-T, Cool-T, und habe ich gesehen, die haben da irgendwie auch so eine ganze Gang gehabt, da gab es noch ein paar Tees mehr, aber irgendwie ist nichts mehr so richtig gekommen. Also irgendwas gekommen ist wahrscheinlich noch, aber das hat dann auch niemanden mehr so richtig interessiert. Schade, aber immerhin ist sie jetzt wieder hier als Bremen für All-Time-Favorite, The Magic Key, und das gefällt mir sehr gut.

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1: Also aktuell ist auf jeden Fall tipptopp Summer Sounds Wetter, denn die Sonne scheint mir hier gerade rein in das Bremen 4 Studio. Wir haben 22 Grad aktuell in Bremen, 21 in Oldenburg und in Bremerhaven, Wilhelmshaven aktuell auch 21 Grad. Aber Wolken sind auf jeden Fall ein paar am Himmel und es kann im Laufe des Abends auch Schauer und teilweise sogar Gewitter geben.
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2: Mit Elke Martens. Kanzler Merz wirbt für Sozialreformen. Amerikanischer Ebola-Patient verlässt Berliner Charité. Evangelische Kirche in Bremen hat zu viele Gebäude. Das Wetter viele Wolken, etwas Sonne und einige Schauer, 16 bis 19 Grad. Bundeskanzler Friedrich Merz hat sich zuversichtlich gezeigt, dass seine Regierung die Umsetzung erfolgreicher Sozialreformen gelingen wird. Er bekenne sich zum Sozialstaat, sagte Merz beim Landesparteitag der CDU Mecklenburg-Vorpommern in Linstow. Doch es könne nicht so bleiben, wie es sei, sagte er.
3: Wir müssen die Realität anerkennen. Das sind nicht nur Zahlen, das sind Menschen, das sind viele Millionen Bürgerinnen und Bürger unseres Landes, die einen verlässlichen Sozialstaat auch in Zukunft haben wollen. Aber wir wissen, dass es so nicht mehr weitergehen kann wie in der Vergangenheit. Wir müssen uns jetzt auf die wesentlichen Dinge konzentrieren, auf den Kern konzentrieren. Der muss funktionieren. Wir nehmen die Sorgen wahr, wir nehmen sie ernst, aber wir müssen auch die notwendigen Entscheidungen treffen.
2: Die Gewerkschaften und Wirtschaftsverbände hat Merz kurz vor dem Spitzentreffen nächsten Mittwoch zudem aufgerufen, der Politik gemeinsame Reformvorschläge zu unterbreiten. Beide Seiten hatten zuletzt vehemente Kritik an den aktuellen Vorhaben der Koalition geäußert. Ein Ebola-Patient, der in der Berliner Charité behandelt wurde, ist entlassen worden. Der Mann war im Mai von Afrika aus in die Klinik nach Berlin gebracht worden. Mehr von Jürgen Buch aus Berlin.
4: Der US-Amerikaner war gut 2 Wochen in der Charité in Behandlung. Es handelt sich um einen Arzt, der sich in der Demokratischen Republik Kongo infiziert hatte. Auch seine Frau und die 4 Kinder kamen in der Charité in Quarantäne. Sie waren als Hochrisikokontakte eingestuft worden, blieben aber symptomfrei. Die Quarantäne ist deshalb jetzt aufgehoben worden. Die Charité erklärte, die ganze Familie befinde sich in einem guten gesundheitlichen Zustand.
2: Die Bremische Evangelische Kirche will, dass ihre Gemeinden den Gebäudebestand reduzieren. Die Zahl der Immobilien ist laut Kirchenverwaltung auf 500.000 Mitglieder zugeschnitten. Tatsächlich haben die derzeit 50 Gemeinden, die zur Bremischen Kirche gehören, aber weniger als 150.000 Mitglieder. Die Gemeinden, die sich nicht ausreichend verkleinern, bekommen ab Sommer nächsten Jahres kein Geld mehr für Reparaturen. Auf der Bahnstrecke zwischen Bremen und Hannover ist die Störung behoben. Laut Bahn gibt es keine Einschränkungen mehr. Wegen einer defekten Oberleitung im Bereich Wunsdorf hat es seit dem frühen Morgen Ausfälle und Verspätungen im Regional- und Fernverkehr gegeben. Die Oberleitung wurde inzwischen repariert und die Strecke ist wieder komplett frei, sagte eine Sprecherin. Und zum Fußball. Gut eine Woche vor dem Start der WM hat die deutsche Nationalmannschaft heute Abend in Chicago noch ein letztes Testspiel gegen den Gastgeber USA. Allerdings muss Bundestrainer Julian Nagelsmann nach der Oberschenkelverletzung von Lennart Karl umplanen. Und auch Torwart Manuel Neuer ist heute Abend noch nicht mit dabei. Als Vorsichtsmaßnahme, sagt Nagelsmann.
5: Ihm geht's gut, ist auf Weg zur bester Fitness. Trotzdem wollen wir kein Risiko eingehen, sondern der Struktur noch die Zeit geben. Und einfach die Wahrscheinlichkeit erhöhen, dass dann das Turnier auch perfekt verläuft und da nichts passiert. Und dann Richtung ersten Gruppenspiel wird er dann topfit sein und auch nächste Woche ins Mannschaftstraining einsteigen.
2: Das Testspiel Deutschland-USA wird heute Abend um 20.30 Uhr angepfiffen. Das waren die Nachrichten mit Elke Martens.
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1: Hier habe ich aktuell keine Meldungen für euch, aber einen Blitzer habt ihr uns noch gemeldet. Auf der A27 Langwedel Richtung Verden in Höhe der Baustelle steht einer. Und ich bin Milton. Moin Freunde, ich wünsche euch ein schönes Wochenende. Langsam fängt es richtig an bei mir zu kribbeln, ne? So das WM-Fieber jetzt, wenn man auch so Nagelsmann hört und dann spricht er schon und jetzt wird es jetzt schon so richtig ernst. Ich habe richtig Bock, ich habe auch Bock auf das Testspiel heute Abend. Und wenn ihr noch keine Lust habt oder ein bisschen mehr Lust bekommen möchtet, dann hilft euch vielleicht das, was ich so in knapp 10 Minuten für euch habe. Es gibt nämlich eine neue Dokumentation auf Netflix über Lukas Podolski. Und wie die ist, das hören wir gleich von Rudi. 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

Ich habe hier gerade eine wichtige Verkehrsmeldung für euch reinbekommen. Vorsicht bitte bei Hannover auf der A352 zwischen dem Dreieck Hannover Nord und Langhagen-Kaltenweide werden Gegenstände auf die Fahrbahn geworfen.

0: Zum Geburtstag gibt es oder gab es für Lukas Podolski eine Netflix-Doku.
1: Alles, was du in deiner Kindheit erträumt hast, ist plötzlich real und ist plötzlich da.
2: Lukas Podolski, herzlich willkommen in der Bundesliga, 18 Jahre jung.
0: Ja, herzlich willkommen, Herr Podolski, und herzlichen Glückwunsch natürlich nachträglich zum Geburtstag und auch zu der neuen Doku. Bremen 4-Kollege Rudi Schönborn hat sie schon geguckt und...
3: No, typisch, würde ich sagen. Der war ja ein sehr nahbarer Fußballprofi und genau da bleibt er sich auch treu.
1: Ich denke, 80% von euch und ich kauen sich auch mal an den Eiern und daher ist alles gut.
3: Immer frei raus, sehr ehrlich und authentisch
0: auch. Ja, ist auch irgendwie so sein bekanntester Spruch, schon eine eigene Legende für sich geworden, dieses Eierkraulen-Ding damals. Also, Podolski, die ist jetzt rausgekommen, die Doku heißt auch einfach so, Podolski, ist das denn so eine... Ja, klassische Fußball-Dokus, ne, mit Highlights, Mitspielern und allem?
3: Jein, na klar, sind Bastian Schweinsteiger.
4: Wenn ich Poldi und Schweine höre, dann kommt so ein Strahlen in mir auf, so Freude.
3: Thomas Müller, Jogi Löw und andere am Start, aber eben auch ganz viel Poldis Familie. Oma, Papa, Mama und Co. Auch seine Frau, die ja sehr scheu ist, aber die hört man immerhin.
5: In Köln, das war ja manchmal sowas von crazy, wir konnten noch nicht mal rausgehen. Vielleicht war das eine Zeit für mich, wo ich schwer damit umgehen konnte, ne? Dass ich den mit Millionen Leuten teilen muss.
3: Also so unterm Strich merkt man, es geht wirklich viel um den Menschen Poldi und erst dann um den Fußballer und Businessman. Fußballfans werden es lieben, aber man muss definitiv keiner sein, um die Doku zu gucken und tiptop unterhalten zu werden. Die macht Spaß.
0: Podolski, die Doku über... Logisch, Lukas Podolski gibt es jetzt bei Netflix.

0: George Ezra war das mit Green Green Grass und gleich noch vor 5:30 habe ich diesen Song hier für euch. Boah, den habe ich ewig nicht gehört. Jojo ist das mit Leaf. War auf jeden Fall ein Hit früher bei uns auf dem Schulhof. Gefällt mir, gibt's gleich.
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0: Lief ist das von Jojo. Erinnert ihr euch auch noch daran, dass es dann irgendwann noch so eine Antwort gab von ihrem angeblichen Ex-Freund und so? Crazy auf jeden Fall, was da früher los war mit diesem Song. Naja, wir haben es kurz nach 6:30.
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0: Vorsicht bitte. Auf der A1 Osnabrück Richtung Bremen. Zwischen Vechta und Kloppenburg steht ein defekter PKW. Vorsicht auch bitte in beiden Richtungen. Auf der A28 Oldenburg Richtung Leer. Zwischen Vilsum und Leer Ost sind Personen auf der Fahrbahn. Vorsicht immer noch bitte bei Hannover. Auf der A352 zwischen dem Dreieck Hannover Nord und Langenhagen Kaltenweide werden Gegenstände auf die Fahrbahn geworfen. Und noch eine Meldung aus Oldenburg. Die Bremer Heerstraße ist zwischen Leffersweg und Dählmannsweg wegen eines Feuerwehreinsatzes aktuell gesperrt. Blitzer habe ich hier zwei. Auf der A27 Langwedel Richtung Verden in Höhe der Baustelle wird geblitzt. Gute Fahrt, schönen Samstag. Hier ist Olivia Rodrigo.

Ich kann das gar nicht glauben. Ich habe das gerade wirklich dreimal kontrolliert, aber der Song hier ist tatsächlich schon über 4 Jahre alt. Verrückt, oder? Rockstars von Malik Harris, damit war er ja auch beim Eurovision Song Contest und ich dachte irgendwie, das wären 2 Jahre oder so, aber nee, es sind tatsächlich schon 4 Jahre rum, seit dieser Song rausgekommen ist. Rockstars goldene Schallplatte in Deutschland, Top 10 in den Charts. Was für ein Start in die Karriere von Malik Harris. Danach hat er natürlich weiter Musik gemacht, ein Album kam nochmal raus, 2025, Plain Sights, und dann war erstmal Pause. Hat sich eine Kreativpause genommen, aber jetzt ist er wieder da. Lie to Me heißt der neue Song, hat er auch direkt stabile Unterstützung von einem Produzenten bekommen, der zum Beispiel auch schon mit der Rapperin Lado oder mit Naked oder auch mit der K-Pop-Band 5050 zusammengearbeitet hat. Der weiß auf jeden Fall, was er da tut, aber Malik Harris macht jetzt kein K-Pop oder Rap wie Lado, nee, sondern er hat seine Musik ein bisschen reduziert. Also nicht so pompös, sag ich mal jetzt in Anführungszeichen, wie Rockstars, wo dann so volle Welle dann nochmal kam und die Hook und nochmal ein bisschen größer. Nee, es wird im Gegenteil ein bisschen kleiner und gemütlicher, intimer bei Malik Harris und auf seinem neuen Song Lie to Me. Und die gibt's jetzt für euch hier bei Bremen 4.

0: Daft Punk waren das mit One More Time um gleich 10 vor 6. Heute Abend ist das letzte Testspiel von der deutschen Fußballnationalmannschaft vor der Weltmeisterschaft und zwar in den USA gegen die USA. Und dann gab es ja gestern Abend da wirklich noch eine ganz schlechte Nachricht. Lennart Kahl hat sich verletzt. Der Bayern-Spieler, der muss abreisen, ist auch schon wieder in Deutschland angekommen, habe ich gerade auf Instagram gesehen. Das hat die Stimmung wahrscheinlich ein bisschen getrübt. Ist das so? Wir können mal nachfragen bei Dirk Walzdorf, das ist unser Reporter vor Ort.
1: Ja, mit Worten wie Schock soll man ja vorsichtig sein, aber das ist ein kleiner Schock, der das DFB-Team da gestern heimgesucht hat, hier in Chicago. Diese Nachricht, dass Lennart Kahl ausfällt, die haben alle noch nicht so ganz verkraftet. Der 18-Jährige war ja wirklich so etwas wie der personifizierte Hoffnungsträger für ein vielleicht überraschend gutes Turnier für die Mannschaft von Julian Nagelsmann. Beim letzten Testspiel heute Abend deutscher Zeit gegen den WM-Gastgeber USA wird es jetzt vor allem darauf ankommen, wem Nagelsmann die Startelf-Chance im Mittelfeld gibt. Leroy Sané oder Jamie Leveling, einer wird den Platz bekommen, den Lennart Kahl jetzt unfreiwillig freimacht. Nicht dabei ist erneut Manuel Neuer. Er ist immer noch nicht fit genug für einen Wettkampfeinsatz, aber Nagelsmann betont, dass er auf ihn fürs erste Gruppenspiel gegen Curaçao weiterhin baut. Man wird sehen und nur zusehen wird Lennart Kahl bei dieser WM. Er und seine Fans können sich nur damit trösten, dass dieser junge, hochtalentierte Spieler wahrscheinlich trotzdem noch viele tolle Turniere vor sich hat.
0: Ja, schade. Müssen es die anderen reißen. Wie das klappt, können wir dann, wie gesagt, heute Abend nochmal im Testspiel checken. 20:30 Uhr ist Anpfiff und das läuft natürlich auch im Free TV.

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1: 22 Grad haben wir aktuell in Bremen, 21 Grad im Bremerhaven und in Oldenburg sind es aktuell auch 21 Grad. Momentan scheint noch gut die Sonne, auch wenn ein paar Wolken am Himmel sind. Es sieht aber so aus, als gäbe es in den nächsten Stunden doch ordentlich Regen, der darunter kommt, zumindest hier laut meinem Wetterradar. Also Jacke mitnehmen.
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2: Mit Elke Küster, guten Abend. Kanzler Merz setzt auf Geschlossenheit bei Reformen. Evangelische Gemeinden in Bremen sollen Gebäudebestand verringern. Mira Andrejewa gewinnt die French Open. Das Wetter am Abend wechselnd bewölkt und einige Schauer noch bis 19 Grad. Bundeskanzler Friedrich Merz zeigt sich optimistisch, dass die schwarz-rote Koalition die angestrebten Reformen umsetzen kann. Auf dem Landesparteitag der CDU Mecklenburg-Vorpommerns in Linstow sagte Merz, die Koalition habe die Kraft und die notwendige Geschlossenheit.
3: Ich bin zuversichtlich, dass wir das gemeinsam in Deutschland auch wirklich schaffen können. Noch einmal, sonst stände ich nicht hier, sonst würde ich diese Aufgabe heute nicht ausfüllen und versuchen auszufüllen und zu übernehmen. Wir schaffen das, wir können das schaffen, wenn wir alle zusammenstehen und wenn wir wieder ein bisschen mehr an uns selbst auch glauben, liebe Freundinnen und Freunde.
2: Deutschland habe viele Erfahrungen mit historischen Umbrüchen und Transformation, sagte Merz weiter. Das gelte gerade für Ostdeutschland. Im September wird in Mecklenburg-Vorpommern und in Sachsen-Anhalt gewählt. In beiden Ländern liegt die AfD in Umfragen auf dem ersten Platz, weit vor der CDU. Der Verband der Familienunternehmer fordert, dass der Bundestag seine Sommerpause ausfallen lässt und stattdessen über wichtige Reformen berät. Das Redaktionsnetzwerk Deutschland zitiert aus einem Brief von Verbandschefin Marie-Christine Ostermann an die Abgeordneten der Regierungsfraktionen. Darin heißt es, die für das Reformpaket relevanten Ausschüsse sollten im Sommer weiterarbeiten, damit der Bundestag noch im August die entsprechenden Gesetze verabschieden könne. Ein Ebola-Patient, der in der Berliner Charité behandelt wurde, ist entlassen worden. Die Klinik teilte mit, der US-Amerikaner befinde sich in einem guten Gesundheitszustand. Seit Ende Mai sei das Virus bei ihm nicht mehr nachgewiesen worden. Katharina Jetter mit Einzelheiten.
4: Der Mann war auf Bitten der US-Regierung vor gut 2 Wochen aus der Demokratischen Republik Kongo nach Berlin gebracht worden. Bei ihm wurde nach Angaben der Universitätsklinik eine seltene Variante des Ebola-Virus nachgewiesen. Seine Ehefrau und 4 Kinder kamen kurz darauf nach Berlin. Sie waren als Hochrisikokontakte eingestuft, hatten aber keine Symptome und befanden sich in einem getrennten Teil der Isolierstation in Quarantäne. Auch sie konnten die Klinik heute verlassen.
2: Die Bremische Evangelische Kirche will, dass ihre Gemeinden den Gebäudebestand verringern. Die Zahl der Immobilien ist laut Kirchenverwaltung auf 500.000 Mitglieder zugeschnitten. Tatsächlich haben die derzeit 50 Gemeinden, die zur Bremischen Kirche gehören, aber weniger als 150.000 Mitglieder. Die Gemeinden, die sich nicht ausreichend verkleinern, bekommen ab Sommer nächsten Jahres kein Geld mehr für Reparaturen. Morgen spielt Alexander Zverev bei den Tennis French Open in Paris um den Titel. Das Finale bei den Frauen hat heute die Russin Mira Andrejewa gewonnen. Die Qualifikantin Majra Frelinska aus Polen musste sich klar in 2 Sätzen geschlagen geben. Aus Paris Guido Ringel.
5: Zum ersten Mal in ihrer noch kurzen Karriere mit 19 Jahren hat sich die Russin einen Grand Slam Titel geholt. Mit einem glanzlosen, aber letztlich souveränen Auftritt im Finale der French Open. 2 Sätze lang hatte Andrejewa das stabilere Tennis gezeigt. Die Überraschungsfinalistin Maja Chwalinska war einfach zu fehlerhaft in diesem so besonderen Match. Die Polin hatte sich als erst 2. Qualifikantin der Geschichte in ein so großes Finale gespielt. Hier war aber das Ende des Märchens erreicht. Gegen das druckvolle Spiel von Mira Andrejewa hatte sie nur selten eine Antwort.
2: Das waren Nachrichten mit Elke Küster.
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1: Hier ist es aktuell ruhig, ich habe keine Meldungen für euch. Allerdings habt ihr uns noch einen Blitzer gemeldet und zwar auf der A27 Langwedel Richtung Verden. In Höhe der Baustelle wird da geblitzt.
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1: Und ich bin Milton Tappert. Moin Freunde, ich wünsche euch ein schönes Wochenende und natürlich auch einen schönen Samstagabend.
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Orstes ist zurück. Ja, so kennt man sie natürlich. Sehr, sehr schnelle, schon fast so Dance-artige Songs und Beats, die sie da immer hat. Bei ihren Liedern, wie hier bei Angel Eyes oder auch eigentlich bei allen anderen Songs, die sie rausgebracht hat. Naja, jetzt ist aber plötzlich alles anders. Also erstmal, der Song ist ungewöhnlich lang. The Art of Letting Go geht 4 Minuten und 1 Sekunde und man hört nur Orstes und eine Gitarre. Hä? Also es hat gar nichts mehr mit dem zu tun, wie ihre Musik vorher geklungen hat. Sie hat doch auf ihrer Instagram-Seite über den Song geschrieben, dieses Lied zu schreiben war wie Therapie für mich. Na gut, dann gibt's jetzt hier die neue, ganz andere Orstes für euch. Hört mal. Ganz anders. Das hier ist The Art of Letting Go bei Bremen 4.

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0: Das ist Magnetic von The Bowser und gleich habe ich noch die hier für euch. Oh, wo kommt der denn her? Hammer von Culture Candela gibt's gleich, noch vor halb sieben.
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0: Hammer ist das von Kalcha Candela um kurz nach 6:30.
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0: Vorsicht bitte, auf der A29 Oldenburg Richtung Wilhelmshaven zwischen Kreuz Oldenburg Nord und Rastede steht ein defektes Fahrzeug. Für Blitz habt ihr uns eingemeldet und zwar auf der A27 Langwedel Richtung Verden in Höhe der Baustelle wird geblitzt. Gute Fahrt.

Desochanté war das von Kate Ryan und als ich den Song letztens gehört habe, da hatte ich eine Realisation. Denn ich bin vor ein paar Wochen mit dem Auto bis Portugal gefahren. Und wir haben, ich und meine Familie, auf dem Weg auch immer viel Radio gehört, weil mich das interessiert. Klar, ist ja auch mein Job. Und dann höre ich mal so, ah, was moderieren die da so in Spanien oder in Frankreich oder auch in Portugal. Auch wenn ich nichts verstehe, aber einfach so, für die Vibes, wenn ihr wisst, was ich meine. Und natürlich gab es da auf dem ganzen Weg nicht einen einzigen deutschen Song in den anderen Ländern im Radio. Klar, also irgendwie ist es klar für uns, dann habe ich mich gefragt, warum eigentlich? Einmal lief Nena, 99 Luftballons in Frankreich, aber dann auch die englische Version. Und bei uns in Deutschland, da bei uns auf der Playlist sind so viele spanische Songs oder Desochanté gerade, war ja auch französisch und natürlich englische Lieder, ist klar, die laufen überall. Aber da habe ich noch gedacht, das wäre total komisch, wenn in Spanien oder in Frankreich auf einmal ein deutsches Lied im Radio läuft. Und bei uns ist das aber ganz normal, dass Lieder aus voll vielen Sprachen auch total erfolgreich sind bei uns und hier laufen. Naja, war irgendwie nur so ein Gedanke, den ich mal mit euch teilen wollte, weil mich das dann doch irgendwie so verwundert hat. Als ich dann Desochanté wieder im Radio gehört habe, dachte, ach krass, ja stimmt, bei uns laufen auch französische Lieder. Naja, jetzt gibt's einen deutschen Song von Amy Warning. Ausgehen heißt er. Wir kommen.

0: Turn the Lights Off war das und gleich noch vor 19 Uhr. Habe ich den hier für euch, geht direkt mit Tempo weiter, When Love Takes Over von David Guetta und Kelly Rowland, gibt es gleich.
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0: Rheinland-Wetter.
1: Ja, es wird ein wenig frischer jetzt. 19 Grad aktuell in Bremen und im Bremerhaven. In Oldenburg haben wir 18 Grad. Es wird auch wolkiger und es wird nasser. Regen kann ab jetzt den ganzen Abend über immer mal wieder runterkommen. Und morgen wird es dann auch ein bisschen kühler als heute. Da bekommen wir nur maximal 17 Grad und auch Wolken und Regen.
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2: Mit Elke Küster, guten Abend. Kanzler Merz setzt auf Geschlossenheit bei Reformen. Evangelische Gemeinden in Bremen sollen Gebäudebestand verringern. Werder Bremen trifft im DFB-Pokal auf Lüneburger SK. Das Wetter wechselnd bewölkt und einige Schauer, am Abend noch bis 19 Grad. Bundeskanzler Friedrich Merz zeigt sich optimistisch, dass die schwarz-rote Koalition die angestrebten Reformen umsetzen kann. Auf dem Landesparteitag der CDU Mecklenburg-Vorpommerns in Linstow sagte Merz, die Koalition habe die Kraft und die notwendige Geschlossenheit.
3: Ich bin zuversichtlich, dass wir das gemeinsam in Deutschland auch wirklich schaffen können. Noch einmal, sonst stände ich nicht hier, sonst würde ich diese Aufgabe heute nicht ausfüllen und versuchen auszufüllen und zu übernehmen. Wir schaffen das, wir können das schaffen, wenn wir alle zusammenstehen und wenn wir wieder ein bisschen mehr an uns selbst auch glauben.
2: Deutschland habe viele Erfahrungen mit historischen Umbrüchen und Transformation, sagte Merz weiter. Das gelte gerade für Ostdeutschland. Im September wird in Mecklenburg-Vorpommern und Sachsen-Anhalt gewählt. In beiden Ländern liegt die AfD in Umfragen auf dem ersten Platz, weit vor der CDU. Der ukrainische Präsident Volodymyr Selenskyj reist morgen nach London. Da geht es um die weitere Unterstützung für sein Land im Abwehrkampf gegen Russland. Kreml-Chef Wladimir Putin hatte Selenskyjs Angebot für ein direktes Treffen gestern abgelehnt. Zum Abschluss des Wirtschaftsforums in St. Petersburg nahmen die ukrainischen Streitkräfte die Stadt erneut mit Drohnen unter Beschuss. Björn Blaschke berichtet.
4: Der Airport von St. Petersburg musste zeitweilig den Verkehr einstellen. Auch andere Regionen waren offenbar Ziel von Angriffen. Laut russischem Verteidigungsministerium wurden in der vergangenen Nacht insgesamt 376 ukrainische Drohnen abgeschossen. Schon vor Beginn des Wirtschaftsforums in St. Petersburg, vergangenen Mittwoch, hatte die Ukraine die zweitgrößte Stadt Russlands ins Visier genommen. Die Attacken, die sich gegen die russische Ölindustrie und militärische Ziele richten sollen, waren mehrfach Thema bei dem Wirtschaftsforum, das heute zu Ende geht.
2: Die bremische evangelische Kirche will, dass ihre Gemeinden den Gebäudebestand verringern. Die Zahl der Immobilien ist laut Kirchenverwaltung auf eine 500.000 Mitglieder zugeschnitten. Tatsächlich haben die derzeit 50 Gemeinden, die zur bremischen Kirche gehören, aber weniger als 150.000 Mitglieder. Die Gemeinden, die sich nicht ausreichend verkleinern, bekommen ab Sommer nächsten Jahres kein Geld mehr für Reparaturen. Im Fußballmuseum in Dortmund ist gerade die erste Runde des DFB-Pokals ausgelost worden. Werder Bremen wird auswärts beim Lüneburger SK Hansa spielen. Aus der Sportredaktion Heiko Neugebauer.
5: Mit dem Lüneburger SK hat Werder einen Gegner aus der Oberliga Niedersachsen erwischt. Damit bleibt den Bremern eine weite Reise erspart. Und natürlich gehen sie gegen den Fünftligisten als haushoher Favorit ins Spiel. Die SV Hemeling bekommt es in der ersten DFB-Pokalrunde mit Hannover 96 zu tun, die nur knapp den Bundesliga-Aufstieg verpassten und am Ende der letzten Zweitligasaison Vierter wurden. Ausgetragen wird diese erste Runde Ende August. Die genauen Ansetzungen stehen noch nicht fest.
2: Morgen spielt Alexander Zverev bei den Tennis French Open in Paris um den Titel. Das Finale bei den Frauen hat heute die Russin Mira Andrejewa gewonnen. Die Qualifikantin Maja Chwalinska aus Polen musste sich klar in zwei Sätzen geschlagen geben. Für Andrejewa ist es der erste Sieg bei einem Grand-Slam-Turnier. Das waren Nachrichten mit Elke Küster.
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1: Ich habe aktuell keine Meldungen für euch, aber ein Blitzer auf der A27 Langwedel Richtung Verden. In Höhe der Baustelle wird nämlich geblitzt.
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1: Ja, na klar, es Werder haushoher Favorit gegen den Fünftligisten im DFB-Pokal, aber es ist halt auch Werder. Also, ich bin mir da nicht mal bei einem Fünftligisten sicher, ob das da einfach so locker flockig über die Bühne gebracht wird oder ob die sich da irgendwie einen abquälen und am Ende 2-0 gewinnen, weil sie in der 80. Minute wieder checken, wie man Tore schießt. Also gut, schön, dass wir den Gegner kennen. Kann wieder losgehen, die Saison. Also dauert natürlich noch ein bisschen, aber von mir aus könnte sie direkt nach der Weltmeisterschaft wieder losgehen.

Was ist denn da alles bitte bei Michael Schulte los? Ich habe in seiner Instagram-Story gesehen, er ist auf Tour. Ja, klar, soweit so normal, aber ich habe nicht gewusst, wie viele Konzerte der spielt. Ich lese euch die mal vor, ich versuche so schnell wie möglich. Tour Sommer 26. Muss ich noch einmal tief vorher einatmen. Wir haben Nürnberg, Dortmund, Hamburg, Wesel, Aachen, Karlsruhe, Kloten, da ist er heute, Gingen, Eschweiler, Kreuztal, Lemgo, Mühldorf, Appenzell, Tuttling, Wiesbaden, Bochum, Zweibrücken, Uelzen, Oberkursel, was ist das denn? Egal, Leverkusen, Haltern am See. Das ist schon mal eine sehr, sehr lange Liste. Und nächstes Jahr geht das dann schon direkt weiter. Michael Schulte und Band, Tour 2027 im Februar. Dortmund, Kaiserslautern, Karlsruhe, München, Berlin, Leipzig, Hannover, Oldenburg, sehr cool, Frankfurt, Köln, Hamburg. Ihr merkt, kein Bremen mit dabei, gelbe Karte für Michael Schulte an dieser Stelle. Aber immerhin ist er ja in Oldenburg. Da könnt ihr ihn dann sehen am 20.07. im nächsten Jahr. Wenn er da noch Bock hat, denn er ist ja offensichtlich sehr, sehr viel unterwegs und nebenbei bringt er auch noch neue Musik raus. Und einen Song habe ich jetzt für euch, einen neuen von Michael Schulte. Hier ist Lovesick.

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Madonna und Sabrina Carpenter. Bring Your Love.

0: American Girls ist das von Harry Styles um genau 7:30.
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0: Ich habe keine Meldungen für euch, aber ein Blitzer habt ihr uns immer noch gemeldet. Und zwar auf der A27 Langwedel Richtung Verden in Höhe der Baustelle wird geblitzt.

0: Potential ist das, der neue Song von Somba hier bei Bremen 4 um gleich 7:45. Und ich packe jetzt mal so langsam zusammen. Gleich ab 20 Uhr geht's hier weiter mit Bremen 4 tanzt. Ihr wisst, der, finde ich, beste Mix, der hier immer am Samstagabend läuft. Sehr, sehr viel elektronische Musik, sehr geil, vor allem wenn man mit dem Auto unterwegs ist oder sich irgendwie ready machen will für die Party. Bremen 4 tanzt. Sehr, sehr gut und ja, wir hauen dann gleich mal ab. Jetzt denkt ihr vielleicht, hä, wir? Der sitzt doch den ganzen Nachmittag und Abend da alleine. Ja, aber ich hatte Unterstützung, denn mein Sohn war den ganzen Abend mit dabei. Willst du auch mal Hallo sagen?
1: Hallo.
0: Wir fahren jetzt gleich nach Hause und was machen wir dann?
1: Dieses Probespiel von dieser WM gucken.
0: Profispiel von der WM gucken ist ja erst nächste Woche die WM, aber gleich macht Deutschland ja nochmal ein Testspiel gegen die USA. Da ist um 20.30 Uhr Anpfiff und das ziehen wir uns dann noch rein. Also zumindest so die erste Halbzeit kannst du, glaube ich, noch gucken. Ist ja Wochenende, dann kannst du ins Bett gehen. Schauen wir mal. Müssen ja morgen wieder früh aufstehen, denn morgen haben wir auch noch Fußballturnier. Wir müssen ja auch noch los mit unserer Mannschaft. Mit der U6.
1: Yes.
0: Wie viele Tore willst du da schießen?
1: Weiß ich nicht.
0: 1 Million?
1: Vielleicht.
0: Und wie viele Tore schießt heute Deutschland?
1: Weiß nicht, 100?
0: 100. 100-0 gegen USA?
1: 100-1.
0: 100-1. Das ist unser Tipp für Deutschland gegen die USA gleich. Habt noch ein schönes, restliches Wochenende, Freunde. Was?
1: Wir sind ja auch schlecht.
0: USA sind schlecht?
1: Ja.
0: Ja, wir werden es gleich sehen, wenn es losgeht. Läuft übrigens auch im Free-TV das Spiel. So, hier geht's gleich weiter mit Bremen 4 tanzt und wir machen uns auf den Weg. Bis dann, Freunde. Ciao, schönes Wochenende.
1: Weißt du eigentlich?
0: Sagst du tschüss?
1: Ciao.

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1: Mit Elke Küster, guten Abend. Wagen pocht auf höheren Beitrag von Kindern zu Pflegekosten der Eltern. Kanzler Merz warnt vor Wahlerfolgen der AfD im Osten. Werder Bremen trifft im DFB-Pokal auf Lüneburger SK. Das Wetter in der Nacht erst aufgelockert, später Regen, Tiefstwerte bei 12 Grad. Wer weniger als 100.000 Euro im Jahr verdient, muss sich seit einigen Jahren nicht mehr an den Pflegekosten der Eltern beteiligen. Das fehlende Geld wird vom Sozialamt getragen. Bundesgesundheitsministerin Nina Wagen will die Grenze abschaffen und hat das jetzt nochmal verteidigt. Dirk Filzmeier.
2: Der Rheinischen Post sagte sie, es müssten wegen der angespannten Kassenlage auf allen staatlichen Ebenen auch Regelungen auf den Prüfstand, die zu einer Zeit gewährt wurden, als die Finanzsituation deutlich besser war. Kritik an der höheren Belastung für Angehörige, aber auch an den geplanten Kürzungen bei den Pflegekräften kommt vom saarländischen Gesundheitsminister Jung. Er moniert, dass dadurch Probleme nicht gelöst, sondern nur verlagert werden.
1: Bundeskanzler Friedrich Merz hat nachdrücklich vor Erfolgen der AfD bei den Landtagswahlen in Ostdeutschland gewarnt. Wir überlassen unser Land nicht den Extremisten, sagte Merz in Linstow auf dem Landesparteitag der CDU Mecklenburg-Vorpommern. Die AfD stelle alles in Frage, was Deutschland groß gemacht habe. Im Herbst wird in Sachsen-Anhalt und Mecklenburg-Vorpommern gewählt. In den Umfragen liegt die AfD vorn. Ein Feuer hat in Brake ein Doppelhaus mit mehreren Wohneinheiten komplett zerstört. Wie die Feuerwehr mitteilte, brach der Brand gestern in einer Haushälfte aus und griff dann auf das gesamte Gebäude über. Zwei Bewohner kamen verletzt ins Krankenhaus. Der Sachschaden wird auf 600.000 Euro geschätzt. Die erste Runde im Fußball-DFB-Pokal ist ausgelost. Titelverteidiger Bayern München wird beim Zweitliga-Aufsteiger VfL Osnabrück antreten. Werder Bremen spielt beim Lüneburger SK. Aus der Sportredaktion Heiko Neugebauer.
3: Mit dem Lüneburger SK hat Werder einen Gegner aus der Oberliga Niedersachsen erwischt. Damit bleibt den Bremern eine weite Reise erspart. Und natürlich gehen sie gegen den Fünftligisten als haushoher Favorit ins Spiel. Die SV Hemeling bekommt es in der ersten DFB-Pokalrunde mit Hannover 96 zu tun, die nur knapp den Bundesliga-Aufstieg verpassten und am Ende der letzten Zweitligasaison Vierter wurden. Ausgetragen wird diese erste Runde Ende August. Die genauen Ansetzungen stehen noch nicht fest.
1: Und es waren Nachrichten mit Elke Küster.
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1: Im Laufe der Nacht lockern die Wolken auch mal länger auf, bevor neuer Regen einsetzt. Die Luft kühlt ab bis auf 14 Grad auf Wangerooge und 12 Grad in Barnsdorf. Morgen fällt aus dichten Wolken Zeit- und gebietsweise Regen. Im Tagesverlauf gibt es dann nur noch einzelne Schauer. Am freundlichsten wird es an der Küste. Höchste Temperaturen am Sonntag zwischen 17 und 20 Grad.
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1: Um 20.03 Uhr. Wir haben keine Meldungen. Gute Fahrt.
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1: Mit Elke Küster, guten Abend. Wagen pocht auf Beitrag von Kindern zu Pflegekosten der Eltern. Kanzler Merz warnt vor Wahlerfolgen der AfD im Osten. Werder Bremen trifft im DFB-Pokal auf Lüneburger SK. Das Wetter in der Nacht erst aufgelockert, später Regen, Tiefstwerte bei 12 Grad. Wer weniger als 100.000 Euro im Jahr verdient, muss sich seit einigen Jahren nicht mehr an den Pflegekosten der Eltern beteiligen. Bundesgesundheitsministerin Nina Wagen will die Grenze abschaffen und hat das jetzt nochmal verteidigt. Dirk Filzmeier.
2: Der Rheinischen Post sagte sie, es müssten wegen der angespannten Kassenlage auf allen staatlichen Ebenen auch Regelungen auf den Prüfstand, die zu einer Zeit gewährt wurden, als die Finanzsituation deutlich besser war. Kritik an der höheren Belastung für Angehörige, aber auch an den geplanten Kürzungen bei den Pflegekräften kommt vom saarländischen Gesundheitsminister Jung. Er moniert, dass dadurch Probleme nicht gelöst, sondern nur verlagert werden.
1: Bundeskanzler Friedrich Merz hat nachdrücklich vor Erfolgen der AfD bei den Landtagswahlen in Ostdeutschland gewarnt. Wir überlassen unser Land nicht den Extremisten, sagte Merz auf dem Landesparteitag der CDU Mecklenburg-Vorpommern in Linstow. Die AfD stelle alles in Frage, was Deutschland groß gemacht habe. Im Herbst wird in Sachsen-Anhalt und Mecklenburg-Vorpommern gewählt. In den Umfragen liegt die AfD vorn. Verteidigungsminister Boris Pistorius hat für einen stärkeren Zusammenhalt von Gesellschaft und Bundeswehr geworben. Der heutige Tag der Bundeswehr sei ein gutes Instrument dafür, erklärte er. Bis zum Nachmittag besuchten nach seinen Angaben rund 300.000 Menschen Bundeswehrstandorte. Im Landkreis Cuxhaven machte der Marinefliegerstützpunkt Nordholz mit. Die erste Runde im Fußball-DFB-Pokal ist ausgelost. Titelverteidiger Bayern München wird beim VfL Osnabrück antreten. Werder Bremen spielt beim Lüneburger SK. Heiko Neugebauer.
3: Mit dem Lüneburger SK hat Werder einen Gegner aus der Oberliga Niedersachsen erwischt. Damit bleibt den Bremern eine weite Reise erspart und natürlich gehen sie gegen den Fünftligisten als haushoher Favorit ins Spiel. Die SV Hemeling bekommt es in der ersten DFB-Pokalrunde mit Hannover 96 zu tun, die nur knapp den Bundesliga-Aufstieg verpassten und am Ende der letzten Zweitligasaison Vierter wurden. Ausgetragen wird diese erste Runde Ende August. Die genauen Ansetzungen stehen noch nicht fest.
1: Und im WM-Testspiel Deutschland gegen die USA in Chicago führt die DFB-Elf aktuell mit 1:0. Das waren Nachrichten mit Elke Küster.
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1: In der Nacht lockern die Wolken auch mal länger auf, bevor neuer Regen einsetzt. Die Luft kühlt ab bis auf 14 Grad auf Wangerooge und 12 Grad in Barnsdorf. Morgen fällt aus dichten Wolken zeit- und gebietsweise Regen. Im Tagesverlauf gibt es dann noch einzelne Schauer bis 20 Grad.
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1: Um 21.03 Uhr. Wir haben keine Meldungen. Gute Fahrt.
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1: Mit Elke Küster, guten Abend. Pistorius beschwört Zusammenhalt von Truppe und Gesellschaft. Wacken pocht auf Beitrag von Kindern zu Pflegekosten der Eltern. Werder Bremen trifft im DFB-Pokal auf Lüneburger SK. Das Wetter in der Nacht erst aufgelockert, später neuer Regen, Tiefstwerte bei 12 Grad. Verteidigungsminister Boris Pistorius hat für einen stärkeren Zusammenhalt von Gesellschaft und Bundeswehr geworben. Der heutige Tag der Bundeswehr sei ein gutes Instrument dafür, sagte er. Aus der Nachrichtenredaktion Katrin Martens.
2: Bis zum Nachmittag haben nach Angaben von Pistorius etwa 300.000 Menschen Bundeswehrstandorte bundesweit besucht. Im Landkreis Cuxhaven hat der Marinefliegerstützpunkt Nordholz mitgemacht und über die Arbeit dort informiert. Es gab Flugvorführungen, zum Beispiel mit dem Eurofighter. Neben ihren Flugzeugen zeigten die Streitkräfte Hubschrauber und Panzer. Auch der Bundeswehrstandort Munster im Heidekreis hat sich beteiligt. Den Tag der Bundeswehr gibt es seit 2015.
1: Die Bundespolizei hat innerhalb eines Jahres mehr als 50.000 unerlaubte Einreisen nach Deutschland festgestellt. Bis Ende Mai seien fast 37.000 Personen unmittelbar an der Grenze oder im Zusammenhang mit einem illegalen Grenzübertritt zurückgewiesen worden, hieß es. Vor rund einem Jahr hatte Innenminister Alexander Dobrindt die Grenzkontrollen verschärft. Bundesgesundheitsministerin Nina Wagen will trotz heftiger Kritik durchsetzen, dass Kinder künftig wieder für Pflegekosten ihrer Eltern bezahlen. Wagen begründete das in der Rheinischen Post mit notwendigen Entlastungen für die Kommunen. Aktuell gilt, wer weniger als 100.000 Euro im Jahr verdient, muss sich nicht an den Pflegekosten der Eltern beteiligen. Das fehlende Geld trägt das Sozialamt. Die erste Runde im Fußball-DFB-Pokal ist ausgelost. Werder Bremen spielt beim Lüneburger SK aus der Oberliga Niedersachsen. Die SV Hemelingen, diesjähriger Sieger des Bremen-Pokals, empfängt Hannover 96. Hemelingens Trainer Günther Tunschel hofft aufs Weiterkommen.
3: Ja, also Hannover ist auf jeden Fall trotzdem ein Traditionsverein aus der zweiten Liga. Die Entfernung ist nicht so weit. Also wir haben kurze Distanz und ich hoffe einfach auf zahlreiche Fans. Und die Chance ist natürlich dann da, auch die zweite Runde zu erreichen. Wir haben natürlich letztes Jahr auch im Weserstadion gespielt, es war ein Erlebnis für uns. Dann haben wir natürlich auch in der Region Delmenhorst, Oldenburg und vielleicht auch Platz 11 bei Werder.
1: Und in Chicago läuft die zweite Halbzeit im WM-Testspiel zwischen den USA und Deutschland. Die DFB-Elf führt 2:1. Das waren Nachrichten mit Elke Küster.
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1: Im Laufe der Nacht lockern die Wolken auch mal länger auf, bevor neuer Regen einsetzt. Die Luft kühlt ab bis auf 14 Grad auf Wangerooge und 12 Grad in Barnsdorf. Morgen fällt aus dichten Wolken zeit- und gebietsweise Regen. Im Tagesverlauf gibt es nur noch einzelne Schauer. Auch an der Küste wird es freundlich. Höchstwerte morgen zwischen 17 und 20 Grad.
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1: Um 22.03 Uhr. Wir haben keine Meldungen. Gute Fahrt.
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1: Mit Elke Küster, guten Abend. Pistorius beschwört Zusammenhalt von Bundeswehr und Gesellschaft. Deutsche Fußballer schlagen USA mit 2:1. SV Hemelingen spielt im DFB-Pokal gegen Hannover 96. Das Wetter in der Nacht erst aufgelockert, später Regen, Tiefstwerte bei 12 Grad. Verteidigungsminister Boris Pistorius hat für einen stärkeren Zusammenhalt von Gesellschaft und Bundeswehr geworben. Der heutige Tag der Bundeswehr sei ein gutes Instrument dafür, sagte er. Aus der Nachrichtenredaktion Katrin Martens.
2: Bis zum Nachmittag haben nach Angaben von Pistorius etwa 300.000 Menschen Bundeswehrstandorte bundesweit besucht. Im Landkreis Cuxhaven hat der Marinefliegerstützpunkt Nordholz mitgemacht und über die Arbeit dort informiert. Es gab Flugvorführungen, zum Beispiel mit dem Eurofighter. Neben ihren Flugzeugen zeigten die Streitkräfte Hubschrauber und Panzer. Auch der Bundeswehrstandort Munster im Heidekreis hat sich beteiligt. Den Tag der Bundeswehr gibt es seit 2015.
1: Die Bundespolizei hat innerhalb eines Jahres mehr als 50.000 unerlaubte Einreisen nach Deutschland festgestellt. Bis Ende Mai seien fast 37.000 Personen unmittelbar an der Grenze oder im Zusammenhang mit einem illegalen Grenzübertritt zurückgewiesen worden, heißt es. Vor rund einem Jahr hatte Innenminister Alexander Dobrindt die Grenzkontrollen verschärft. Die deutsche Fußballnationalmannschaft feiert eine gelungene Generalprobe für die WM. In einem letzten Testspiel besiegte das Team von Bundestrainer Julian Nagelsmann die USA mit 2:1. Aus Chicago Dirk Walsdorf.
3: Schon in der zweiten Minute traf Havertz mit dem Kopf nach einem Freistoß von Kimmich, die Gastgeber zu dem Zeitpunkt noch im fußballerischen Tiefschlaf. Sie kamen dann aber immer besser ins Spiel. Folgerichtig in der 37. Minute das Tor von Robinson zum 1:1. Ein traumhaft schönes Volley aus 19 Metern nach dem Wechsel Leroy Sané. Mit der Führung für die Deutschen ein bisschen unerwartet. Schöner platzierter Schuss in die Ecke. Und dann gab es viele, viele Wechsel, wenig Struktur, noch einige Distanzschüsse auf beiden Seiten und am Ende den 9. Sieg in Serie für das Team von Julian Nagelsmann.
1: Die erste Runde im Fußball-DFB-Pokal ist ausgelost. Werder Bremen spielt beim Lüneburger SK aus der Oberliga Niedersachsen. Die SV Hemelingen, diesjähriger Sieger des Bremen-Pokals, empfängt Hannover 96. Und der SSV Jeddeloh, 2 Sieger im Niedersachsen-Pokal, hat den ersten FC Heidenheim zugelost bekommen. Das waren Nachrichten mit Elke Küster.
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1: Im Lauf der Nacht lockern die Wolken auch mal länger auf, bevor neuer Regen einsetzt. Die Luft kühlt ab bis auf 14 Grad auf Wangerooge und 12 Grad in Barnsdorf. Morgen fällt aus dichten Wolken zeit- und gebietsweise Regen. Im Tagesverlauf gibt es dann nur noch einzelne Schauer. Am freundlichsten wird es an der Küste. Höchste Temperaturen morgen bei 20 Grad.
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1: Um 23 Uhr und 3 Minuten. Wir haben keine Meldungen. Gute Fahrt.
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1: Um 0 Uhr mit Susanne Kimmel. Die deutsche Fußballnationalmannschaft hat ihren letzten WM-Test gewonnen. Gegen Gastgeber USA siegte das DFB-Team mit 2:1. ARD-Sportreporter Holger Dahl.
2: Die WM-Generalprobe ist vom Ergebnis her gelungen. Deutschland besiegt die USA in Chicago, hatte allerdings einige Probleme, vor allen Dingen was die Passpräzision anging. Die letzte Wachheit war nicht da. Dabei ging man früh in Führung, zweite Spielminute, Kopfballtor von Kai Havertz. Dann wurden die US-Amerikaner immer besser, kamen verdient durch einen echten Hammer in der 37. Spielminute zum Ausgleich, hatten noch weitere Möglichkeiten, aber nur noch eine Mannschaft traf, nämlich Deutschland in der 57. Spielminute. Leroy Sané, es war eher ein Schüsschen, aber es war ein Tor.
1: Der Iran hat den USA vorgeworfen, die Waffenruhe verletzt zu haben. Die amerikanischen Angriffe auf Radaranlagen seien eine militärische Aggression, heißt es aus dem iranischen Außenministerium. Der UN-Sicherheitsrat müsse darauf reagieren. Das US-Militär hatte zuvor mitgeteilt, es habe mehrere iranische Raketen und Drohnen abgefangen. Diese seien in Richtung der Straße von Hormuz sowie auf arabische Verbündete am Golf abgefeuert worden. Als Reaktion darauf habe man Radarstationen des Iran angegriffen. Papst Leo XIV. Hat in seiner ersten Rede während seines Spanienbesuchs zu Versöhnung und Zusammenarbeit aufgerufen. Eine Kultur der Begegnung schaffe Stabilität und Wohlstand, hat er im Königspalast in Madrid gesagt. Außerdem unterstrich der Papst die Verantwortung Europas im Kampf gegen politische und gesellschaftliche Spaltung. Bundeskanzler Merz hat Zweifel an der Geschlossenheit der schwarz-roten Regierung zurückgewiesen. Man habe die Kraft für die notwendigen Reformen, hat Merz beim Landesparteitag der CDU Mecklenburg-Vorpommern gesagt. Er sei sicher, dass sich die gegenwärtigen Schwierigkeiten überwinden ließen. Merz verwies dabei unter anderem auf die Vorhaben zur Digitalisierung und Entbürokratisierung. In Deutschland gibt es einen neuen Rekord über die 100 Meter Sprint. Der Hamburger Leichtathlet Owen Unser kam in Regensburg nach 9,98 Sekunden ins Ziel und hat damit seine eigene Bestmarke unterboten, was er sich auch fest vorgenommen hatte.
3: Ich habe mich gut gefühlt. Ich wusste, dass ich schnell bin. Ich wollte es heute unbedingt auf die Bahn bringen. Und ich meine, die Zeit spricht für sich.
1: Seinen ersten 100-Meter-Rekord hatte Owen Unser bei den deutschen Leichtathletikmeisterschaften vor 2 Jahren aufgestellt. Das Wetter in Deutschland. Heute Nacht gebietsweise Schauer, nur im Süden meist trocken, bei Tiefstwerten zwischen 14 und 8 Grad. Tagsüber im Norden teils stark bewölkt und regional Schauer. Nach Süden hin lockert's auf, bei 17 bis maximal 26 Grad. Am Montag zunächst meist freundlich, dann aus Westen immer mehr Wolken und im Osten bleibt es länger sonnig. Die Zeit, es ist 0:03 Uhr.
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4: Melchiorshausen, die D6 Siegerstraße, Bremen-Nienburg. Ist zwischen auf dem Berge und Ortsausgang wegen Bauarbeiten in beiden Richtungen bis zum 10. Juni gesperrt. Eine Umleitung ist eingerichtet. Kreis Stade, die Landesstraße zwischen Hollenbeck und Hasefeld, ist wegen Bauarbeiten bis 3. Juli 17 Uhr in beiden Richtungen gesperrt.
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5: Mit Anno Wilhelm, hallo, das ist hoffentlich eine schöne Nacht für euch. Es ist in jedem Fall eine besondere, eine magische Nacht für die Stadt Paris. In Paris haben wir heute Nacht die Nuit Blanche, die Nacht der Kultur. Galerien, Kulturzentren, Kirchen, Parks, alles ist offen, alles ist erleuchtet. Konzerte, Filme, Partys, Ausstellungen. Ein großer Rausch in dieser wundervollen Stadt. Wir gehen gleich mal live nach Paris zur Nuit Blanche, zu unserem Reporter, der uns diese Magie der besonderen Nacht beschreibt. Nach Hits unter anderem von Lady Gaga.
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Vorsicht bitte auf der A448 Südumfahrung Bochum-Dortmund-Witten Richtung Bochum-West zwischen Tunnel Rombacher Hütte und Bochum-Stahlhausen ist ein Fahrradfahrer unterwegs und der fährt in entgegengesetzter Richtung. Bitte besonders gut aufpassen.

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1: Ihr startet jetzt hoffentlich sehr gelassen in diesen Sonntag hinein mit der Popnacht. Paris, unsere geliebte Nachbarlandhauptstadt, ist gerade in einem komplett anderen Modus. Alles ist dort hell erleuchtet, die ganze Stadt feiert. Und unser Reporter Basti Binz, der ist in dieser Nacht in Paris für uns unterwegs. Und jetzt ist er gerade im Schwimmbad. Hallo, lieber Basti. Basti, da bist du.
2: Hallo, kannst du mich hören?
1: Jetzt habe ich dich. Hallo, Basti. Es hört sich zumindest dieser Schwimmbadbesuch nicht nach einem regulären Schwimmbadbesuch an mit Bademeister und Pommes.
2: Nee, Bademeister und Pommes gibt es hier heute nicht und es sieht auch ziemlich anders aus. Also man hört es vielleicht im Hintergrund ein bisschen die Musik und im Wasser hier treiben Meerjungfrauen, also und Meerjungmänner. Frauen mit so großen Schwanzflossen, die durchs Wasser treiben und die führen so eine kleine Geschichte auf. Eben haben sie so rote Herzen ausgepackt. Es geht wohl ums Thema Liebe, so richtig ganz verstanden, was die hier machen, habe ich eigentlich nicht.
1: Liebe?
2: Und außenrum stehen die Leute auf mehreren Stockwerken und gucken runter ins Wasser, weil das Schwimmbad ist architektonisch auch total besonders. Es ist relativ schmal, hat ungefähr die Dimensionen von so einem großen Kinosaal, könnte man sich vorstellen. Und dann sind am Rand die Kabinen, also dann die normale Infrastruktur des Schwimmbads ist auf mehrere Stockwerke verteilt und auch die Schließfächer sind hier so am Rand, dass praktisch der wenige Platz, den man hat, optimal genutzt wird, weil wir sind hier mitten im 10. Arrondissement von Paris. Einfach das Gebäude ist zwischen die anderen Gebäude reingequetscht und draußen ist eine ewig lange Schlange von über 100 Leuten, würde ich schätzen, die noch hier rein wollen. Und wer das Glück hat, hier reingekommen zu sein, ist Fiona aus Wien, die habe ich gerade getroffen. Fiona, aus all den Möglichkeiten, die du heute Abend hier in Paris hattest, warum bist du jetzt ausgerechnet hierher gekommen?
3: Hallo, ja, die Nuit Blanche ist einfach eine tolle Möglichkeit, um kostenlose Installationen zu sehen. Wir waren zuvor im Petit Palais und jetzt sind wir eben hier. Meerjungfrauen und Meerjungmänner sieht man halt eben nicht jeden Tag. Und meiner Meinung nach hätte an der Umsetzung, du hast auch eben gesagt, noch ein bisschen gefeilt werden können. Also man sieht hier die Meerjungfrauen und Meerjungmänner. Ah, die eine hat jetzt sogar Seifenblasen ausgepackt. Sie schwimmen hier im Becken herum, aber eine Choreografie wäre schon ganz nett gewesen.
2: Ja, genau. Ich habe die Geschichte auch nicht so ganz verstanden, die Sie erzählen wollten. Vielen Dank, Fiona. Genau, also das ist hier einfach ein Teil von ganz vielen Sachen, die in Paris heute Abend stattfinden.
1: Ganz viele Sachen passieren in Paris. Erzähl uns von dieser Nacht im Ausnahmezustand in Paris. Was ist da alles los heute?
2: Ob es so arg Ausnahmezustand ist, würde ich gar nicht sagen. Also in der Metro waren eben die gleichen Akkordeonspieler, die man immer sieht, die gleichen knutschenden Pärchen direkt neben mir gerade gestanden. Aber ja, es finden an einzelnen Orten große Events statt. Zum einen waren wir gerade eben in der großen Moschee zum Beispiel von Paris. Da war eine akustische Performance so mit Synthesizern und Trommeln haben die da richtig Stimmung gemacht in dem Innenhof dieser Moschee, die auch architektonisch einfach schon total eindrucksvoll ist. Und vor dem Rathaus haben tausende Leute bei einem Open-Air-Konzert getanzt. Ich habe den Eindruck, Paris ist einfach heute erstmal nicht am Schlafen, sondern heute Nacht erstmal draußen bei den Events und gucken, was da so abgeht. Also die Stimmung ist schon total schön.
1: Das
2: ist
1: praktisch
2: Nuit Blanche.
1: Ja, wir machen das so, Basti. Wir haben dir eine Aufgabe gestellt. Paris sieht sich ja als Stadt der Liebe. Dann sollen uns doch die Pariser mal erklären, wie geht denn das richtig mit der Liebe? Was verstehen sie wirklich von der Liebe? Wir geben dir zwei Stunden Zeit. Du suchst die Pariser Liebestipps der Nacht zusammen und dann hören wir uns wieder hier in der Popnacht. Was hältst du davon?
2: Sehr cool, machen wir so.
1: In zwei Stunden, Basti, hören wir uns hier in der Popnacht am frühen Sonntag.

Dann müssen wir schon raus auf die Straße. Vorsicht auf der A65 Landau Richtung Ludwigshafen in Höhe Neustadt, Weinstraße Nord. Da ist die Beleuchtung der Bauarbeiten da auf der Strecke komplett ausgefallen. Also bitte da ganz besonders vorsichtig fahren und keine Leben gefährden um diese späte Zeit. 0.26 Uhr. Hier gibt's neue Musik in der Popnacht von Seko, Sänger aus London. Und wie wir wissen, Liebeskummer, misslingende Beziehungen sind so der wichtigste Rohstoff, um Popsongs zu schreiben. Den hat auch Seku genutzt. Er singt hier über eine völlig miese Beziehung, die aber schwer zu beenden ist. Und er singt, das ist dieses nächtliche Warten auf jemanden, dann der ständige Rückfall, ich gehe trotzdem zurück, obwohl ich es eigentlich besser wissen müsste. Und ich bin so gefangen in dieser emotionalen Verwirrung, komme da nicht so richtig raus. Das besingt Seku in Dangerous Lover neu in der Popnacht. Es ist zwar traurig, aber funky, yeah.

0: halb eins.
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2: Heute fällt aus dichten Wolken Zeit und gebietsweise Regen. Im Tagesverlauf kann sich westlich der Weser ab und zu die Sonne durchsetzen. Die Temperatur erreicht 17 bis 20 Grad. Morgen bleibt es bei einem Mix aus Sonne und Wolken tagsüber trocken. Am Abend sind an der Ems Schauer oder Gewitter möglich. Es wird etwas wärmer mit 19 bis 24 Grad.
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3: Vorsicht bitte in beiden Richtungen auf der A27 Bremen-Walsrode. Zwischen Achim Ost und Langwedel sind Personen auf der Fahrbahn. Melchiorshausen, die B6 Siekerstraße, Bremen-Nienburg, ist zwischen auf dem Berge und Ortsausgang wegen Bauarbeiten in beiden Richtungen bis zum 10. Juni gesperrt. Eine Umleitung ist eingerichtet. Kreis Stade, die Landesstraße zwischen Hollenbeck und Hasefeld, ist wegen Bauarbeiten bis 3. Juli 17.

0: Uhr in beiden Richtungen gesperrt. Kreis Wesermarsch. Die Köterinder Straße ist zwischen Abzweig 9-Hunthorf und Abzweig 9-Koop wegen Bauarbeiten in beiden Richtungen bis zum 19. Juni ca. 18 Uhr gesperrt.
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0: Hier ist die Popnacht am Sonntag. Sollen wir ein bisschen spielen?
1: Ja.
0: Okay, wir spielen ein bisschen. Ein kleines Quiz. Ihr könnt da was gewinnen. Das Quiz heißt Taste hängt. Funktioniert so. Ich stelle euch ein paar Fragen. Die könnt ihr alle gut beantworten. Dabei lasst ihr aber einen Buchstaben weg. Ja, also den Buchstaben, dessen Taste in diesem Augenblick in eurem ansonsten ja hervorragend funktionierenden Gehirn hängt. Wenn ich euch also gleich fragen würde, zum Beispiel, wie heißt denn die Hauptstadt von Deutschland, und bei euch würde der Buchstabe B hängen, dann wäre die Antwort Berlin. Ganz genau. Regeln verstanden? Dann mal schnell bewerben hier und was gewinnen. 07221 2011. Hier gibt's zum Überbrücken sehr elegante Musik, wie ich finde, von Olivia Dean. So easy.

Vorsicht bitte in beiden Richtungen auf der 27 Bremen-Walsrode zwischen Achim Ost und Langwedel. Da sind Personen auf der Fahrbahn. Hier ist die Popnacht am frühen Sonntag.

0: Hier ist die Popnacht am frühen Sonntag. Wir spielen Taste hängt. Kleines Quiz funktioniert so. Ich stelle euch Fragen, ihr gebt Antworten und lasst dabei einen Buchstaben weg. Wir spielen mit Philipp aus St. Katharinen am Rhein. Hallo, lieber Philipp.
1: Hallo.
0: Du bist gerade vorbildlich, denn du räumst deinen Arbeitsplatz auf. Du bist Kfz-Meister. Und im Handwerk ist immer wichtig, dass hinterher der Arbeitsplatz aufgeräumt wird. Ne? Bringst du dein Gesell natürlich bei?
1: Selbstverständlich. Muss ja am nächsten Tag auch wieder wissen, wo die Sachen sind.
0: Das ist das Allerwichtigste. Was hast denn du heute gebaut?
1: Ich habe an dem Fahrzeug von meiner Frau, war heute im privaten Rahmen natürlich, das Fahrwerk gewechselt.
0: Was ja nicht ganz unaufwendig ist. Und es ist durchaus schlau.
1: Es hat einen Samstag halt in Anspruch genommen. jetzt ist auch dann Richtung Feierabend und Aufräumzeit.
0: Hat die Frau dich gepriesen und gewürdigt?
1: Ja. Definitiv. Die kocht immer super lecker Essen.
0: Oh, das ist aber nett. Das ist natürlich gut. Komm, wir spielen los. Spielregeln hast du verstanden?
1: Ja.
0: Bei dir, Philipp, hängt der Buchstabe D. D wie D. Durst. Ja?
1: Also. Alles klar.
0: Wie heißt denn diese große Kirche da in Köln?
1: Der Ohm.
0: Weißt du, wie die Hauptstadt von Dresden? Ich bin ein Depp.
1: Dresden, meinst du?
0: Wie heißt denn die Hauptstadt von Sachsen? Wo ist die Frage?
1: Dresden?
0: Riesen. Da sind ja 2D drin. Riesen. Sag mal, wenn du deinen Gesellen bittest, dir ein Werkzeug zu bringen und er bringt es dann, dann sagst du hoffentlich...
1: Hammer.
0: Nee, also er bringt das und in der Regel, wenn man höflich ist, sagt man ja dann...
1: Anke.
0: Anke. Wie heißen denn diese Busse mit 2 Etagen? Wie nennt man die?
1: Oppel-Ecker.
0: Das sind die sogenannten Oppel-Ecker. Und wie heißen diese sehr bekannten Hunde mit den ganz kurzen Beinen und den langen Ohren?
1: Ackel.
0: Ja, das sind die gefürchteten Ackel. Anke, lieber Philipp, danke, dass du dabei warst in der Popnacht.
1: Ja, Anke, dass ich da sein durfte.
0: Ja, es war eine große Freude. Grüße an den Rhein, Arbeitsplatz hoffentlich bald aufgeräumt und dann machst du aber morgen auch mal einen schönen, also den Sonntag nimmst du dir mal schön frei, ne? Meister.
1: Ist ja ein Sonntag.
0: Ja, du bist ja auch ein Samstagsarbeiter, ne? Ihr müsst ja auch mal die Füßchen hochlegen, ihr fleißigen Menschenkinder. Heute ist der Tag.
1: Ja. Ja? Genau, so machen wir.
0: Grüße an die Frau, Grüße nach St. Katharinen aus der Popnacht. Tschüss, Philipp.
1: Tschüss.

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1: Um 1 Uhr mit Susanne Kimmel. Deutschland hat das letzte Testspiel vor der Fußball-Weltmeisterschaft gegen Gastgeber USA gewonnen. In Chicago siegte die Nationalelf mit 2:1 und Bundestrainer Julian Nagelsmann war mit der Leistung seines Teams weitestgehend zufrieden.
2: Guter Test, Gegner sehr emotional gespielt, finden wir, haben wieder sehr gut angefangen. Ja, da glaube ich, können wir schon 1-2-0 in Führung gehen in den ersten 20 Minuten. Dann wurde es ein bisschen offener, trotzdem haben wir uns, finde ich, gut gewehrt, hatten viel weniger Momente als gegen Finnland, wo wir so zwischendrin standen. Es war gut. Insgesamt bin ich mit der Umsetzung sehr zufrieden. Die Jungs haben einen guten Eindruck gemacht.
1: Heute am Sonntag hat die Mannschaft laut Nagelsmann noch einen Tag frei. Dann fliegt das Team weiter ins Space Camp nach Winston-Salem. Bundesgesundheitsministerin Warken hat den geplanten Wegfall der Einkommensgrenze für pflegende Familienmitglieder verteidigt. Die angespannte Haushaltslage auf allen staatlichen Ebenen zwinge dazu, Regelungen auf den Prüfstand zu stellen. Das hat die CDU-Politikerin der Rheinischen Post gesagt. Warkens Reform sieht vor, dass erwachsene Kinder auch dann für die Pflegekosten ihrer Eltern aufkommen sollen, wenn sie weniger als 100.000 Euro im Jahr verdienen. Die NATO baut ihre Präsenz in Schweden und Finnland aus. Neu geschaffene Einheiten hätten jetzt ihren Einsatz in den beiden nordischen Ländern begonnen, teilt das Militärbündnis mit. Die sogenannte Forward Land Forces bestehen aus einer Kampfgruppe in Schweden sowie einem multinationalen Hauptquartier in Finnland. Wie viele Soldaten zusätzlich stationiert worden sind, teilt die NATO nicht mit. An einem für Ecuador wichtigen Pazifikhafen sind mehr als 35 Fischerboote in Flammen aufgegangen. Dabei wurden nach Angaben der Behörden in Manta 2 Menschen verletzt. Zwar sei das Feuer unter Kontrolle, die ankernden Fischerboote seien aber zerstört. Vor dem Zwischenfall sollen auf einem der Boote Schweißarbeiten stattgefunden haben. Das Rock am Ring-Festival auf dem Nürburgring verläuft weiter friedlich. Das haben die Veranstalter an Tag 2 des traditionsreichen Großevents in der Eifel mitgeteilt. Der rheinland-pfälzische Ministerpräsident Schnieder hat vor Ort gesagt, er teile diese Meinung.
3: Ich war noch nie bei Rock am Ring, aber freue mich jetzt hier zu sein. Es ist eine tolle Atmosphäre. Es ist einfach diese Freundlichkeit, die Stimmung. Ich war bei der Polizei und ich habe mir gerade berichten lassen, dass es relativ ruhig ist. Und das ist auch ein gutes Zeichen, dass eben das Feiern im Vordergrund steht. Und das ist toll.
1: Die Polizei berichtet von gut 90.000 Besuchern. Das Wetter in Deutschland. Heute Nacht gebietsweise Schauer. Nur im Süden ist es meist trocken. Bei Tiefstwerten zwischen 14 und 8 Grad. Tagsüber im Norden teils stark bewölkt und es gibt regional Schauer. Nach Süden hin lockert es auf. Bei Höchstwerten zwischen 17 und 26 Grad. Die weiteren Aussichten am Montag zunächst meist freundlich. Dann aus Westen immer mehr Wolken. Im Osten bleibt es länger sonnig. Und es wird insgesamt wieder etwas wärmer. Die Zeit 1.03 Uhr.
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4: Vorsicht bitte in beiden Richtungen auf der A27 Bremen-Walsrode. Zwischen Achim Ost und Langwedel sind Personen auf der Fahrbahn. Melchiorshausen, die B6 Siekerstraße, Bremen-Nienburg. Ist zwischen auf dem Berge und Ortsausgang wegen Bauarbeiten in beiden Richtungen bis zum 10. Juni gesperrt. Eine Umleitung ist eingerichtet. Kreis Wesermarsch, die Köterinder Straße, ist zwischen Abzweig 9 Hundtorf und Abzweig 9 Koop wegen Bauarbeiten in beiden Richtungen bis zum 19. Juni ca. 18 Uhr gesperrt.
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5: Mit Anno Wilhelm, hallo. So viele Menschen, die auch in diesen Nächten auf Sonntag am Ende eines langen Wochenendes die Maschine Deutschland am Laufen halten, indem sie netterweise dafür sorgen, dass wir alle es warm und sicher und einigermaßen satt hoffentlich haben. Wenn ihr zu diesen Menschen gehört, die in den Krankenhäusern, auf den Straßen, in den Rettungswachen, in den Tankstellen, in den Bäckereien und wo überall noch gearbeitet wird, es sind ja wirklich 10.000 unterschiedliche Jobs, die da gemacht werden. Wenn ihr dazugehört und gewürdigt werden wollt, stellvertretend für alle anderen, dann machen wir das gleich hier. Wir kraulen euch unterm Kinn. 07221 2011, wenn ihr sie gebrauchen könnt. Die große Verneigung. 07221 2011. Anrufen oder eine flinke Nachricht hier ins Studio schicken und dann würdigen wir euch stellvertretend für alle anderen hier in der Popnacht. Hits kommen unter anderem von Kamrad.
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Hier ist die Popnacht am frühen Sonntag und während wir es hoffentlich gut haben und entspannt und warm und alle irgendwie satt sind, arbeiten sehr, sehr viele Menschen genau dafür, dass uns das allen gelingt, auch in diesen Wochenendnächten. Dafür möchten wir uns bedanken bei den vielen Fleißigen, die da unterwegs sind. Wir haben hier zum Beispiel eben gehabt Hanna. Hanna ist in Hamburg auf der Neugeborenenstation. Und gerade eben, als wir sprechen wollten, hat natürlich die Klingel geklingelt und sie musste los. Und dann haben wir Michael, der ist Sportfotograf in Arnstadt in Thüringen und der bearbeitet gerade die Bilder, die er heute gemacht hat in Arnstadt, also am Samstag gemacht hat. Hat zum Beispiel Top-Athleten mit auf Rollschieren gesehen, hat die fotografiert und zu seinem Beruf gehört dann eben dazu, nachts diese Bilder zu entwickeln. Und dann haben wir noch Jürgen, der macht Tierschutz in Oldenburg, ist auch unterwegs nachts, da müssen immer wieder Tierchen gerettet werden. Danke, dass ihr das alles macht für uns andere. Das ist großartig und wir möchten uns stellvertretend bei euch bedanken und zwar genau so. Wir verneigen uns vor allen Menschen auf Neugeborenenstationen und überhaupt in den Krankenhäusern, die dafür sorgen, dass es uns gut geht, auch in den Nächten. Wir bedanken uns bei allen Sportfotografinnen und Sportfotografen, die nachts Bilder entwickeln. Und wir bedanken uns bei den Menschen im Tierschutz, die auch nachts unterwegs sind, in den Tierheimen oder auf der Straße und Tiere retten. Auch das total wichtig. Ich hoffe, ihr fühlt euch alle angemessen gewürdigt hier in der Popnacht.

0: Die Woche, die ist rum. Hier ist die Popnacht und am frühen Sonntag ist es Zeit, mal so ein bisschen zurückzugucken. Was war denn so los diese Woche? Was hat uns beschäftigt? Könnt ihr das gerne hier schreiben ins Studio 07221 2011 per WhatsApp zum Beispiel. Was hat euch in dieser Woche bewegt? Und Steffi Linkscheid ist da, die hier die Popnacht so ein bisschen begleitet und guckt, was auf der Welt los ist. Hallo Steffi.
1: Schönen guten Morgen.
0: Was hat dich bewegt in dieser Woche?
1: Ich habe Solarmodule montiert. Und zwar habe ich vor einem halben Jahr ganz mutig gedacht, da steht ja überall do it yourself, ganz einfach,
0: ganz
1: Klick,
0: easy.
1: Läuft, ja. Strom fließt. Und dann gab es so ein super duper Sonderangebot und ich dachte, jetzt ist es soweit. Mhm. Dann standen die da und ich sagte mal so, als die geliefert wurden, im Prospekt sieht 1,70 mal 1,13, klingt gar nicht so groß, aber ich sag mal, ich bin 1,80, die waren also fast so groß wie ich, die Teile. Und dann dachte ich, oh Moment, mein Balkon ist im vierten Stock, die hief ich jetzt doch vielleicht nicht so ganz drüber. Und dann sagte mein Mann, sag mal, bist du eigentlich versichert, wenn die Dinger so runtersegeln, ne?
0: Wenn du die kippst und die fliegen weg.
1: Genau, die fliegen weg. Und die große Klappe von mir wurde immer kleiner. Und diese Woche habe ich aber gesagt, komm, die sind jetzt da, die Sonne scheint, wir montieren die jetzt. Und dann gibt es so Sets, da machst du die wirklich bombensicher, machst die ums Gelände rum, dann schwingst du die einfach nur so um den Balkon rum und die hängen. So weit, so gut. Aber kennst du das bei der Schiffsschaukel? Wenn du schaukelst, gibt es ja irgendwann diesen Kipppunkt, wo du dich nicht weiter traust, weil ansonsten wird es einen Überschlag machen.
0: Ja.
1: Diesen Überschlag sollten diese Solarpaneele machen und ich habe mich nicht getraut. Also ich habe es nicht getraut, die fest am Balkon montierten Dinger, die ich einfach nur noch so über die Brüstung schlagen musste.
0: Weil du gesagt hast, die rutschen weg und dann sind die auch wieder nimmer wiedersehen weg.
1: Gar nicht, weil ich wusste, die sind bombenfest, aber ich muss sie nur noch drüber und diesen Kipppunkt, ich habe es nicht überwunden.
0: Ja.
1: Dann sagt mein Mann so, wir geben dir jetzt so ein Muttraining und dann haben wir wirklich im Wohnzimmer das einfach als Trockenübung gemacht, einfach diese Solarpaneele hin und her gedreht.
0: Ja.
1: Und es ist natürlich nichts passiert und erst dann habe ich mich getraut, das auch zu machen und ich sag, Ende vom Lied, die Dinger hängen, es gibt Strom, es fließt, es funktioniert.
0: Top, also du hast an der Paneel, am Solarpanel den Mut neu gelernt.
1: Sozusagen. Was ist bei dir gewesen?
0: Ich war diese Woche in Kaiserslautern für 2 Tage
1: und
0: da fliegen ja diese riesen Militärmaschinen drüber zur Airbase nach Ramstein und die fliegen da tief, die fliegen wirklich laut über die Innenstadt und was ich krass fand, ich habe dann so eine Frau da kennengelernt und die sagte, wenn ich morgens im Netz gucke, was ist denn so los auf der Welt oder Zeitungen aufschlage, dann weiß ich, wie mein Tag wird, weil wenn ich lese, im Iran-Krieg wird weiter angegriffen, dann weiß ich, dass die Maschinen, die werden ja über Ramstein quasi abgewickelt, die fliegen dann Richtung Iran, dass dann viel mehr Maschinen über meine Stadt fliegen werden. Also die kann morgens dann schon nach oder die weiß dann schon morgens früh, wie ihr Tag wird, ob sie irgendwie tagsüber mal ein bisschen pennen kann, weil eben dann viel mehr Maschinen über die Stadt drüber rauschen.
1: Heute Ohrstecker oder ohne.
0: So sieht das aus. Also Weltpolitik irgendwie berührt uns Menschen und an diesem Ort

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4: Es ist kurz nach 2.
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5: Heute fällt aus dichten Wolken Zeit und gebietsweise Regen. Im Tagesverlauf kann sich westlich der Weser ab und zu die Sonne durchsetzen. Die Temperatur erreicht 17 bis 20 Grad. Dazu weht im Binnenland in Böen starker, an der Nordsee auch stürmischer Wind, der im Tagesverlauf von Süd bis Südwest auf West dreht. Morgen bleibt es bei einem Mix aus Sonne und Wolken tagsüber trocken. Am Abend sind an der Ems Schauer oder Gewitter möglich. Es wird etwas wärmer mit 19 bis 24 Grad.
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6: Vorsicht bitte auf der A1 Bremen Richtung Hamburg. Zwischen Buchholzer Dreieck und Dibbersen befindet sich eine ungesicherte Unfallstelle. Kreis Stade, die Landesstraße zwischen Hollenbeck und Hasefeld ist wegen Bauarbeiten bis 3. Juli 17 Uhr in beiden Richtungen gesperrt.
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4: Hier ist die Popnacht am Sonntag mit Anno Wilhelm und mit neuer Musik von Temper City. Temper City aus Israel, die singen hier über zwei Menschen. Es ist natürlich wieder die ewige Sache mit der Liebe. Und der eine von den beiden oder die eine verliebt sich und der andere Mensch, der kann sich nicht verlieben, weil er permanent damit beschäftigt ist, sich selber zu analysieren, über sich selber nachzudenken. Self-aware, Temper City, neu in der Popnacht.

Vorsicht auf der 643 Schiersteiner Brücke Wiesbaden Richtung Mainz in Höhe Mainz-Mombach. Da steht ein defektes Fahrzeug. Und Vorsicht auf der B54 Siegen-Limburg zwischen Langen-Dernbach und Elbgrund. Da sind Personen auf der Fahrbahn. Hier ist die Popnacht am frühen Sonntag. Was wird denn das für ein Tag? Das wird unter anderem der Tag, an dem die Sendung Karin Mioska heute am dem 1. zum letzten Mal vor der Sommerpause läuft. Dann fährt ihr erstmal hoffentlich in die Ferien und kommt dann wieder fröhlich zurück. Heute Abend noch einmal Karin Mioska. Und komm, wir machen ganz schnell ein kleines Mini-Karin Mioska-Quiz hier in der Popnacht. Könnt auch was gewinnen. Es sind keine vertieften Karin Mioska-Fertigkeiten notwendig. Ihre Polit-Talkshow müsst ihr nicht gesehen haben. Aber anrufen müsstet ihr. Kriegt dann ein paar Auswahlmöglichkeiten bei diesem kleinen Quiz. 07221 2011, entweder anrufen oder eine WhatsApp-Nachricht hier ins Studio schicken. Gleiche Nummer geht auch immer. Ne? Dann geht es hier um Karin Mioska in der Popnacht. Oh.

0: Heute Abend im ersten Karin Mioska mit ihrer Polit-Talkshow zum letzten Mal vor der Sommerpause. Wir nutzen die Gelegenheit für ein kleines Mini-Karin Mioska-Quiz. Wir spielen es mit Carsten aus Rheinstetten. Hallo lieber Carsten.
1: Hallo.
0: Du hast eine total schöne Reise hinter dir. Warst 3 Tage mit dem Rad unterwegs. Wo genau?
1: Ja, im Baden-Württembergischen, von Donau-Eschingen über Sigmaringen bis Ulm und jetzt wieder zurück bis Reutlingen.
0: Du bist an der Donau entlang geradelt. Das muss echt wunderschön sein.
1: Sehr empfehlenswert.
0: Sag mal, und die Rückfahrt war dann noch ein Abenteuer, ne? Was war da los? Du wärst eigentlich schon um wann zurück gewesen? Um 10 oder 11?
1: Vor drei, vier Stunden wären wir schon zurück gewesen, aber es gab noch einen kleinen Feueralarm im Zug und noch Verspätung und alles drum. Alles, was man nicht braucht.
0: Was war im Zug los? Wieso hat's da gelärmt?
1: Es musste jemand rauchen auf der Toilette.
0: Oh Mann, der hat da eine gequarzt und dann, oh Gott, dann musst du den Zug anhalten. Oh Mann, oh Mann. So, jetzt bist du zu Hause. Karin Mioska, guckst du ab und zu? Sonntagabends?
1: Jawohl, hin und wieder.
0: Hat ja auch sehr lange die Tagesthemen moderiert. Was hat denn, das ist die Frage jetzt, Carsten, was hat denn Karin Mioska vor ihrer Fernsehkarriere gemacht? Ich gebe dir 3 Auswahlmöglichkeiten. A, sie war Schlagersängerin in einer Band aus Hannover. Oder B, sie war Tontauben-Schießtrainerin auf einem Kreuzfahrtschiff. Oder C, sie war Straßenmalerin in Zürich. Was hat Karin Mioska gemacht, bevor sie Fernsehen gemacht hat?
1: Ich schwanke zwischen A und C.
0: Ja.
1: Ich hätte mal eher C vermutet.
0: Dass sie als Künstlerin Porträts in Zürich auf die Straßen gemalt hat.
1: Warum nicht?
0: Tatsächlich hat sie gesungen in einer Schlagerband. Kurt und die Dillenberger hieß die. Kurt und die Dillenberger, ich habe mal irgendwie ein bisschen was gesucht, ich habe nichts gefunden. Die haben jetzt keine ganz große Karriere gemacht, aber da hat sie ihre Stimme erklingen lassen, Karin Mioska.
1: Na dann.
0: Ich danke dir fürs Mitspielen.
1: Ja, gerne.
0: Ne? Und dann ab ins Bettchen nach der Verzögerung.
1: Ja,
0: danke fürs dabei sein.
1: Gute Nacht.
0: Bis

Wir sind ja immer gut erreichbar hier in der Popnacht. 07221 2011. Könnt ihr eine Mail schicken oder eine WhatsApp schicken oder uns ja gern anrufen. Adin hat sich gemeldet. Adin aus der Schweiz. Er sagt, danke, dass ihr die Nacht mit uns durchmacht hier mit der Popnacht. Adin ist in der Werkstatt und werkelt gerade an einem Projekt. Gehört zu den vielen Menschen, die nachts einfach mal die Zeit nutzen. Wenn nicht ständig jemand was von ihnen will. Essen, Wäsche, gute Ratschläge. Einfach mal so in Ruhe vor sich hin werkeln. Dafür ist die Nacht das Allerbeste.

Achtung, Falschfahrer auf der 4 Erfurt Chemnitz zwischen Mirane und Hohenstein-Ernsthal kommt ein Falschfahrer entgegen. Bitte äußerst Rechtsfahren nicht überholen. Auf der A4 Erfurt Chemnitz zwischen Mirane und Hohenstein-Ernsthal ist ein Falschfahrer unterwegs. Bitte Vorsicht in beiden Richtungen.

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1: Um 2 Uhr mit Susanne Kimmel. Die GPS-Navigation in ganz Europa ist nach Angaben von US-Wissenschaftlern in den vergangenen Jahren mehrmals durch russische Satelliten gestört worden. Es habe teils sekundenlange Ausfälle gegeben. Boris Bauer aus unserer Nachrichtenredaktion mit Details.
2: Wissenschaftler der Universität Austin in Texas haben insgesamt 75 Ausfälle seit 2019 untersucht. Bei mindestens 3 davon sind sie sich sicher. Ursache waren russische Militärsatelliten. Dass GPS-Signale gestört werden, ist nicht neu. Im Ostseeraum ist das durch Russland inzwischen Alltag. Erstaunt hat die Wissenschaftler aber, dass die Blockade aus dem Weltraum geschieht und einen ganzen Kontinent treffen kann. Wie die New York Times berichtet, hat die Europäische Union die Vorfälle untersucht, die Ergebnisse aber bisher als geheim eingestuft.
1: Mit dem heutigen Sonntag läuft in der EU eine Frist zu mehr Lohntransparenz ab. Fest steht schon vorher, dass Deutschland diese verpasst und die EU deshalb über ein Strafverfahren gegen die Bundesregierung entscheiden muss. Im Kern geht es darum, dass Frauen im Schnitt nach wie vor weniger Geld verdienen als Männer. Um das zu ändern, will die EU, dass Arbeitgeber nachvollziehbare Angaben zu den Gründen machen. Das Bundesfamilienministerium hatte zuletzt mitgeteilt, das deutsche Recht bis Anfang 2027 dem entsprechend anzupassen.